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1: Ich bin Vera Körber, hallo zusammen, und wir wollen diese Nacht nicht allzu wild ausarten lassen, deswegen hier ein bisschen was zum Runterkommen. Mark Amber ist das mit Belong Together.

0: Also irgendwie habe ich das immer falsch verstanden. Ich dachte ja, wenn so ein Künstler auf Tour ist, dann ist der maximal gestresst. Naja, ich sag mal so, Atze ist eher gestresst, wenn er mal einen Tag Urlaub hat.
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3: Ja, nee, ist klar. Ich sitze also vorgestern hier unter spanischer Sonne. Ne? Perle war beim Sport und ich denke, scheiße, was brennt der Lorenz denn so im Nacken?

0: Also kurz rein und Sonnencreme gesucht. Man weiß ja, kommen die billigsten aus dem Lidl oder vom DM, die sind genauso gut wie die teuersten Schmierereien von so einer Edelmarke. Ja, egal. Ich suche also nach der Billigbulle mit dem Sonnenschutz vom Lidl. Find erstmal nichts. Da sehe ich so einen kleinen edlen Spender von Lacombe. Vorne drauf stand Pur Visage Exquisite. Ja, ich denke, ja, ne, wenn es fürs Gesicht gut ist, kann man das ja auch für den ganzen Körper benutzen. Ne? Top, haben wir es ja. Kurze Zeit später stand ich komplett eingeschmiert im Badezimmer, bereit, 10 Stunden ungefährdet am Strand eine Topfigur zu machen. Ja, die Tube war übrigens fast leer. Eine halbe Stunde später kam Spatzel vom Sport zurück. Ein Schrei aus dem Badezimmer, das ging wirklich durch Mark und Bein. Wusstet ihr, dass es eine Gesichtscreme von La Prairie für über 100 Euro gibt? Ging nicht. Naja, komm. Seit gestern Abend sprechen wir auch schon wieder miteinander.
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2: 7 bis 2 Grad und es ist eine sehr nasse und ungemütliche Nacht. Es wird ein Sonntag zum Rumgammeln. Die Sonne kriegen wir kaum zu sehen, also das ist ein wirklicher Glücksfall, wenn die mal rauskommt. Dafür gibt es viele, viele Gewitter und höchstens 15 Grad. Und auch der Montag ist ziemlich grau und nass.
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3: Zurzeit liegen uns keine Meldungen vor. Wir wünschen allen unterwegs gute Fahrt.
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2: Hallo, kommt gut durch die Nacht mit mir. Ich bin Vera Körber und die hier begleitet euch auch ein Stückchen durch eure Nacht. Ihr habt es natürlich alle schon erkannt. Taylor Swift ist das mit The Fate of Ophelia.

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1: Ich bin Lea Matschulat. Bulgarien hat den Eurovision Song Contest gewonnen. Die Sängerin Dara bekam mit ihrem Lied Bangaranga die meisten Punkte beim ESC-Finale in Wien. Deutschland landete auf Platz 23.
2: Sängerin Dara ist ein echter Popstar daheim in Bulgarien. Die 27-Jährige startete früh ihre Musikkarriere, hat jede Menge Castingshow- und Bühnenerfahrung und Millionen Streaming-Abrufe mit ihren Hits. Das alles zahlte sich jetzt beim ESC in Wien aus. Ihr Song Bangaranga singt über Aufruhr und Rebellion, über die Energie, die Liebe freisetzen kann. Jurys und Publikum überschütteten den Song mit Punkten. Ganz anders lief's leider mal wieder für Deutschland. Von den Jurys bekam Sarah Engels für ihren Frauenpower-Song Fire noch ein paar Punkte, aber von den Zuschauern keinen einzigen. Ronny Tofau, Nachrichtenredaktion.
1: In Modena in Norditalien ist ein Autofahrer in eine Fußgängergruppe gerast. Eine der vier Schwerverletzten ist eine Touristin aus Deutschland. Insgesamt wurden nach Angaben des Bürgermeisters der Stadt 8 Menschen verletzt. Der etwa 30-jährige Fahrer wurde festgenommen. Warum er in die Gruppe fuhr, ist noch unklar. Einem Medienbericht zufolge war er in der Vergangenheit in psychiatrischer Behandlung. Der tote Wal bei Arnholt in Dänemark ist der Wal, der wochenlang vor der deutschen Ostseeküste für Aufregung sorgte. Das Tier trug den GPS-Sender, den Helfer ihm angelegt hatten. Die Rettungsaktion der privaten Initiative ist somit gescheitert.
3: Taucher der dänischen Naturschutzbehörde und eine deutsche Tierärztin haben das Tier nochmal untersucht. So wurde Timmy identifiziert. Viele Menschen hatten großen Anteil an dem Schicksal von dem Tier genommen, sagte Mecklenburg-Vorpommerns Umweltminister Till Backhaus. Der Walkadaver soll nun der Natur überlassen werden. Die dänische Naturschutzbehörde möchte ihn nicht bergen. Tine Klimach, Nachrichtenredaktion.
1: St. Pauli und Heidenheim steigen aus der Bundesliga ab. Der St. Pauli verlor 1:3 gegen Wolfsburg, Heidenheim 0:2 gegen Mainz. Wolfsburg geht in die Relegation. Stuttgart sicherte sich mit einem 2:2 in Frankfurt die Champions League. Hoffenheim und Leverkusen spielen Europa League. Freiburg nach dem 4:1 gegen Leipzig Conference League. Bayern schlug Köln 5:1. Dortmund gewann 2:0 in Bremen. Union 4:0 gegen Augsburg. Leverkusen trennte sich 1:1 vom HSV. Hoffenheim unterlag Gladbach 0:4.
4: Das Wetter. Auf 6 bis 1 Grad gehen die Werte zum Start in den Sonntag zurück. Örtlich ist auch mal Nebel unterwegs. Am Tag dann das bekannte Wechselspiel. Sonne, Wolken, teilweise Regen, vielleicht auch mal Blitz und Donner bei bis zu 17 Grad. Außer dem Wochentag ändert sich morgen am Montag beim Wetter nichts.
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5: Zurzeit liegen uns keine Meldungen vor. Wir wünschen allen unterwegs gute Fahrt.
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4: Für eure Nacht rein in den Sonntag gibt's gleich Musik von Ed Sheeran. Azizam spiele ich euch. Vorher, hier direkt zu erkennen, 90er Sound von Wet, Wet, Wet. Love is all around. Ich bin Sven Sandbote. Kommt gut durch die Nacht.

0: 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Ah, die Nachtschicht, die ist ja gar nicht mal so schlecht, um so ein bisschen zu telefonieren. Und dieses Telefonieren, ja, das kann sich auch lohnen.
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0: Das Bochum-Wetter.
1: Der frühe Sonntag startet örtlich mit Nebel, 6 bis 1 Grad. Im Laufe des Tages gibt es dann wieder diesen Cocktail aus Wolken, Sonne, teilweise auch Regen, vielleicht auch mal so ein bisschen Blitz und Donner hier und da bei 14 bis 17 Grad. Und die neue Woche, die geht genauso weiter.
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2: A30 Osnabrück, Bad Oeynhausen. Zwischen Bad Oeynhausen Ost und Kreuz Bad Oeynhausen 2 Kilometer Stau. Wir wünschen allen unterwegs gute Fahrt.
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1: Sven Sandbote hier, das ist die Nacht vom Samstag rein in den Sonntag und hier warten die nächsten 3 Hits am Stück auf euch. Und ich weiß gar nicht, welcher besser ist. Einer ist besser als der andere, ja? So rum passt das auf jeden Fall. Die 90er gleich mit Meatloaf am Start. Es gibt Frühlings-, es gibt Sommermusik von Marquez. Da lo mismo und jetzt erstmal alle Farben und Baby Goodbye. Das ist auch ein Kracher.
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1: Ich bin Lea Matschulat. Bulgarien hat mit dem Lied Bangaranga den 70. Eurovision Song Contest gewonnen. Die Sängerin Dara bekam die meisten Punkte. Deutschland landete mit der Sängerin Sarah Engels auf dem 23. Platz. Israel wurde mit dem Lied Michelle Zweiter. Es folgen Rumänien, Australien und Italien sowie Finnland. Die AfD steigt in einer Umfrage des Meinungsforschungsinstituts INSA auf 29%, den höchsten je auf Bundesebene für sie gemessenen Wert. Sie verbessert sich damit in der Umfrage für die Bild am Sonntag gegenüber der Vorwoche um einen Prozentpunkt. Die Union fällt um einen Punkt auf 22%.
2: Nicht nur die Union büßt ein, auch die SPD verliert einen Punkt und könnte im theoretischen Fall einer Bundestagswahl nur noch mit 12% rechnen. Zusammen erreichen Schwarz-Rot damit nur noch 34%. Im Herbst stehen 3 Landtagswahlen an, in Sachsen-Anhalt, Mecklenburg-Vorpommern und Berlin. Tine Klimach, Nachrichtenredaktion.
1: In Modena in Norditalien ist ein Mann mit seinem Auto in eine Fußgängergruppe gerast. Eine der 4 Schwerverletzten ist eine Touristin aus Deutschland. Insgesamt wurden nach Angaben des Bürgermeisters der Stadt 8 Menschen verletzt. Der Fahrer wurde festgenommen. Der 1. FC St. Pauli und auch Heidenheim sind in der kommenden Saison nicht mehr erstklassig. Beide Vereine steigen ab in die 2. Fußball-Bundesliga. Das steht nach dem letzten Spieltag endgültig fest. St. Pauli unterlag Wolfsburg mit 1:3. Heidenheim verlor gegen Mainz 0:2. Pauli-Trainer Blessin dankte seinen Spielern, trotz der Enttäuschung abzusteigen bei The Zone.
3: Einfach eine totale Leere und man muss ja ganz ehrlich sagen, wenn man am 34. Spieltag auf der Position steht, dann ist es irgendwie dann auch verdient, dann brauchen wir jetzt nichts zu beschönigen, aber das ist so dieser Spielverlauf von heute ist so ein bisschen sinnbildlich für die ganze Saison. Was soll ich jetzt sagen? Also ich werde da sicherlich jetzt nicht kritisch mit meinen Jungs umgehen. Sie haben heute alles reingeworfen und alles probiert.
1: Wolfsburg geht in die Relegation. Stuttgart sicherte sich mit einem 2:2 in Frankfurt die Champions League. Hoffenheim und Leverkusen spielen Europa League. Freiburg nach dem 4:1 gegen Leipzig Conference League. Bayern schlug Köln 5:1. Dortmund gewann 2:0 in Bremen. Union 4:0 gegen Augsburg. Leverkusen trennte sich 1:1 vom HSV. Hoffenheim unterlag Gladbach 0:4.
4: Das Wetter.
5: Auch heute kann sich das Wetter wieder nicht entscheiden. Stellenweise gibt es heute Morgen Nebel im Laufe des Tages, dann wieder Sonne und Wolken, teilweise auch Regen, der runterkommt bei 17 Grad. Die neue Woche geht so unbeständig und mit 17 Grad weiter.
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6: Zurzeit liegen uns keine Meldungen vor. Wir wünschen allen unterwegs gute Fahrt.
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5: Die Rockröhre wartet gleich auf euch. Tina Turner aus den 80ern, The Best. Vorher gibt's noch Glockenbach und hier ist das Beste von heute mit Leonie und Don't Worry. Ich bin Sven Sandbote und bringe euch rein in den frühen Sonntag. Und an alle Nachtschwärmer, kommt gut nach Hause.
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0: In dieser Woche ja die Eisheiligen, die Gedenktage von katholischen Heiligen. Naja, und das lassen sie uns auch wirklich spüren, die Eisheiligen, so kalt wie es in dieser Woche teilweise war oder auch heute Morgen zum Start rein in den Sonntag, teilweise in den höheren Lagen ja auch nochmal Bodenfrost möglich. Naja, und das ist genau das Thema, denn die Gartenfreunde, die wissen, die frostempfindlichen Pflanzen, ja, die kommen jetzt erst nach den Eisheiligen raus. Allerdings, unser Hannes, oh, der bezweifelt das so ein bisschen.
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2: Wisst ihr, wer das mit den Eisheiligen erfunden hat? Menschen, die Smalltalk mögen. Ja, kennen wir doch alle. Stehst du im Büro an der Kaffeemaschine, kommt die Annette aus der Buchhaltung, mit der du noch nie gesprochen hast. Das kann an ihren ganzen Pullis mit den Katzenmotiven liegen, vielleicht aber auch einfach so. Und du weißt nicht, was

0: du sagen sollst. Und dann kommt sowas wie Wetter, oder? Ja, soll ja erstmal so bleiben. Das ist Profi-Smalltalk, Freunde. Und wer solche Gespräche schon mag, der kommt jetzt richtig auf seine Kosten. Nachts ist aber kalt, oder? Ja, Eisheiligen, das kommt vor. Mit solchen raffinierten Details wird aus unserem täglich gleichen Gesprächsgulasch ein würziger Smalltalk-Eintopf mit Wursteinlage. Wusstet ihr eigentlich, dass die Eisheiligen alle so feine lateinische Namen haben? Bis auf die letzte. Die heißt Kalte Sophie. Ja, klingt irgendwie nach einer Nachspeise aus der DDR. Und immer dran denken, es gibt schlechtes Wetter und schlechte Kleidung.
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0: das Bochum-Wetter. Auf 6 bis 1 Grad gehen die Werte zum Start in den Sonntag zurück. Örtlich ist auch mal Nebel unterwegs. Am Tag dann das bekannte Wechselspiel. Sonne, Wolken, teilweise Regen, vielleicht auch mal Blitz und Donner bei bis zu 17 Grad. Außer dem Wochentag ändert sich morgen am Montag beim Wetter nichts.
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2: Zurzeit liegen uns keine Meldungen vor. Wir wünschen allen unterwegs gute Fahrt.
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0: Bonnie Tyler aus den 80ern, gleich mit einem Song für alle Helden der Nacht. Holding Out for a Hero. Es gibt neue Musik von Mark Atlas und Hügel zusammen mit Topic und Arash jetzt für euch am Start. I adore you. Ich bin Sven Sandbote und bringe euch durch die Nacht.
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1: Ich bin Lia Matschulat. Der Gewinner des ESC ist Bulgarien. Die Sängerin Dara bekam mit dem Lied Bangaranga die meisten Punkte beim Eurovision Song Contest in Wien. Deutschlands Kandidatin Sarah Engels landete auf Platz 23.
2: Die bulgarische Sängerin Dara wusste nach ihrem Sieg nicht, ob sie träumt oder wacht. Sie stehe noch unter Schock, erklärte sie. Mit einer topmodernen Dance-Nummer mit Nina Chuba-Vibes holt sie den ersten ESC-Sieg für Bulgarien überhaupt. Sarah Engels gab für Deutschland alles an Pyro und Tanzfeuer. Den trotzdem nur drittletzten Platz erklärte sie sich auch damit, dass Deutschland es eben oft schwer habe beim ESC. Beim Finale gab es auch wieder Zwischenrufe und kleinere Demos gegen Israel. Mit Platz 2 hätte das Land am Ende aber sogar fast gewonnen. Onni Torchau, Nachrichtenredaktion.
1: In Modena in Norditalien ist ein Autofahrer in eine Fußgängergruppe gerast. Eine der 4 Schwerverletzten ist eine Touristin aus Deutschland. Insgesamt wurden nach Angaben des Bürgermeisters der Stadt 8 Menschen verletzt. Der Fahrer wurde festgenommen. Warum er in die Gruppe fuhr, ist noch unklar. Mit einem Messer in der Hand hatte er versucht zu fliehen. Der tote Wal nahe Anholt in Dänemark ist der Wal, der wochenlang vor der deutschen Ostseeküste für Aufregung sorgte. Die Rettungsaktion der privaten Initiative ist damit gescheitert.
3: An dem Wal wurde ein zuvor angebrachter Tracker gefunden. Taucher der dänischen Naturschutzbehörde und eine deutsche Tierärztin haben das Tier nochmal untersucht. So wurde Timmy identifiziert. Viele Menschen hatten großen Anteil an dem Schicksal von dem Tier genommen, sagte Mecklenburg-Vorpommerns Umweltminister Till Backhaus. Der Walkadaver soll nun der Natur überlassen werden. Die dänische Naturschutzbehörde möchte ihn nicht bergen. Tine Klimach, Nachrichtenredaktion.
1: St. Pauli und Heidenheim steigen aus der Bundesliga ab. St. Pauli verlor 1:3 gegen Wolfsburg, Heidenheim 0:2 gegen Mainz. Wolfsburg geht in die Relegation. Stuttgart sicherte sich mit einem 2:2 in Frankfurt die Champions League. Hoffenheim und Leverkusen spielen Europa League. Freiburg nach dem 4:1 gegen Leipzig Conference League. Bayern schlug Köln 5:1, Dortmund gewann 2:0 in Bremen, Union 4:0 gegen Augsburg. Und Leverkusen trennte sich 1:1 vom HSV, Hoffenheim unterlag Gladbach 0:4.
4: Das Wetter. Der frühe Sonntag startet örtlich mit Nebel 6-1 Grad. Im Laufe des Tages gibt es dann wieder diesen Cocktail aus Wolken, Sonne, teilweise auch Regen, vielleicht auch mal so ein bisschen Blitz und Donner hier und da bei 14-17 Grad. Und die neue Woche, die geht genauso weiter.
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5: Zurzeit liegen uns keine Meldungen vor. Wir wünschen allen unterwegs gute Fahrt.
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4: Für den guten Start rein in den sehr frühen Sonntag gönnen wir uns gleich 4 Minuten Sting aus den 80ern. An Englishman in New York. Jetzt erstmal Musik aus NRW, aus Felbert, vom guten Kamrat nämlich. Hier ist Hug Yourself. So geht's rein in den Sonntag. Es ist der 17. Mai. Ich bin Sven Sandbote. Guten Morgen.

0: dass das Saxophon zur Morgendämmerung draußen. Guten Morgen am Sonntag.
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0: Jetzt gibt es The Walking Dead Hauptdarsteller Andrew Lincoln in einer neuen Serie für euch zu sehen. Die heißt Cold Water, läuft bei Magenta TV und Jörg Albrecht, der hat schon mal reingeschaut für euch.
2: Es gefällt uns hier schon lange.
3: Klingt zunächst völlig unverdächtig. So als sei es alltäglich, von London in ein schottisches Nest namens Cold Water zu ziehen. Doch Tommy, der neue Nachbar von Familienvater John, hakt nach.
2: Ich meine, weil man nicht so ohne weiteres alles ändert, es sei denn, da stimmt irgendwas nicht, oder?
4: Ich habe vermutlich so eine Art von PTBS.
3: Eine posttraumatische Belastungsstörung hat John bei sich selbst diagnostiziert. Auslöser war ein Vorfall vor einigen Monaten, eben in London.
5: Sie schlagen Ihren Sohn!
6: Und was jetzt?
3: Auf einem Spielplatz hat ein Mann erst seinen Sohn geschlagen, dann eine Frau. Und John, der hat nichts gemacht, ist einfach abgehauen, hat in der Panik sogar eines seiner beiden Kinder vergessen.
7: In London hat John den Ärger magisch angezogen.
3: Anscheinend besteht diese Anziehungskraft auch noch in Cold Water.
8: Hast du ein Problem mit mir, Mann?
2: Nein, nein.
8: Dann verpiss dich.
3: Hitzköpfe gibt es eben nicht nur in der Großstadt. Aber womit John und seine Frau sicher nicht gerechnet haben, dass der strenggläubige Nachbar Tommy, der mit der Pfarrerin verheiratet ist, ein dunkles Geheimnis hütet. Wobei seine Begeisterung für Serienkiller wie Jeffrey Dahmer hätte eigentlich Warnung genug sein müssen.
2: Wenn sowas wie das reine Böse existiert, gilt das ganz zwangsläufig auch für das absolut Gute.
3: Wer bitte? Das möchte man schon während der ersten Folge fragen. Denkt sich nur so einen Stuss aus. Dagegen waren selbst die Zombie-Stories für Andrew Lincoln schlüssig. Aber so wenig plausibel, ja an den Haaren herbeigezogen Cold Water auch ist, die Serie unterhält prächtig.
9: Das ist Tommys Schuppen. Tommy ist quasi dort eingezogen.
5: Weiß der Kuckuck, was dort vor sich geht? Ich glaube, ich will es gar nicht wissen.
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0: Das Bochum-Wetter.
1: Auch heute kann sich das Wetter wieder nicht entscheiden. Stellenweise gibt es heute Morgen Nebel im Laufe des Tages, dann wieder Sonne und Wolken, teilweise auch Regen, der runterkommt bei 17 Grad. Die neue Woche geht so unbeständig und mit 17 Grad weiter.
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2: Zurzeit liegen uns keine Meldungen vor. Wir wünschen allen unterwegs gute Fahrt.
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1: Der Sonntag ist noch früh unterwegs, also komm, wir lassen es langsam angehen. Endspurt bei der Nachtschicht und dazu gleich neue Musik von Lady Gaga und Doechii. Runaway spiele ich euch. MPK ist mit am Start, Michael Patrick Kelly und das hier ist Shabuzi, a Bar Song für den frühen Sonntagsstart. Und das mit mir, ich bin Sven Sandbote, wünsche euch einen guten Morgen oder für alle Nachtschichtler schon mal vorsorglich gute Nacht.

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1: Ich bin Diana Kramer. Bulgarien hat den Eurovision Song Contest gewonnen. Die Sängerin Dara bekam mit ihrem Lied Bangaranga die meisten Punkte beim ESC-Finale in Wien. Deutschland landete nur auf Platz 23.
2: Sängerin Dara ist ein echter Popstar daheim in Bulgarien. Die 27-Jährige startete früh ihre Musikkarriere, hat jede Menge Castingshow und Bühnenerfahrung und Millionen Streaming-Abrufe mit ihren Hits. Das alles zahlte sich jetzt beim ESC in Wien aus. Ganz anders lief es leider mal wieder für Deutschland. Von den Jurys bekam Sarah Engels für ihren Frauenpower-Song Fire noch ein paar Punkte, aber von den Zuschauern keinen einzigen. Aber drittletzter Platz, da hat Deutschland ja auch schon oft Schlimmeres erlebt. Ronny Tofau, Nachrichtenredaktion.
1: Die Weltgesundheitsorganisation hat wegen des Ebola-Ausbruchs in der Demokratischen Republik Kongo und in Uganda eine internationale Gesundheitsnotlage ausgerufen. Es handle sich jedoch nicht um einen Pandemiealarm, heißt es. Ziel sei es, Nachbarländer in erhöhte Alarmbereitschaft zu versetzen und die Unterstützung der internationalen Gemeinschaft zu mobilisieren. Laut WHO gäbe es rund 250 nachgewiesene Ebola-Fälle in der Region, 80 Menschen starben. In Modena in Norditalien ist ein Autofahrer in eine Fußgängergruppe gerast. Eine der vier Schwerverletzten ist eine Touristin aus Deutschland. Insgesamt wurden 8 Menschen verletzt.
3: Welche Verletzungen die Deutsche und auch die weiteren Schwerverletzten erlitten haben, dazu gibt es noch keine Informationen. Aufnahmen von Sicherheitskameras zeigen, wie der Kleinwagen mehrere Menschen erfasst und sie teils durch die Luft schleudern. Die Deutsche drückt der Wagen schließlich offenbar gegen eine Schaufensterscheibe. Dort endet auch die Raserfahrt. Der Mann steigt aus und versucht mit einem Messer in der Hand zu fliehen. Mutige Augenzeugen halten ihn fest. Lea Matschulat, Nachrichtenredaktion.
1: Und zum Fußball. St. Pauli und Heidenheim steigen aus der Bundesliga ab. St. Pauli verlor 1:3 gegen Wolfsburg, Heidenheim 0:2 gegen Mainz. Wolfsburg geht in die Relegation. Stuttgart sicherte sich mit einem 2:2 in Frankfurt die Champions League. Hoffenheim und Leverkusen spielen in der Europa League. Freiburg nach einem 4:1 gegen Leipzig in der Conference League. Außerdem schlug Bayern Köln 5:1, Dortmund gewann 2:0 in Bremen, Union 4:0 gegen Augsburg. Leverkusen trennte sich 1:1 vom HSV, Hoffenheim unterlag Gladbach 0:4. Und das waren die Nachrichten mit Diana Kramer.
4: Das Wetter.
5: Wir gehen weiter mit einer eher trüben Suppe durchs Wochenende. Oft ist es bewölkt, manchmal kann es örtlich regnen. Dazu liegen die Werte bei maximal 13 bis 17 Grad. Die neue Woche geht genauso unbeständig weiter.
0: NRW Verkehr.
5: Es gibt keine Staus um kurz nach 6 an diesem Sonntagmorgen. Gute Fahrt euch weiterhin.
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5: Hallo, Patrick Rickert hier, guten Morgen. Jetzt gibt's Musik von einer britisch-albanisch-kosovarischen Sängerin. Ja, sag das mal dreimal schnell hintereinander um kurz nach 6. Britisch-albanisch-kosovarisch-britisch-albanisch. Hier ist Dua Lipa.

0: 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Ja, das erwartet uns in knapp einem Monat.
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0: In weniger als einem Monat geht's los mit der Fußball-Weltmeisterschaft. Diesmal weiter weg von uns, Kanada, Mexiko und den USA. Aber auch da unterstützen wir natürlich unsere deutschen Spieler. Wie blickt ihr denn auf unsere Nationalmannschaft? Was erwartet ihr denn von unseren Fußballern?
2: Ich glaube mal, Gruppenphase kommen wir auf jeden Fall weiter. Muss eigentlich erster Platz werden. Da mache ich mir eigentlich keine Sorgen. Dann, ich glaube, wir kommen ziemlich früh gegen irgendwie Frankreich oder England oder so. Da mache ich mir schon ein bisschen Sorgen. Aber ich hoffe mal, wir kommen schon so Viertel-Halbfinale auf jeden Fall.
3: Dass die Spaß haben und natürlich auch die Tore.
4: Dass die deutschen Nationalspieler nicht so schnell Druck nach vorne spielen, also so Stück für Stück aufbauen. Und dass sie Spaß haben.
3: Tore natürlich.
5: Ich hoffe, dass wenn Nagelsmann mal Dennis Undorf mehr spielen lässt, dass wir dann auch ins Finale kommen. Weil da sehe ich schon die Möglichkeit, aber es kann auch sehr, sehr leicht sein, wie in den letzten WMs, dass wir da dann auch schon in der Gruppenphase rausfliegen.
6: Ich hoffe, dass wir auf jeden Fall ins Finale kommen.
0: Ja, ins Finale kommen wäre auf jeden Fall ein Traum, aber wie gesagt, nie den Spaß am Ganzen vergessen. Außer der Schiri hat wieder Tomaten auf den Augen. Dann hat sie's ausgespaßt. Hier nicht wieder so ein Ding wie bei der EM 2024 gegen Spanien. Das ist Fußball, nicht Handball.

0: das Bochum-Wetter.
1: Auch der Sonntag bleibt meistens bewölkt. Stellenweise sind wieder Regenschauer möglich. Das Ganze bei maximal 17 Grad. Zum Wochenstart gibt's keine Änderung.
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1: Es gibt keine Meldungen. Gute Fahrt euch.
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1: Sie war eine der größten Sängerinnen der Welt. Unfassbare Stimme, mordsmäßiges Talent, beeindruckende Persönlichkeit. Whitney Houston. Und ich spiele uns I Wanna Dance With Somebody zum Start in den Sonntag. Patrick Rickert hier. Guten Morgen.

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0: Also bei dem Telefonat mussten wir dabei sein.
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0: Nadine hat diese Woche 30.000 Euro im Geldregen gewonnen. Fix und fertig war sie. Zu Recht, kann ich mir gut vorstellen. Sie wollte direkt ihren Mann anrufen, da haben wir gesagt, na, Moment mal, nimm uns da doch einfach mit.
2: Hallo Leo, ich bin's. Hörst du mich?
3: Ja.
2: Leo, sitzt du? Ich muss dir was sagen.
3: Ich fahre.
2: Aber krieg jetzt keinen Schock, okay?
3: Was passiert?
2: Ich habe beim Geldregen angerufen.
3: Sind wir jetzt pleite oder Millionäre?
2: Ich habe gewonnen.
3: Wie viel?
1: 30.000 Euro.
4: Nein, halt's Maul. Halt's Maul.
2: Ich schwöre, wir sind auch nicht alleine am Telefon.
5: Hallo Leo, ich melde mich mal dazu. Hier ist Thomas Wagner vom Geldregen, von eurem Lokalradio. Wir wollten dich jetzt zusammen überraschen. Ich kann dir sagen, es stimmt alles.
3: Schön.
5: Nadine hat gerade eben bei uns 30.000 Euro gewonnen. Du scheinst gerade Auto zu fahren. Bitte bau keinen Unfall. Fahr vorsichtig weiter.
3: Ich stehe jetzt am Rand.
5: Okay. Ja, es stimmt. Wir wollten dich gemeinsam überraschen. Deshalb an dich auch nochmal. Herzlichen Glückwunsch zu 30.000 Euro.
3: Dankeschön. Danke.
5: Deine Frau hat schon gesagt, du wirst sie für verrückt erklären wahrscheinlich, weil sie ja öfter mal beim Geldregen anruft. Aber guck mal, diesmal hat sich das gelohnt.
3: Das ist gut.
5: Danke fürs Mitmachen.
2: Oh mein Gott, danke.
3: Danke euch.
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1: Ich bin Diana Kramer. Die Weltgesundheitsorganisation hat wegen des Ebola-Ausbruchs in der Demokratischen Republik Kongo und in Uganda eine internationale Gesundheitsnotlage ausgerufen. Damit will die UN-Behörde Nachbarländer in erhöhte Alarmbereitschaft versetzen und internationale Hilfe mobilisieren. Es handle sich jedoch um keinen Pandemiealarm, so die WHO. Bislang gäbe es in der Region rund 250 Fälle der gefährlichen Fieberkrankheit und laut WHO 80 Todesfälle. Sie sieht ein hohes Risiko für eine Ausbreitung des Virus in der Region. Einen Impfstoff gibt es bislang nicht. In einer internationalen Vergleichsstudie zum Wohlbefinden von Kindern landet Deutschland weit hinten. Andere Länder zeigen laut UNICEF, wie es besser geht. Demnach wachsen selbst Kinder in Rumänien, Ungarn oder der Slowakei unter besseren Bedingungen auf als teilweise hierzulande.
2: Die Kinderarmutsquote hierzulande wird nicht niedriger, sondern stagniert seit Jahren. Gleichzeitig schneidet Deutschland im Bereich Bildung alarmierend schlecht ab, heißt es von UNICEF. Nur 60% der 15-Jährigen erreichen die Mindestkompetenz in Lesen und Mathematik. Außerdem klafft bei uns eine riesige Lücke zwischen Kindern aus benachteiligten und aus wohlhabenden Familien. Sowohl was Bildung, körperliche oder mentale Gesundheit angeht. Tanja Wagner, Nachrichtenredaktion.
1: Bulgarien hat mit dem Lied Bangaranga den Eurovision Song Contest gewonnen. Die Sängerin Dara bekam die meisten Punkte. Israel wurde Zweiter, gefolgt von Rumänien, Australien, Italien und Finnland. Deutschland landete mit der Sängerin Sarah Engels nur auf dem 23. von 25 Plätzen. Zum Fußball. Die Bundesliga

0: Liga ist für diese Saison vorbei. Der letzte Spieltag bot vor allem im Abstiegskampf Spannung. St. Pauli und Heidenheim müssen die erste Bundesliga verlassen.
1: Weiterkämpfen können die Wolfsburger. Die haben bei St. Pauli mit 3:1 gewonnen und sich damit die Relegation gesichert. Der Kiez-Club hingegen spielt kommende Saison in Liga 2, genauso wie die Heidenheimer, die gegen Mainz 0:2 verloren haben. Ein 2:2 zwischen Frankfurt und Stuttgart bedeutete für den VfB das letzte Champions-League-Ticket. Für die Eintracht wiederum sind damit die Europapokalträume geplatzt. Freiburg sicherte sich nämlich Rang 7 und das durch ein 4:1 gegen Leipzig. Ansonsten spielten Leverkusen HSV 1:1, FC Bayern Köln 5:1, Bremen Dortmund 0:2, Gladbach-Hoffenheim 4:0 und Union Berlin-Augsburg ebenfalls 4:0. Aus München, Pia Wegner.
0: Und das waren die Nachrichten mit Diana Kramer.
2: Das Wetter. Der Sonntag bleibt oft wolkenverhangen. Immer wieder sind örtlich auch einzelne Regenschauer möglich. Dazu 13 bis 17 Grad. Morgen zum Wochenstart gibt es keine Wetteränderung. Es bleibt so unbeständig.
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2: Es ist kurz nach 7 und es gibt keine Staumeldungen. Gute Fahrt euch.
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2: Zigarren sind sowas wie Salat. Ja, das Zitat kommt von Udo Lindenberg, aber mittlerweile ist er auf die E-Variante umgestiegen. Und wir gratulieren ihm gleich. 7:15. Udo Lindenberg wird heute nämlich 80 Jahre alt. Patrick Rickert hier, guten Morgen.

0: Tolle bei Musikstars ist ja, wenn die Geburtstag haben, können die sich selbst ihr Ständchen singen. Gleich gibt's Komet von Apache 207 und Udo Lindenberg. Und der Udo wird 80 heute. Ich sag bewusst Udo und nicht Herr Lindenberg, denn der hat mal gesagt, ach, so Quatsch, ich bin unsiegbar. Partystimmung heute also beim Udo. Jonas Mikolajczak aus der Musikredaktion gratuliert.
1: Hebt den Eierlikör und trinkt auf einen der größten deutschen Musiker.
2: Und ich mach mein Ding.
1: Udo Lindenberg ist Freigeist, Ikone und Grenzensprenger. Angefangen auf der Bühne der legendären Rockkneipe Onkel Pö macht er Rock für Deutschland und zwar für ganz Deutschland. Seine Musik durchdringt in den 70ern die deutschen Mauern und selbst die DDR schreit nach dem Rocker aus dem Westen.
3: Wir haben enorm viele Fans und Freunde drüben, ne? Und ich würde gern kennenlernen für die Spielen. Und das wissen die Offiziellen.
1: Für Erich Honecker gibt es Lederjacke und E-Gitarre geschenkt, doch all das ist nicht genug. Erst nach dem Mauerfall darf er mit seinem Panikorchester durch Ostdeutschland touren.
2: Entschuldigen Sie, ist das der Sonderzug nach Pankow? Ich muss mal eben dahin. Mal eben nach Ost-Berlin.
1: Er baut sich einen Fußabdruck größer als die Zeit. Mit Hut und Sonnenbrille, verewigt in Kunstwerken aus Likör und gekrönt durch seinen ersten Nummer 1-Hit im Alter von 77 Jahren, gemeinsam mit Rapper Apache 207.
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1: Und auch mit 80 Jahren bleiben Rückzug und Ruhestand Fremdwörter für Udo Lindenberg.
3: Ich habe mein Leben in den Dienst des Rock'n'Roll gestellt, ja. Und der hört nie auf. Und ja, da wird man nie Rentner oder sowas. Da ist man immer dran.
1: Also dann, Happy Birthday, Mr. Panikpräsident.
2: Das ist eine

0: Das Bochum-Wetter.
1: Der Sonntag könnte durchaus etwas mehr Sonne vertragen, aber ist nicht. Es ist oft bewölkt und manchmal kann es Regenschauer geben. Höchstwert 17 Grad. Der Montag bleibt ebenfalls bewölkt und verregnet.
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0: Es gibt keine Staus. Euch eine gute Fahrt durch den Sonntag.
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0: Einen schönen Sonntag euch. Ich bin Patrick Rickert. Guten Morgen.
2: Grüß dich.

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0: Wir gehen gemeinsam durch das lange Wochenende mit Nickelback und Photograph. Es ist Sonntag. Was habt ihr denn so gemacht eigentlich? Klar, vielleicht Vatertag gefeiert, ne? Ansonsten vielleicht eher die Füße hoch oder auch mal Frühjahrsputz vielleicht? Müssen wir ja alle machen. Selbst Atze.
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3: Ja, nee, ist klar.
4: Fensterputzen ist doch wirklich die schlimmste Sisyphus-Arbeit, wo gibt. Du putzt die Dinger, kaufst den halben DM leer. Die Nachbarn nennen dich schon Graf Sidolin der Erste. Und eine halbe Stunde später sehen die Butz wieder aus, als hätte eine komplette Schulklasse dran geleckt. Jetzt höre ich schon wieder die ersten Trolle. Schröder, du Pinkel, als wenn du schon mal ein Fenster geputzt hättest.
3: Ja, zugegeben. Ich bin

0: in meinem Leben durch wesentlich mehr Fenster abgehauen, als ich geputzt habe. Aber einmal habe ich es wirklich versucht. Ich hatte damals, 2014 muss er gewesen sein, für ein paar Monate eine Bude in München. Ich habe erst gedacht, das liegt an der Stadt, dass es im Juni schon wieder so früh dunkel wird im Wohnzimmer. Aber da war einfach mal Fensterputzen angesagt. 5 Minuten später stand ich mit dem Putzeimer und einer Flitsche auf der Fensterbank. Und da war ich überrascht, dass es nur eine kleine Handbewegung braucht, um den Putzeimer komplett übers eigene Bett zu kippen. Und dann zeigt sich da der wahre Profi. Schon 15 Minuten später stand ich an der Rezeption vom Bayerischen Hof. Was soll ich sagen? Wunderschönes Doppelzimmer mit Blick auf die Anlieferung. Und die Fenster. Ah, blitzeblank.
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1: Mit Sabrina Wegner einen schönen guten Morgen.
2: The winner of the Eurovision Song Contest 2026 is
1: Bulgarien hat den Eurovision Song Contest gewonnen. Die Sängerin Dara bekam mit dem Lied Bangaranga die meisten Punkte beim ESC-Finale in Wien. Deutschland landete nur auf Platz 23. Aus Wien berichtet für uns Ronny Thorau.
3: Sängerin Dara ist ein echter Popstar daheim in Bulgarien. Die 27-Jährige startete früh ihre Musikkarriere, hat jede Menge Castingshow- und Bühnenerfahrung und Millionen Streaming-Abrufe mit ihren Hits. Das alles zahlte sich jetzt beim ESC in Wien aus. Ihr Song Bangaranga singt über Aufruhr und Rebellion, über die Energie, die Liebe freisetzen kann. Jurys und Publikum überschütteten den Song mit Punkten. Ganz anders lief's leider mal wieder für Deutschland. Von den Jurys bekam Sarah Engels für ihren Frauenpower-Song Fire noch ein paar Punkte, aber von den Zuschauern keinen einzigen. Aber drittletzter Platz, da hat Deutschland ja auch schon oft Schlimmeres erlebt.
1: Dank dir, Ronny Thorau, für uns in Wien. Und jetzt weitere Meldungen in der Zusammenfassung. In der norditalienischen Stadt Modena ist ein Mann mit einem Auto in eine Gruppe von Fußgängern gerast. 8 Menschen wurden zum Teil schwer verletzt, darunter auch eine deutsche Touristin. Der Mann wurde nach Angaben der Polizei festgenommen. Die Hintergründe sind noch unklar. Die Weltgesundheitsorganisation hat wegen des Ebola-Ausbruchs im Kongo und in Uganda eine internationale Gesundheitsnotlage ausgerufen. So will sie Nachbarländer in erhöhte Alarmbereitschaft versetzen und hofft auf Unterstützung der internationalen Gemeinschaft. Die WHO spricht bisher von etwa 250 infizierten Personen und 80 Toten.

0: Todesfällen. Nach dem Absturz eines Kleinflugzeugs in einem Wohngebiet südlich von Mannheim will die Polizei heute weitere Zeugen befragen. Unklar ist, wie es zu dem Absturz kam. Bei dem Unglück kamen zwei Menschen ums Leben, eine Anwohnerin wurde verletzt. In der zweiten Fußball-Bundesliga wird es heute Nachmittag noch mal richtig spannend, denn es werden noch Auf- und Absteiger gesucht. In der ersten Liga ist dagegen alles gelaufen. Bayern München ist wieder mal deutscher Meister. Für den ersten FC Heidenheim geht es nach 3, für den FC St. Pauli nach 2 Jahren zurück in Liga 2. Der VfL Wolfsburg hat es in die Relegation geschafft. Und auch Stuttgart darf sich freuen, der VfB spielt in der nächsten Saison in der Champions League. Bayer Leverkusen darf dagegen nur zuschauen, die Werkself hat sich nur für die Europa League qualifiziert. Und hier die Ergebnisse vom letzten Spieltag. Bayern gewinnt 5:1 gegen Köln, Leverkusen-Hamburg 1:1, Frankfurt-Stuttgart 2:2, Freiburg gewinnt 4:1 gegen Leipzig, Bremen verliert 0:2 gegen Dortmund, Gladbach gegen Hoffenheim 4:0, Union Berlin-Augsburg 4:0, St. Pauli-Wolfsburg 1:3 und Heidenheim Mainz 0:2. Und das waren die Nachrichten mit Sabrina Wegner.
1: Das Wetter.
2: Wir gehen weiter mit einer eher trüben Suppe durchs Wochenende. Oft ist es bewölkt, manchmal kann es örtlich regnen. Dazu liegen die Werte bei maximal 13 bis 17 Grad. Die neue Woche geht genauso unbeständig weiter.
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2: Kurz nach 8 und es gibt keine Staus. Gute Fahrt euch.
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3: Das Magazin der Kirchen, Sonntagmorgen, und so langsam neigt sich ja dieses lange Wochenende dem Ende entgegen. Aber keine Sorge, Pfingsten steht vor der Tür und da wird es auch sportlich. Mitten in NRW das Bundessportfest der DJK. Und was diesen Sportverband so besonders macht, dem werden wir uns jetzt mal etwas ausführlicher widmen. Hier in Himmel und Erde heute die katholische Ausgabe mit Stefan Klinkhammer. Einen schönen guten Morgen euch.

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2: Morgen, kommt gut raus mit uns.
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2: Und da wird's jetzt in den nächsten Minuten ziemlich sportlich. Ein großes Event steht in den Startlöchern. Und ja, da kommt im Vorfeld so einiges zusammen.
4: Ich freue mich natürlich. Es liegen jetzt wirklich über 3 Jahre Vorbereitung hinter uns. Und jetzt sind wir auf den letzten Metern. Augenblicklich wird Material jeden Tag angeliefert, von den Teilnehmerheften über die Medaillen, die Urkunden, alles, was dazugehört.
2: Das gehört natürlich dazu, wenn es um Sport geht. Hubert Röser ist das, Vorsitzender von der DJK im Bistum Essen. Und der katholische Sportverband hat am kommenden Wochenende an Pfingsten sein großes Bundessportfest eben mitten im Ruhrgebiet in Essen.
4: Letztendlich werden es in diesem Jahr 3000 Sportlerinnen und Sportler sein, die aus dem ganzen Bundesgebiet hier nach Essen anreisen. Und das ist schon eine Hausnummer.
2: Egal, ob aus Hamburg, Bayern oder Sachsen und natürlich aus ganz NRW, von überall trudeln sie ab Freitag ein. Ein lockerer Start, dann das ganze Pfingstwochenende, verschiedene Wettkämpfe in jeder Menge Disziplinen.
4: Also, wir werden die DJK-Bundesmeister in ungefähr 17 Sportarten ermitteln. Das reicht von Rhönrad über Buhl bis zu Fußball, Handball, Basketball, Badminton, Darts.
2: Also ein richtig buntes Spektrum, so wie es eben auch in den DJK-Sportverbänden zu finden ist. Rund 500.000 Mitglieder bundesweit in allen Altersklassen. In NRW, da ist auch die Bundeszentrale in Langenfeld im Rheinland. Und wer beim Bundessportfest gerade nicht im Wettkampf steckt, der kann zum Beispiel am Samstag, wie alle anderen natürlich auch, das Rahmenprogramm rund um den Essener Dom genießen.
4: Dort werden Partner, Freunde und die DJK sich selber vorstellen. Mit ihren Arbeiten, was machen wir mit Menschen, für Menschen? Vieles, was man mitmachen kann und wo man DJK erleben kann. Abends um 19 Uhr gibt es dann den Gottesdienst mit Weihbischof Schepers.
2: Und das ist bei der DJK auch das Besondere. Nicht nur Sport, sondern auch Spiritualität gehören ganz selbstverständlich zum Verband. Und was das genau bedeutet, das ist gleich noch Thema direkt hier bei uns.

0: Schönen Sonntag euch.
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0: Es ist sozusagen, ja, die DNA des Verbands, dieser Satz: Sport um der Menschen willen.
2: Das ist der Grundsatz, der seinerzeit in den Gründerjahren

0: geprägt worden ist, wir machen nicht Sport um der Medaillen willen, sondern wir machen Sport um der Menschen willen, dass Menschen in ihrem Sport wachsen können, dass sie lernen, auch mit Niederlagen umzugehen. Auch das gehört mit dazu. Es geht nicht nur um Siege, es geht um den Menschen, um den ganzen Menschen.
1: Wir haben ihn gerade schon gehört, Hubert Röser, Vorsitzender von der DJK im Bistum Essen. Der katholische Sportverband hat kommendes Wochenende ja sein großes Bundessportfest, das 20. Und das steht unter dem Motto Sportsgeist trifft Kohlenfeuer. Und ja, weil das alles auch noch an Pfingsten stattfindet, kann man das auch erweitern. Sportsgeist trifft Heiligen Geist.
0: Das kann man durchaus so sagen. Das ist sicherlich auch mitgedacht gewesen. Pfingsten ist das traditionelle Treffen der DJK beim Bundessportfest. Und das haben wir jetzt natürlich genutzt, um alles miteinander in Verbindung zu bringen.
1: Sport verbindet, ja, ein zentrales Thema bei der DJK. Alle können mitmachen und da ist Inklusion besonders wichtig. Wie es zum Beispiel die DJK Franz-Sales-Haus in Essen macht, ein bundesweiter Leuchtturm für die Inklusion, zum Beispiel beim Tischtennis.
0: Tischtennis ist eine Sportart, die insbesondere für Menschen mit geistigen Einschränkungen, mit Parkinson oder anderen Krankheiten gut geeignet ist. Und die spielen hier zusammen Tischtennis. Also nicht die Menschen mit Beeinträchtigungen gegeneinander und die anderen gegeneinander, sondern wirklich alle miteinander.
1: Und wie das alles aussieht, mehr Infos zur DJK und ihrem Bundessportfest gibt's bei uns auf himmelunderdeonline.de.

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0: Das Bochum-Wetter. Auch der Sonntag bleibt meistens bewölkt. Stellenweise sind wieder Regenschauer möglich. Das Ganze bei maximal 17 Grad. Zum Wochenstart gibt es keine Änderung.
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0: Es liegen uns keine Staumeldungen vor.
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2: Der Sonntagmorgen mit Stefan Klinkhammer und der sagt herzlichen Glückwunsch Udo Lindenberg. Heute wird der Panikrocker 80. Seit vielen Jahren ist er auch Wegbegleiter des Paderborner Bonifatius-Werks. Und ich schätze mal, irgendwas von oder mit Udo, das wird es auch in 2 Jahren geben. Denn dann ist in Paderborn Katholikentag. Und weil jetzt gleich der aktuelle in Würzburg endet, werfen wir hier schon mal den Blick in die Zukunft. Hier in Himmel und Erde. Einen schönen Sonntag.

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1: Heute ist das große Finale, gleich um 10, der Schlussgottesdienst beim Katholikentag in Würzburg. Und wie heißt es doch so schön, nach dem Katholikentag ist vor dem Katholikentag. Und der kommt dann hier nach NRW in 2 Jahren, 2028, nach Paderborn.
2: Und deutlich ist schon jetzt, Paderborn kann Katholikentag.
1: Das sagt Paderborns Erzbischof Udo Benz nach dem Auftakttreffen der Katholikentagsleitung in Paderborn vor ein paar Tagen. Denn jetzt waren natürlich erstmal alle in Würzburg dabei, aus ganz Deutschland. Viele aus NRW sowieso. Mittwochabend ging's los, auch für Jan Hilkenbach vom Diözesankomitee aus Paderborn.
3: Und dass es auch ganz, ganz viele Möglichkeiten gibt, auch einfach praktisch etwas mitzumachen. Sei es natürlich in den Veranstaltungen, aber sei es auch an den ganz vielen verschiedenen Aktionsständen oder auch in den geistlichen Angeboten. Das ist für mich der Katholikentag, ein Marktplatz der katholischen Kirche in Deutschland.
1: Und dieser Marktplatz ist ziemlich bunt, das hat sich auch in den vergangenen Tagen gezeigt, egal ob die großen Podiumsdiskussionen, die kleinen Gesprächskreise, Angebote für Familien, junge Menschen, Musik, Theater und alles unter dem Motto Hab Mut, steh auf. Da sind diese Tage auch eine Aufforderung, findet Julia Brodersen-Schäfers.
4: Mutig zu sein, aufzustehen, weiterzugehen, das für sich das einzustehen, was einem wichtig ist und das voranzubringen. Und für einen persönlich natürlich auch. Also ich finde immer Mut und Hoffnung, aufzustehen, aktiv zu sein, das ist so das, was einen am Leben hält.
1: Aber so ein Katholikentag ist natürlich auch ein bisschen anstrengend. Doch so richtig lange verschnaufen geht auch nicht, denn es muss ja gezeigt werden.
2: Paderborn kann Katholikentag.
1: Ganz genau. Und so ein Heimspiel braucht Vorbereitung. Die wird jetzt so richtig losgehen und Jan Hilkenbach vom Diözesankomitee freut sich. Aber natürlich geht es nur zusammen.
3: Und ich glaube, es wird genau darum gehen, nach Würzburg ganz, ganz viele Menschen dafür zu gewinnen. Überall im Erzbistum Paderborn, aber auch darüber hinaus, die Lust und Laune haben, an den Vorbereitungen dieses Katholikentages mitzuwirken. Das wird, da bin ich mir sicher, ein großes Fest des Glaubens, ein großes Fest der Gemeinschaft.
1: In 2 Jahren der Katholikentag hier in NRW in Paderborn und natürlich in einem Jahr schon der Evangelische Kirchentag in Düsseldorf.

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0: Der Duft von feuchter Wiese am Morgen, das Knistern des Lagerfeuers am Abend und zwischendurch jede Menge Action. Das klingt eindeutig nach Zeltlager. Und nächste Woche an Pfingsten ist ja traditionell so die Eröffnung der Zeltlagersaison. Und da geht's für etwa 4000 Pfadfinderinnen und Pfadfinder der DPSG nach Westernohe ins Bundeszentrum zum großen Pfingstlager. Und das werden bestimmt wieder unvergessliche Tage. Und die wollen auch viele Sportlerinnen und Sportler der DJK erleben bei ihrem Bundessportfest in Essen. Auch das am kommenden Pfingstwochenende. Und alle Infos dazu, die

haben wir wie immer auf unserer Seite himmelunderdeonline.de. Das war die katholische Ausgabe. In einer Woche gibt's hier die evangelische mit Manfred Rütten. Ich bin Stefan Klinkhammer und wünsche euch noch einen ganz schönen Sonntag.

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1: Mit Sabrina Wegner einen schönen guten Morgen. Bulgarien hat mit dem Lied Bangaranga überraschend den 70. Eurovision Song Contest gewonnen. Die Sängerin Dara bekam in Wien die meisten Punkte. Deutschland landete mit der Sängerin Sarah Engels aus Köln abgehängt auf dem drittletzten Platz. Enttäuscht war sie trotzdem nicht. Der ESC sei ein großes Fest gewesen, sagte sie uns im Anschluss.
2: Ich glaube, für Deutschland ist es kein Geheimnis, dass wir es immer schwer haben beim Eurovision. Deswegen, ich sag mal, hat es mich jetzt auch nicht unbedingt überrascht, das Ergebnis. Aber ich kann auf jeden Fall sagen, zu 1 Million % mein Team und ich. Und ich glaube, das hat man gesehen. Wir haben alles, was in unserer Hand und in unserer Macht steht, gegeben auf dieser Bühne. Ich habe es richtig genießen können. Meine Familie wird mich morgen genauso in den Arm nehmen wie gestern. Die werden mich kein bisschen weniger lieb haben.
1: Im Finale der 25 Starter erreichte die Deutsche den 23. Platz. Sie bekam dabei keine Punkte vom Publikum und nur 12 Punkte von den Jurys. Deutschland landete in den letzten 11 Jahren 7-mal auf dem letzten oder vorletzten Platz. Diesmal war es nun also der drittletzte. Israel wurde bei diesem Eurovision Song Contest Zweiter. Dahinter folgen Rumänien, Australien, Italien und Finnland. Für Bulgarien war es der erste ESC-Sieg überhaupt. Und jetzt weitere Meldungen in der Zusammenfassung. Nachdem feststeht, dass der tote Wal vor der dänischen Küste der in der Ostsee gestrandete Buckelwal Timmy ist, ist noch unklar, was jetzt mit dem Walkadaver passiert. Das Landesumweltministerium in Mecklenburg-Vorpommern will dazu Gespräche mit den dänischen Behörden und der privaten Rettungsinitiative führen. Nach dem Ebola-Ausbruch im Kongo und in Uganda hat die Weltgesundheitsorganisation eine internationale Gesundheitsnotlage ausgerufen, die zweithöchste Alarmstufe. Die WHO spricht bisher von 250 Ebola-Fällen und 80 Toten, Tendenz steigend, wie es heißt. Nach den schweren russischen Luftattacken am Donnerstag hat die Ukraine in der Nacht Ziele in Russland angegriffen, darunter auch in Moskau. Russischen Angaben zufolge sind dabei mindestens 3 Menschen ums Leben gekommen. In der ersten Fußball-Bundesliga gibt es nach dem gestrigen Spieltag viele freudige, aber auch viele traurige Gesichter. Bayern München ist wieder mal deutscher Meister. Der VfB Stuttgart spielt in der nächsten Saison in der Champions League. Bayer Leverkusen darf da nur zuschauen. Die Werkself hat sich nur für die Europa League qualifiziert. Leverkusens Kapitän Robert Andrich war nach dem Spiel bei DAZN entsprechend enttäuscht.
3: Ja, man stellt sich immer das jetzt so toll vor, dass man hier vielleicht heute gewinnt und die anderen zwei verlieren. Uns oder mir war schon bewusst, dass das die Wahrscheinlichkeit sehr gering ist, dass die anderen zwei verlieren. Aber trotzdem hat so wieder das gewisse Etwas gefehlt.
1: Für den ersten FC Heidenheim geht es nach 3, für den FC St. Pauli nach 2 Jahren zurück in Liga 2. Der VfL Wolfsburg hat es in die Relegation geschafft. Und hier nochmal die Ergebnisse vom letzten Spieltag. Bayern gewinnt 5:1 gegen Köln, Leverkusen-Hamburg 1:1, Frankfurt-Stuttgart 2:2, Freiburg gewinnt 4:1 gegen Leipzig, Bremen verliert 0:2 gegen Dortmund.

0: Gladbach gegen Hoffenheim 4:0, Union Berlin Augsburg 4:0, St. Pauli Wolfsburg 1:3 und Heidenheim Mainz 0:2. Und das waren die Nachrichten mit Sabrina Wegner.
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2: Also ich sag euch ganz ehrlich, wenn ihr heute nicht unbedingt raus müsst, dann bleibt einfach im Bett oder auf der Couch liegen. Das Wetter, das würde heute definitiv dafür sprechen. Bei bis zu 14 Grad ist es den ganzen lieben langen Tag über grau. Es kommt immer mal wieder ein bisschen Regen runter. So richtig aufklaren tut das auch nicht. Zumindest hört der Regen heute Nacht dann mal ganz kurz auf. Morgen geht's dann allerdings am Montag mit Regen wieder weiter bei Temperaturen von bis zu 14 Grad. Und auch der Dienstag wird grau regnerisch bei Temperaturen von bis zu 16 Grad.
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2: Staus und stockenden Verkehr haben wir dafür in Bochum und Umgebung aktuell nicht gemeldet. Auch keine Blitzer oder ähnliches. Wenn ihr das anders seht, ihr seid irgendwo dran vorbeigefahren und sagt, ah, Radio Bochum, gib das doch mal durch, dann sagt mir doch gerne Bescheid. Ruft mich direkt hier im Studio an oder schickt mir auch gerne eine WhatsApp 0800 98 5 98 50. Ist die Nummer, die ihr dafür braucht. Bochum Hauptbahnhof sieht auch alles gut aus. Dementsprechend wünsche ich euch eine gute und sichere Fahrt.
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2: Der bin ich und ich wünsche euch einen schönen Start in euren Sonntag.

0: Radio Bochum hier am Sonntag mit Ravi Frever. Ja, das Wetter, das ist nicht so wirklich witzig, aber unsere Reinigungsfachkraft Waltraud Ehlert hat immer was zu lachen.
1: Diese Frau hat echt Haare auf den Zähnen.
2: Guten Morgen!
1: Radio Bochums Reinigungsfachkraft Waltraud Ehlert.
3: Ich kann mich mal britzeln oder so. Ich lach mich kaputt. Sie haben doch bestimmt das Auge gelesen da. Ich meine die Klamotte aus Berlin. Nee, dieses Mal meine ich nicht die Politik. Das ist ja auch gar nicht mehr lustig. Ne? Ich meine das Dingen aus der Kinderbetreuung und den Spielplatz. Da hatte nämlich ein kleines Kind ganz vergnügt in der Kita-Gruppe in Berlin-Wilmersdorf in Sand gespielt. So mit Schüppchen und Förmchen, ne? Kuchen gebacken. Und plötzlich hatte das da was Glitzeriges in den Sandkuchen. Nicht? Da fängt es noch mehr an buddeln und findet dabei auch immer mehr. Ne? Irgendwann sind da eine ganze Menge an Silbermünzen rausgekommen, echten Goldschmuck, dolle Luxusuhren und 6.000 Ocken in 200-Euro-Scheine. Ist jetzt nicht so einen üblichen Fund, will ich mal sagen. Nicht? Der Vater und die Erzieherin haben dann die Polizei gerufen, die alles sichergestellt hat. Und jetzt kommt es nicht. Über diesen Fund gibt es gar keine Verlustanzeige. Die Frage ist also, wer hatte das wieso verbuddelt? Hat da irgendein reicher Pinkel nicht mehr alle Latten an Zaun, weißt du, und wusste nicht mehr, was er da macht? Oder hat der Osterhase was missverstanden? Oder war es gar schon der Nikolaus, nicht? Fragen über Fragen. Bisher ist allerdings nicht überliefert, ob das kleine Finderkind geheult hat, weil es das schöne Glitzerzeug abgeben musste, oder ob es jetzt auch einen Finderlohn kriegt. Aber das finden die noch raus. In dem Sinne, bleiben Sie lustig. Tschüss, Ihre Wally.
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das Wetter, ne? Das sieht ja wirklich absolut gar nicht mehr nach Frühling aus. Ich weiß nicht, wie es euch geht, aber ich würde mich aktuell wirklich am liebsten jeden Tag einfach nur einrollen. Habe ich gestern zumindest gemacht. Jetzt gerade stehe ich für euch im Studio. Aber vielleicht bringt ihr mir ein ganz kleines bisschen Gemütlichkeit mit. Was macht ihr denn jetzt gerade bei diesem absoluten Usselwetter? Das bleibt heute den Rest des Tages, wie gesagt, auch noch so. Kann immer mal wieder ein bisschen was runterkommen. Deswegen baut mich doch ein bisschen auf. Erzählt mir, was ihr heute Schönes macht. Schickt mir gerne eine Nachricht an die 0800 98 5 98 50. Ich bin Ravi Frever, ihr hört Radio Bochum am Sonntag. 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
1: Tja, da haben wir offensichtlich gerade einen kleinen trockenen Abschnitt erwischt. Die gibt's heute nicht so häufig, diese trockenen Abschnitte. Jetzt am Vormittag zwar nochmal, dann allerdings ab dem frühen Nachmittag kommt immer wieder ein bisschen Regen runter. Und es bleibt grau bei uns in Bochum bei Temperaturen von bis zu maximal 14 Grad. Morgen geht das mit dem Regen direkt weiter. Der Montag startet grau bei 14 Grad mit Regen. Und der Dienstag sieht auch nicht viel besser aus. Viele Wolken, viel Regen. Und Temperaturen von bis zu 16 Grad.
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1: Dafür habe ich folgende gute Nachricht für euch. Auf den Straßen in und um Bochum haben wir aktuell wirklich gar keine Staus und keinen stockenden Verkehr gemeldet. Dafür ein Potzblitz, den hat uns der Klaus durchgegeben per WhatsApp über die 0800 985 9850. Und der Klaus sagt, es steht ein Potzblitz auf der Imminger Straße in Richtung Discounter in der 30er-Zone. Wenn ihr sonst noch was habt, dann tut es Klaus doch gleich. Schickt mir eine WhatsApp-Nachricht an die 0800 985 9850 oder klingelt gleich hier auf derselben Nummer bei mir im Studio durch. Wir schauen auf den Bochumer Hauptbahnhof. Auch da gute Nachrichten, keine Verspätung oder Ausfälle. Dementsprechend wünsche ich euch einfach nur eine gute und sichere Fahrt.
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1: Heute mit Ravi Frever. Ja, und eigentlich müsste der VfL heute um 15.30 Uhr gar nicht mehr antreten. Karlsruhe in der Theorie auch nicht mehr. Für beide geht's nicht mehr um den Klassenerhalt. Eigentlich nur noch um die Frage, wer kommt auf Platz 9 auf der Tabelle, wer auf die 10. Natürlich treten die Mannschaften trotzdem gegeneinander an. Sind ja auch genug Fans vom VfL nach Karlsruhe gereist. Was wir also trotzdem vom Spiel erwarten können, darüber spreche ich gleich hier bei Radio Bochum mit Sportreporter Günther Pohl. 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

0: Tja, heute um 3:30 geht es zwischen dem VfL Bochum und dem SC Karlsruhe zumindest bei beiden Mannschaften nicht mehr um den Klassenerhalt. Der Druck, der ist also so ein bisschen raus. Niemand muss mehr um den Klassenerhalt kämpfen in diesem letzten Saisonspiel. Sportreporter Günther Pohl ist natürlich trotzdem für uns dabei. Günther, wird diese Entspannung dem VfL heute helfen und wie viel Siegeswille steckt da noch drin?
1: Ja, also ich denke ans letzte Jahr, da war der VfL abgestiegen, da ging es am letzten Spieltag zum FC St. Pauli auch mit ähnlich vielen Fans wie heute, 2800. Und da gewann der VfL mit 3:2 und der letzte Eindruck, den nimmt man ja immer mit in die langen Ferien und in die Pause. Und das will auch der VfL und das will eine Leistung zeigen, wie zuletzt gegen Hannover 96. Und wenn die Mannschaft so engagiert spielt wie zuletzt gegen Hannover, dann ist auch in Karlsruhe ein Sieg möglich. Und das wäre Platz 9. Und wenn man überlegt, wo man herkommt, nach 8 Spielen nur 3 Punkte, dann wäre das schon ein Erfolg.
0: Ja, und würde mit Sicherheit auch die mitgereisten Fans glücklich machen. Es ist ja auch für viele Spieler vom VfL Bochum das letzte Spiel. Einige sind sogar verletzt. Es hat definitiv emotionales Potenzial, dieses Spiel heute, ne?
1: Ja, natürlich. Wenn ich da an Masovic denke, wenn ich

0: an Biro denke, an Lenz, der ja für eine Rekordablösesumme für über 10 Millionen nach Hoffenheim wechselt, der ja aus der Jugend des VfL kommt. Das sind schon besondere Momente. Für einen ist es auch ein besonderer Moment, obwohl der nächstes Jahr wieder für den VfL auf Torjahr geht, nämlich Philipp Hofmann, der kam ja vor ein paar Jahren von Karlsruhe zum VfL, war damals dort Torschützenkönig und ist auch jetzt wieder der beste Angreifer. Also da gibt es viele Geschichten rund um das Spiel und für mich persönlich ist es eine unheimliche Erleichterung. Ich habe gestern erste und dritte Liga geguckt und ich bin froh, dass ich mit diesem Stress heute, was den Abstieg angeht, nichts mehr zu tun habe.
1: Also auch ein bisschen Entspannung für unseren Sportreporter Günther Pohl heute. Der ist natürlich wie immer für euch live dabei. 15.30 Uhr ist Anstoß in Karlsruhe. Wir übertragen das Spiel natürlich wie immer für euch live. Und wir hoffen auf jeden Fall auf einen emotionalen und einen schönen Abschied von dieser Saison für unseren VfL Bochum. Gehört habt das hier bei Radio Bochum am Sonntag.

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Schönen Sonntag wünsche ich euch. Ich bin Ravi Frever. 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
1: Mit Sabrina Wegner einen schönen guten Morgen. Es sind schreckliche Bilder, die uns da aus dem Urlaubsland Italien erreichen. Mitten in der norditalienischen Stadt Modena ist gestern Nachmittag ein Auto in eine Menschenmenge gerast. Mehrere Menschen wurden zum Teil schwer verletzt, darunter auch eine deutsche Touristin. Das sagte der Bürgermeister der Stadt. Aus Italien berichtet für uns Claudia Wächter.
2: Es war der blanke Horror, sagen Augenzeugen. Hier können die Bilder einfach nicht vergessen. Menschen fliegen regelrecht durch die Luft, Panik bricht aus. Am Ende der Wahnsinnsfahrt versucht der Täter noch zu fliehen. Mit einem Messer in der Hand. Passanten können ihn aber stoppen und der Polizei übergeben. Einen etwa 30-jährigen Italiener, der schon einmal in psychiatrischer Behandlung war. Warum er in die Gruppe raste, ist aber noch unklar. Im Moment gehen die Ermittler hier aber nicht von einem Terrorakt aus.
1: Und jetzt weitere Meldungen, kurz und kompakt. Bulgarien hat überraschend den Eurovision Song Contest gewonnen. Die Sängerin Dara bekam mit dem Lied Bangaranga die meisten Punkte beim ESC-Finale in Wien. Deutschland landete mit Sarah Engels aus Köln nur auf Platz 23. Sie bekam dabei keine Punkte vom Publikum und nur 12 Punkte von den Jurys. In Lettland gibt es schon wieder Drohnenalarm. Ein Flugobjekt sei am Morgen in den Luftraum eingedrungen und habe diesen dann wieder verlassen, teilte das NATO-Mitgliedsland mit. Kampfjets der NATO seien aktiviert worden. Seit dem Ukraine-Krieg gibt es immer wieder Drohnenvorfälle in Lettland. Das Land grenzt an Russland und Belarus. In Bielefeld sind gestern Abend Schüsse auf einen Transporter abgegeben worden. Nach Angaben der Polizei sind die Hintergründe noch völlig unklar, auch ob es Verletzte gibt. Eine Mordkommission sei eingerichtet, heißt es. Die Saison in der ersten Fußball-Bundesliga ist zu Ende und für die NRW-Clubs lief es eher mittelmäßig. Der BVB ist wieder mal nur Vizemeister geworden. Bayer Leverkusen hat den Sprung auf einen Champions-League-Platz verpasst. Die Werkself hat sich nur für die Europa League qualifiziert. Borussia Mönchengladbach beendet die Saison auf Platz 12, Köln auf dem 14. Tabellenplatz. Bayern München ist dagegen wieder mal deutscher Meister geworden. In München wird also heute groß gefeiert. Für Heidenheim und St. Pauli geht es dagegen zurück in Liga 2. Der VfL Wolfsburg hat es dagegen in die Relegation geschafft. Und hier nochmal die Ergebnisse vom letzten Spieltag. Bayern gewinnt 5:1 gegen Köln, Leverkusen-Hamburg 1:1, Frankfurt-Stuttgart 2:2, Freiburg-Leipzig 4:1, Bremen verliert 0:2 gegen Dortmund, Gladbach gegen Hoffenheim 4:0, Union Berlin-Augsburg 4:0, St. Pauli-Wolfsburg 1:3 und Heidenheim-Mainz 0:2. Und das waren die Nachrichten mit Sabrina Wegner.
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4: Das ist ziemlich ungemütlich heute bei uns in Bochum. Den ganzen Tag über kann es immer mal wieder Regen geben, bei Temperaturen von bis zu 14 Grad maximal. Und es bleibt auch den ganzen Tag über grau. So geht es auch am Anfang der nächsten Woche weiter. Am Montag und am Dienstag viel grau, immer mal wieder Regen. Am Montag bei bis zu 14, am Dienstag bei bis zu 16 Grad.
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4: Dafür haben wir keine Staus und keinen stockenden Verkehr gemeldet in Bochum und Umgebung. Das ist doch schon mal eine gute Nachricht. Und Klaus hat uns noch einen Potzblitz durchgegeben. Der steht auf der Imminger Straße in Richtung Discounter in der 30er-Zone. Wenn ihr noch was habt, 0800 98 5 98 50 ist unsere kostenlose Radio Bochum Hotline. Und ich wünsche euch an dieser Stelle erstmal eine gute und sichere Fahrt.
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4: Mit Ravi Frever. Schönes Restwochenende wünsche ich euch.

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Ja, es ist nie schön, wenn Bäume gefällt werden müssen. Manchmal muss es aber auch einfach sein. Und genau das war jetzt an der Wuppertaler Straße in Linden der Fall. Die war am Freitag und am Samstag

0: auf einem Teilstück gesperrt, weil im angrenzenden Waldstück gut 20 Eschen gefällt worden sind. Die Bäume, die waren von einem Pilz befallen, der vor allem die Wurzeln angreift. Deshalb mussten sie weg. Das hat uns Stadtförster Hannes Rüger an einem der betroffenen Bäume im Waldstück in Linden mal ganz genau erklärt.
1: Die Festigkeit, die er sonst hat in dem Bereich, wo Stamm und Wurzel verbunden sind, die hat er jetzt nicht mehr. Das heißt, er könnte demnächst umfallen. Damit das nicht passiert, fällen wir den Baum vorsorglich.
0: Ja, das Problem, einige der Bäume haben direkt an der Wuppertaler Straße gestanden. Da hätte im Zweifel schon ein Sturm reichen können und die Bäume wären auf die Straße oder im Ernstfall eben sogar auf vorbeifahrende Autos draufgefallen. Dem Wald selbst schadet es übrigens nicht, dass die Bäume jetzt gefällt worden sind. Das sagt der Stadtförster ganz im Gegenteil.
1: Man hat an jeder Stelle Nachbarbäume, die den Platz des Baums einnehmen können. Das heißt also, wenn der Baum hier weg ist, muss man bloß einen Blick nach oben richten. Die Nachbarbäume mit ihren Baumkronen, die freuen sich darüber, haben mehr Platz. Das ist im Waldgefüge, ist das eine ganz normale Sache.
0: Nachgepflanzt werden muss deshalb an dieser Stelle rein rechtlich auch nicht, anders als zum Beispiel an anderen Stellen hier bei uns in der Stadt. Die Bäume an der Wuppertaler Straße, die wären früher oder später ohnehin umgefallen. Damit dabei niemand verletzt wird, hat die Stadt sie jetzt vorsorglich gefällt. Wenn ihr wissen wollt, wie das so aussieht, wenn ein Pilz die Bäume befällt und die Bäume, die dann weg müssen, dann schaut doch gerne mal vorbei auf Instagram bei uns auf Radio Bochum. Da könnt ihr das Ganze nochmal sehen. Ich wünsche euch jetzt einen schönen Sonntag und ein schönes Restwochenende.

0: Heute spielt unser VfL Bochum das letzte Spiel der Saison. 15.30 Uhr ist Anstoß in Karlsruhe. Es geht nicht mehr um super viel, weder für Karlsruhe noch für Bochum. Niemand muss mehr um den Klassenerhalt bangen. Ich würde sagen, wir wünschen uns trotzdem ein schönes Spiel. Und ich drücke auf jeden Fall auch jetzt schon allen mitgereisten Fans ganz, ganz doll die Daumen. Da hat sich unter anderem Volker gemeldet. Der schreibt, guten Morgen Ravi, Grüße aus dem Bus nach Karlsruhe. Die Stimmung ist auf jeden Fall mega und wir haben richtig viel Spaß. Wir werden alle geben, damit der VfL heute den Platz 9 sichert. Ja, vielen lieben Dank an dich, Volker. Ich würde sagen, feuert den VfL auf jeden Fall gut für uns an. Wir werden uns auch beim letzten Spiel, auch wenn es nicht mehr um super viel geht, über 3 Punkte freuen. 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
3: Der Klassenerhalt ist sicher. 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Heute um 3:30 ist Anstoß beim Karlsruher SC.
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1: Das ist heute eher ungemütlich. Es bleibt den ganzen Tag über grau und es kann immer mal wieder ein bisschen Regen runterkommen. Bei Temperaturen von bis zu 14 Grad ist es auch nicht allzu warm. Die nächste Woche, die startet auch wieder ungemütlich. Am Montag und am Dienstag geht es nämlich genauso weiter wie heute. Viele Wolken, immer mal wieder Regen. Am Montag bei bis zu 14 Grad. Am Dienstag kommen wir zumindest auf bis zu 16.
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1: Staus und stockenden Verkehr haben wir in Bochum und Umgebung aktuell nicht gemeldet. Dafür haben wir einen Blitzer durchgegeben bekommen, und zwar auf der Imminger Straße in der 30er-Zone. Vielen lieben Dank fürs Melden. Wenn ihr sonst noch was habt, dann klingelt doch gerne durch. 0800 98 5 98 50 ist unsere kostenlose Radio Bochum Hotline. Gute Nachricht, auch am Bochumer Hauptbahnhof sieht es Stand jetzt gut aus. Da haben wir keine größeren Ausfälle oder Verspätungen. Dementsprechend wünsche ich euch eine gute und sichere Fahrt.
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1: Mit Ravi Frever einen guten Start in euer Restwochenende wünsche ich euch.

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0: Es geht schon in die finale Woche, Leute.
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0: Einmal muss er noch ran, der VfL Bochum. Heute um 15.30 Uhr spielt unser VfL sein letztes Spiel der Saison. Zu Gast in Karlsruhe. Beide Mannschaften haben den Klassenerhalt fix. Die Luft bei den Bochumern, die ist aber trotzdem nicht raus, das sagen Trainer und Mannschaft beide. Auch wenn alle schon mal ein bisschen erleichtert sind und auch selbstkritisch auf die Saison zurückschauen. So wie VfL-Keeper Timo Horn.
1: Wir hatten uns, wie ich eben gesagt habe, natürlich für die Zweitligasaison mehr vorgenommen. Ich glaube, wir haben auch zwischenzeitlich gezeigt, dass wir die Qualität dazu haben, mehr Punkte zu holen, als wir es letztlich getan haben. Aber die Konstanz hat halt hier und da vielleicht auch ein bisschen gefehlt, gerade zu Beginn der Saison. Und deswegen stehen wir letztlich da, wo wir stehen.
0: Da, wo sie stehen, das ist momentan noch Tabellenplatz 10. Es könnte mit einem Sieg noch Platz 9 werden. Das ist nach wie vor auch das Ziel von VfL-Chefcoach Uwe Rösler.
2: Und die Basics ist immer gewinnen zu wollen. Ja, und das hoffe ich, dass ich das sehe in Karlsruhe mit einer guten Performance, mit einer guten Leistung. Und hoffentlich auch mit einem guten, sehr guten Resultat.
0: Tja, dann wollen wir mal sehen. Klassenerhalt ist fix. Über 2800 VfL-Fans reisen sogar auch mit nach Karlsruhe. Und dann hoffen wir, dass alle mit einem souveränen Saisonabschluss in die Sommerpause gehen können. Wir sind wie immer live für euch dabei und übertragen das Spiel hier bei uns im Radio Bochum Sport. Tschüss.

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0: Wochen ist, bereitet sich die Hilfsorganisation Ärzte ohne Grenzen auf einen Großeinsatz vor. Die Lage sei äußerst besorgniserregend, heißt es von den Experten. Unterdessen hat die Weltgesundheitsorganisation eine internationale Gesundheitsnotlage ausgerufen, die zweithöchste Alarmstufe. Mit diesem Schritt will die UN-Behörde Nachbarländer in erhöhte Alarmbereitschaft versetzen und internationale Hilfe mobilisieren. Diana Kramer aus dem News-Team hat mehr zum Thema.
1: Bislang gäbe es in der Region rund 250 nachgewiesene oder mutmaßliche Fälle der gefährlichen Fieberkrankheit und laut WHO 80 Todesfälle. Vor allem der Nordosten des Kongo ist betroffen. Die WHO geht aber davon aus, dass der Ausbruch möglicherweise viel größer ist als bislang entdeckt. Sie sieht ein hohes Risiko für eine Ausbreitung des Virus auch im Nachbarland Uganda. Ebola ist eine ansteckende und lebensbedrohliche Infektionskrankheit. Das Virus wird durch Körperkontakt und Kontakt mit Körperflüssigkeiten übertragen. Einen Impfstoff gibt es bislang nicht.
0: Dank dir, Diana. Und jetzt weitere Meldungen, kurz und kompakt. In der norditalienischen Stadt Modena ist ein Auto mit hoher Geschwindigkeit in eine Fußgängergruppe gerast. 8 Menschen wurden verletzt, 4 von ihnen schwer, darunter auch eine deutsche Touristin, heißt es von den Behörden. Der mutmaßliche Täter soll versucht haben, mit einem Messer in der Hand zu fliehen. Er wurde festgenommen. Die Hintergründe sind noch unklar. Nach dem Fund eines Walkadavers vor der dänischen Insel Anholt ist jetzt klar, bei dem toten Buckelwal handelt es sich um Timmy, der mehrfach in der Ostsee gestrandet war. An dem Tier wurde nach Angaben der Behörden ein Tracker gefunden. Was jetzt mit dem Kadaver passiert, ist noch unklar. Die dänischen Behörden warnen davor, dass der Wal aufgrund von Gasen explodieren könnte. Der ehemalige Meistertrainer des Fußball-Bundesligisten Bayer Leverkusen, Xabi Alonso, wird neuer Trainer von Premier League-Club FC Chelsea. Das haben die Blues mitgeteilt. Demnach hat er einen Vertrag bis 2030 unterschrieben. Und angeblich kehrt Manuel Neuer für die anstehende Fußball-WM zurück in die deutsche Nationalmannschaft. Das berichtet zumindest der Sender Sky Sport. Dieselfahrer wird das freuen, denn zum ersten Mal seit Anfang März ist Diesel wieder günstiger als Benzin. Das hat der ADAC mitgeteilt. Demnach kostete der Liter Diesel gestern im bundesweiten Schnitt 1,99 €. Der Liter E10 1,994 €. Anfang April gab es die höchsten Spritpreise im Land. Da war Diesel zwischenzeitlich mehr als 25 Cent teurer als E10, obwohl der Kraftstoff niedriger besteuert wird. Grundsätzlich wird in Deutschland deutlich mehr Diesel als E10 verbraucht. Das liegt daran, dass die meisten Lastwagen mit Diesel fahren. Bei normalen Autos sind Benzinmotoren verbreiteter unterwegs. Und das waren die Nachrichten mit Sabrina Wegner.
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3: Tja, das ist eher ungemütlich, den ganzen Tag über grau. Es kommt immer mal wieder ein bisschen Regen runter bei Temperaturen von bis zu 14 Grad. Die nächsten 2 Tage ist es genauso ungemütlich. Sowohl Montag als auch Dienstag hängt eine graue Wolkendecke über unseren Köpfen. Es kommt immer mal wieder ein bisschen Regen runter. Montag bei bis zu 14, am Dienstag bei bis zu 16 Grad.
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3: Staus und stockenden Verkehr haben wir in Bochum und Umgebung aktuell zumindest nicht gemeldet. Wenn ihr irgendwas gesehen habt oder vielleicht sogar selber irgendwo im Stau steht, dann sagt doch gerne Bescheid. 0800 98 5 98 50. Dann könnt ihr vielleicht hier über Radio Bochum einfach andere vorwarnen. Oder ihr gebt uns einfach Blitzer durch. Das hat unter anderem der Klaus gemacht. Der sagt, es steht ein Blitzer auf der Öminger Straße in Richtung Discounter in der 30er-Zone. Vielen lieben Dank. Wenn ihr noch was habt, wie gesagt, ruft gerne an oder schickt auch gerne eine WhatsApp-Nachricht. Wir schauen kurz auf den Bochumer Hauptbahnhof. Keine großartigen Ausfälle oder Verspätungen. Dementsprechend überall und egal wohin eine gute und sichere Fahrt.
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3: Mit Ravi Frever. Schönen guten Morgen. Ja, darüber, ob KI den eigenen Job nicht nur erleichtert, sondern eventuell eben auch ersetzt, müssen sich heutzutage viele Leute Gedanken machen. Deswegen ist es wichtig, über das Thema KI und Arbeit zu sprechen. Und das wollen wir heute auch hier bei Radio Bochum in der Frühstücksstunde machen, denn ich habe jemanden zu Gast von Humane, dem Human-Centered AI Network. Das ist ein Projekt, das sich in den letzten 5 Jahren mit genau diesen Fragen beschäftigt hat. Wie arbeiten KI und Menschen zusammen? Das Ganze gibt es auch in der Ausstellung, läuft noch bis Ende August. Bei mir zu Gast ist heute Ausstellungskoordinatorin Constanze Prange, schönen guten Morgen. Schön, dass du da bist.
4: Ja, schönen guten Morgen auch von mir und ich freue mich, heute hier sein zu dürfen.
3: Ja, wir werden mit dir gleich in der nächsten Stunde noch genau darüber sprechen, was ihr so alles erforscht habt bei Humane und vor allem, wie man das in eurer Ausstellung aktuell auf Mark an-

0: KI, künstliche Intelligenz, durchzieht mittlerweile viele Bereiche unseres Alltags. Keine Google-Anfrage mehr ohne KI-Ergebnisse, zumindest wenn man das nicht aufwendig ausstellt. Instagram-Feeds voll mit KI-Slop. Ich denke, das geht nicht nur mir so und nicht zuletzt unsere Arbeit. In vielen Branchen muss man sich heute die Frage stellen, wird es meinen Job auf absehbare Zeit überhaupt noch geben oder werde ich einfach ersetzt? Vielleicht ist KI aber ja auch eine Chance als Erleichterung für stumpfe Fleißaufgaben zum Beispiel. Umso wichtiger, dass wir uns mit diesen Fragen auseinandersetzen und genau das hat das Forschungsprojekt HUMAINE, kurz für Human-Centered AI Network hier aus Bochum in den letzten 5 Jahren getan. Und die Ergebnisse in eine interaktive Ausstellung sogar gegossen, die könnt ihr euch noch bis Ende August im Makerspace auf Mark 517 ansehen. Bei mir zu Gast ist heute die Ausstellungskoordinatorin Constanze Prange. Schönen guten Morgen erstmal nochmal.
1: Ja, auch nochmal von mir guten Morgen und ich freue mich auf das Gespräch.
0: Ja, mit dem Projekt HUMAINE, Constanze, mittlerweile ist es ja sogar ein Verein, habt ihr euch mit dem wichtigen Thema KI und Arbeit beschäftigt. Wo habt ihr denn überall so geforscht und mit was für Fragen seid ihr überhaupt in diese Forschung reingegangen?
1: Also vielleicht fange ich mal am Anfang an. Also wir sind mit dem Projekt 2021 gestartet, ist ein Projekt der Ruhr-Universität Bochum, dort sind wir angesiedelt. Und wir wurden eben über die 5 Jahre der Projektdauer vom BMFDR, also dem Bundesministerium für Forschung, Technologie und Raumfahrt, gefördert. Und das Ziel des Projekts war es eigentlich, ein regionales Kompetenzzentrum auszubilden. Also sowas wie ein Netzwerk, wo man Kompetenzen im Bereich um die Arbeitswelt mit KI ansiedelt. Und bei uns standen im Fokus vor allem so die Gesundheitswirtschaft und die Industrie, gerade weil wir das hier in der Region sehr viel vertreten haben. Wir sind in der gesamten Metropole Ruhr in dem Sinne vernetzt, dass wir dort auch Praxispartner haben, verschiedene Unternehmen. Da spielen auch andere Unis mit rein und wir sind auch sehr interdisziplinär aufgestellt. Das heißt, wir haben da verschiedene Lehrstühle mit drin. Da geht es natürlich auch um Informatik. Im Herzen kommen wir aus der Arbeitswissenschaft, aber auch Wirtschaftspsychologie spielt damit

0: rein und noch viele andere Dinge. Und ja, im Grunde war unser Kerninteresse eigentlich die Frage, wie verändert sich Arbeit durch den Einsatz von KI und wie können wir Arbeit so gestalten, dass der KI-Einsatz verantwortungsvoll oder, wie wir gerne sagen, humanzentriert vonstatten geht. Also, dass
1: so
0: man
1: heißt
0: den,
1: ja auch euer Netzwerk, ne?
0: Genau,
1: Human-Centered AI Network.
0: Genau, und das steht im Grunde dafür, dass wir den Menschen im Zentrum behalten und quasi von dem Menschen aus denken und nicht von der Technik.
1: Das heißt, ihr seid quasi, du hast es gerade schon gesagt, interdisziplinär mit ganz vielen Forschungsbereichen im Prinzip in diese Unternehmen, in diese Wirtschaftszweige reingegangen und habe dann einfach mit den Leuten auch gesprochen, ne, die dort vor Ort arbeiten mit KI.
0: Genau, also im Grunde ist das eigentlich das, was wichtig ist. KI und die Arbeit mit KI ist immer eine Gestaltungsfrage. Also es gibt da nicht wirklich etwas, was einfach geschieht. Das kann man nicht einfach so laufen lassen. Man muss immer aktiv daran arbeiten, wie diese Arbeit sich am Ende ausprägt.
1: Man kann nicht die KI einfach nur aufs Unternehmen loslassen, sozusagen.
0: Genau.
1: Was waren denn so eure wichtigsten Erkenntnisse? Ich habe gerade schon mal so halb gesagt, KI ist irgendwas zwischen Bedrohung und Chance vielleicht. Was war für euch so das Wichtigste, was ihr herausgefunden habt?
0: Also ich würde nochmal genau an diesem Punkt ansetzen, dass KI nämlich immer eine Gestaltungsfrage ist. Das ist, glaube ich, so auch, wenn ich eine Erkenntnis mitnehmen würde, die wir vielleicht am meisten mitnehmen. Das heißt natürlich auch immer, dass wir uns die Branchen genau anschauen müssen, in denen wir unterwegs sind. Also das kann ganz anders aussehen. Am Ende verändert KI, wenn sie in ein Arbeitsumfeld eingesetzt wird, vor allem immer die Tätigkeitsprofile von Fachkräften. Das heißt, die sind natürlich anders geartet, je nachdem, in welcher Branche wir uns das anschauen. Also für den Schweißnahtprüfer, der vielleicht zur Prüfung von Bildern oder verschiedenen technischen Gegenständen KI einsetzt, mag dieser Einsatz und die Gestaltung eine andere Frage mit sich bringen als vielleicht für die Pflegekraft, die KI zur Dokumentation einsetzt. Und natürlich sieht das dann auch immer verschieden aus, welche Aufgaben vielleicht wegfallen und hinzukommen. Da gibt es einfach keine One-Size-Fits-All-Antwort. Wir schauen uns das Ganze immer so aus dem Dreiklang Mensch, Technik und Organisation an. Also da sind immer verschiedene Sparten, die darauf einwirken. Und wenn man sich eben in den Austausch gibt mit einem bestimmten Unternehmen, dann kann man natürlich herausfinden, wie können jetzt hier die Systeme am besten eingesetzt werden. Und dabei ist es manchmal ganz spannend, dass vielleicht sogar herauskommt, das haben wir in einem Pilotprojekt von uns herausgefunden, dass sogar die besten Ergebnisse im Team erzielt werden. Also nicht, wenn die KI allein arbeitet, was man ja vielleicht oft hört, dass KI-Systeme schneller sind. Aber da ist es tatsächlich das Teaming, was die besten Ergebnisse erzielen konnte.
1: Das ist doch definitiv ein erhellender Gedanke, gerade bei KI, die sich ja so oft heutzutage so bedrohlich anfühlt. Und ihr hört auf jeden Fall schon raus, diese Ergebnisse, die sollen auch Anwendung finden in der Realität. Mit diesen Ergebnissen will Humane einen produktiven Zweck auch erfüllen. Wie genau? Darüber spreche ich gleich noch weiter mit der Ausstellungskoordinatorin Konstanze Prange hier bei Radio Bochum im Sonntagsfrühstück. Schönen guten Morgen.

0: Wie können Mensch und KI Hand in Hand arbeiten, ohne dass Menschen von der Technik verdrängt werden? Das ist eine wichtige Frage, die man heutzutage stellen muss. Und genau dieser Frage hat sich das Human-Centered AI Network in den vergangenen 5 Jahren gestellt. Mittlerweile ist das Projekt bei uns in der Region etabliert, unter anderem sogar als Verein. Bei mir zu Gast ist heute Constanze Prange. Sie ist Ausstellungskoordinatorin bei dem Projekt, denn auch eine Ausstellung gibt es. Darüber wollen wir gleich noch genauer sprechen. Das ist aber ja auch nur ein Weg, eure Ergebnisse aus dem wissenschaftlichen Kontext, breiter wissenschaftlicher Kontext, haben wir gerade schon drüber gesprochen, so ein bisschen in die Gesellschaft rauszutragen. Humane hat als Verein auch eine beratende Funktion zum Beispiel. Wie darf man sich das vorstellen?
1: Genau, also wir haben tatsächlich verschiedene breit gefächerte Angebote, die wir als Kompetenzzentrum jetzt in erster Linie an Unternehmen richten, die KI bei sich einführen oder nutzen wollen, die aber auch an alle anderen Interessierten und vielleicht auch Forschenden oder in der Praxis arbeitenden Menschen gerichtet sind. Und das darf natürlich jeder bei uns in Anspruch nehmen. Normalerweise bieten wir über das Jahr immer verschiedene Formate an, an denen man auch kostenlos teilnehmen kann. Dieses Jahr sind das vor allem auch wieder Formate zum Mitdiskutieren. Da haben wir jetzt im Juni auch direkt wieder 2. Da geht es einmal um Mitbestimmung und 1, da geht es um Standards in der Gesundheitswirtschaft. Da sind auch alle herzlich eingeladen, vorbeizukommen und mit ExpertInnen zu sprechen. Was wir ansonsten aber auch noch anbieten, ist, dass wir tatsächlich zu Unternehmen kommen und sie direkt beraten in ihrem spezifischen Fall und dort eben als Ansprechpartner gelten. Wenn man zum Beispiel einen Einführungsprozess hat von einem KI-System, dann begleiten wir den gerne mit. Letztendlich haben wir natürlich auch durch den Verein, den wir jetzt gegründet haben, die Möglichkeit, dass man direkt bei uns mitmachen und mitbestimmen kann und eben Teil eines Netzwerks zu werden, bei dem auch schon andere Unternehmen, die vielleicht ähnliche Prozesse durchlaufen haben und dadurch schon Erfahrungen sammeln konnten, mit drin sind, so dass man sich vernetzen kann und vielleicht ein bisschen besser die Herausforderungen manövrieren kann.
0: Kompetenzzentrum ist da vielleicht wieder so das Stichwort, ne? Also ihr habt Forschung gemacht, ganz, ganz viel interdisziplinär über die letzten Jahre, habt jetzt eine Ausstellung seit einem Verein, also man kann im Prinzip zu euch kommen und sich dort gut vernetzen und sich mit euch vor allem zu den Ergebnissen austauschen der letzten Jahre, ne?
1: Genau, also man muss natürlich dazu sagen, das sind ja Technologien, die jetzt wirklich neu sind und auch rasant eben wachsen und deswegen ist es natürlich schön, wenn man aus jeder Ecke einen Experten, eine Expertin vielleicht am Start hat, mit denen man dann sich austauschen kann als Unternehmen.
0: Du hast das ja gerade schon einmal ganz kurz angesprochen, dass Unternehmen ja auch auf euch zukommen können, eure beratende Funktionen in Anspruch nehmen können. Wie darf ich mir das jetzt vorstellen? Wenn uns jetzt

0: jemand hier aus Bochum zuhört, ein Unternehmen hat. Ihr habt auch ganz viel so in der Wirtschaft hier bei uns in der Region ja auch geforscht. Ich komme jetzt auf euch zu, Human Centered AI Network. Schönen guten Tag, hier ist mein Unternehmen. Wie darf ich mir das vorstellen? Wie könnt ihr mich unterstützen?
1: Ja, also ich gebe dir mal ein Beispiel, was wir letztens vielleicht für einen Fall hatten. Also wir hatten tatsächlich vor kurzem ein Unternehmen, was auf uns zukam und das wollte Microsoft Copilot einführen. Das ist auch so ein KI-Tool. Und wir sind dann mit dem Unternehmen in einen regelmäßigen Austausch getreten, das heißt wöchentlich, und haben dann eben diesen Prozess begleitet. Das heißt, wir haben mit den Mitarbeitenden gesprochen. Das ist natürlich auch ganz wichtig, um dann in Interviews natürlich auch Ängste vielleicht herauszufinden, die mit so einer neuen Technologie einhergehen.
0: Ist ja bei dem Thema wahrscheinlich auch nicht ungewöhnlich, ne?
1: Ja, genau. Und ich glaube, der Kernpunkt ist, dass man ja nicht einfach nur sagen kann, vielleicht als Chef, okay, das ist jetzt eine Technologie, die nutzt ihr jetzt ab morgen, sondern dass man immer auch dafür sorgen muss, dass sie ja auch wirklich verstanden wird und gerne genutzt wird. Das heißt, man muss eine Akzeptanz schaffen für das System. Und das macht man natürlich am besten wirklich im Austausch, in dem alle mit einbezogen sind. Wir nehmen dann die Erkenntnisse aus diesen Austauschen und helfen zum Beispiel dabei, Schulungsmaterial herzustellen. Und wir begleiten das natürlich auch insofern, dass wir am Ende nochmal mit reflektieren, wie hat denn dieser Prozess funktioniert, damit wir natürlich auch daraus lernen können. Was auch passieren kann, ist, dass vielleicht ein Betriebsrat zu uns kommt mit der Frage, ja, wie kann man eigentlich Stellenabbau entgegenwirken? Also was können wir da gerade machen? Und da haben wir natürlich auch eine EU-weite Gesetzeslage teilweise, die natürlich erstmal schwierig zu durchblicken ist und wo man natürlich erstmal sagt, okay, wo fange ich da an? Und wir haben natürlich auch dort die Expertise zu sagen, wir können euch natürlich helfen, die Betriebsvereinbarung so zu entwickeln, dass da natürlich auch eben diese KI-spezifischen Anforderungen der EU-Gesetzgebung mit drin hängen. Und vielleicht noch eine Sache zum Abschluss, was ich ganz spannend finde, vielleicht nochmal aus dem spielerischen Aspekt. Wir haben eine ganz tolle Sache, die nennt sich das Mensch-KI-Rollenentwicklungslabor. Furchtbar sperriger Begriff, steckt aber doch ein bisschen Spaß drin. Man darf sich das vorstellen, eigentlich wie so eine Art Escape Room, in dem man in die Rolle eines Ärzteteams tritt, das mit einer KI arbeitet. Und das ist eigentlich dafür gedacht, dass Unternehmen, aber auch andere Gruppen eben zu uns kommen und dort dann quasi die Arbeit mit so einem System simulieren können und dann Expertenrollen schon ausbilden und erproben können, sodass, wenn sie wirklich eine KI vielleicht einführen, sie dann schon mal wissen, wie sie in diesem Prozess reagieren. Das ist ganz spannend.
0: Das klingt unglaublich futuristisch. Und falls ihr jetzt vor allem denkt, super interessant, dass das auch so interaktiv geht, dann schaut doch auch gerne mal bei der interaktiven Ausstellung vorbei vom Human Centered AI Network noch bis Ende August auf Mark 517. Erstmal ist für mich, glaube ich, noch festzuhalten, man kann nicht nur als Unternehmen auf euch zukommen, sondern auch als Betriebsrat zum Beispiel, wenn man Sorge hat. Also wenn ihr gerade zuhört und denkt, ah Gott, ich habe irgendwie Sorge, dass KI hier demnächst alles übernimmt, geht auch gerne aufs Humane Network zu. Und ihr wollt ja vor allem diese Erkenntnisse aber auch weitergeben an die Arbeitnehmerinnen und Arbeitnehmer von morgen, die Menschen, die jetzt noch zur Schule gehen. Darüber sprechen wir gleich auch noch genauer. Hier mit Constanze Prange beim Radio Bochum Sonntagsfrühstück.

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1: Das ist nicht besonders schön heute. Es ist den ganzen Tag über grau und es kann immer mal wieder ein bisschen Regen runterkommen zwischendurch bei Temperaturen von bis zu 14 Grad. Auch Anfang nächster Woche wird's nicht wirklich schöner. Am Montag und am Dienstag sind wir auch mit vielen grauen Wolken dabei. Immer mal wieder Regen, am Montag bei bis zu 14, am Dienstag bei bis zu 16 Grad.
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1: Muss wirklich keiner von euch irgendwo hin heute? Die Straßen sind immer noch frei in und um Bochum. Es sei denn, ich habe hier irgendwas übersehen oder habe hier irgendeine Meldung nicht stehen, dann sagt doch gerne Bescheid. 0800 98 5 98 5 0 ist die kostenlose Radio Bochum Hotline. Auf der könnt ihr entweder anrufen oder ihr schickt uns auch eine WhatsApp-Nachricht. Das hat unter anderem Radio Bochum-Hörer Klaus gemacht. Der hat Bescheid gesagt, es steht ein Potzblitz auf der Imminger Straße in der 30er-Zone. Wie gesagt, wenn ihr noch was habt, ruft gerne an oder schickt eine WhatsApp-Nachricht. Ansonsten schauen wir nochmal auf den Bochumer Hauptbahnhof drauf. Da haben wir aktuell auch keine größeren Verspätungen oder Ausfälle. Dementsprechend wünsche ich euch eine gute und sichere Fahrt.
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1: 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Schönen guten Morgen. Ja, was macht eigentlich das Verhältnis von KI und Arbeit aus? Wie kann das vielleicht auch gemeinsam funktionieren, Mensch und KI? Damit hat sich das Human-Centered AI Network hier bei uns aus Bochum beschäftigt. Die haben unter anderem einen Verein jetzt gegründet und haben auch eine Ausstellung auf Mark 517. Bei mir zu Gast ist noch die nächste halbe Stunde die Ausstellungskoordinatorin Konstanze Prange. Wir sprechen gleich noch genauer drüber.

0: Radio Bochum am Sonntag hier mit Ravi Frewer. Ja, ich habe in meiner Berufslaufbahn vor allem das Schreiben und das kreative Schreiben gelernt. Damals hätte ich ehrlich gesagt nie gedacht, dass ich mir mal Gedanken darüber machen muss, ob diese Arbeit nicht eines Tages sogar die Technologie übernehmen kann. Aber das ist zum Teil eben schon die Realität, der wir uns heute stellen müssen. Ihr könnt es euch denken, es geht noch immer um künstliche Intelligenz. Wo die KI eben Menschen ersetzen oder auch unterstützen kann, mit dieser Frage hat sich das Human-Centered AI Network, kurz HUMAIN, beschäftigt, unter anderem jetzt in einer Ausstellung. Bei mir zu Gast ist Constanze Prange, sie ist Ausstellungskoordinatorin bei dem Projekt. Constanze, ihr wendet euch ja mit euren Ergebnissen und der Ausstellung auch an Schülerinnen und Schüler. Wie besprecht ihr eure Erkenntnisse denn jetzt mit den jungen Menschen, wenn die vorbeikommen?
1: Genau, und zwar bei uns gibt es ein Angebot oder ein Format. Das haben wir gemeinsam mit den Alfried Krupp Schülerlabor der Runi entwickelt und bespielen das. Und das sieht eben so aus, dass OberstufenschülerInnen 10. bis 13. Klasse ungefähr zu uns kommen können mit ihrem Kurs oder ihrer Klasse. Und dort eben an sowas wie einer Art Workshop teilnehmen können. Wir nennen das Labor Zukunft, KI, Arbeit und Technik zum Anfassen. Und im Grunde ist eigentlich unser Ziel dieser Veranstaltung, dass wir den SchülerInnen die Arbeitswelt, mit der sie sich ja jetzt in den nächsten Jahren konfrontiert sehen, näher bringen können und ihnen auch ja in dem Format so den Raum geben zu können, dort vielleicht Erwartungen und Ängste mit uns zu diskutieren. Ja, wie das Ganze abläuft, ist eigentlich, wir geben den Schülern so ein bisschen generellen Input nochmal zu KI als Technologie, geben ihnen auch die Möglichkeit, die Ausstellung zu erkunden und auch den RUB Makerspace zu erkunden, wo wir ausstellen. Das ist auch ein super interessanter Arbeitsplatz, wo man auch viel Kreatives machen kann, wo auch teilweise

0: also KI-Technologie mit drin ist. Und ja, genau.
1: Auf Mark 51.7, wer es nicht kennt, ne? Der Makerspace.
0: Genau, im ehemaligen Opel-Werk. Und ja, das heißt, die SchülerInnen machen sich zum Beispiel darüber Gedanken, bei welchen Tätigkeiten, die sie später vielleicht in ihren Berufen ausüben, sie KI gar nicht mit drin haben möchten, bei welchen sie vielleicht sogar hinzunehmen möchten. Und ja, das ist total interessant, weil wir auch immer wieder feststellen, dass da ganz verschiedene Erwartungen und auch Kenntnisstände schon sichtbar werden und ja, einfach ein unterschiedlicher Umgang mit dem Thema herrscht.
1: Ja, du hast auch im Vorgespräch erzählt, gerade so, ja, Umgang mit Medien oder Medienkompetenz ist da auch ein wichtiges Thema, ne? In Bezug auf KI.
0: Auf jeden Fall. Also ich habe das Gefühl, dass das was ist, was immer wichtiger wird, also gerade auch so kritisches Hinterfragen von Technologien und auch wirklich selber nachforschen. Ich bin da aber ehrlich gesagt zuversichtlich, dass die jetzige SchülerInnen-Generation das schon gut drauf hat.
1: Du erlebst das ja auch immer wieder. Du betreust unter anderem dieses Schülerinnen- und Schülerprogramm bei euch in der Ausstellung. Was sind das denn? Wir haben jetzt gerade schon drüber gesprochen, ne? Menschen, die jetzt mitten im Beruf stehen, die haben natürlich zum Teil wirklich Angst, ne? Was macht das in Zukunft mit meiner Arbeit? Schülerinnen und Schüler stehen jetzt noch vor der Entscheidung, was will ich denn eigentlich später machen? Was sind das denn so für Fragen und Sorgen, mit denen die Schülerinnen und Schüler dann überhaupt auf euch zukommen? Und was könnt ihr denen dann überhaupt mitgeben, wenn die sagen, oh Gott, da habe ich aber Angst vor?
0: Ja, also diese Ängste sind natürlich schon da. Wir hören oft, dass SchülerInnen sich zum Beispiel fragen, was mache ich denn, wenn es den Beruf, den ich jetzt vielleicht anstrebe, in 10 Jahren gar nicht mehr gibt? Wir bekommen natürlich mit, dass die meisten von denen auch tatsächlich ja KI schon nutzen. Also es ist meistens dann generative KI, sowas wie ChatGPT, was sie dann auch teilweise nutzen, um vielleicht ihre Hausaufgaben zu machen oder zu lernen. Und die beobachten dann selbst teilweise auch schon auf der einen oder anderen Ebene vielleicht so einen Kompetenzabbau und sagen dann, wie soll das weitergehen? Und irgendwo kommt dann öfters mal auch der Gedanke auf, ja, warum sollte ich die und die Fachkenntnis jetzt überhaupt erlernen, wenn das ja ein System übernehmen kann? Und darauf haben wir eigentlich die Antwort, ja, klar, das wandelt sich alles unfassbar schnell, aber was man nicht vergessen darf, ist, dass da ja auch immer Verantwortung mit reinspielt. Also am Ende des Tages müssen die Fachkräfte, die mit diesen Systemen arbeiten, ja trotzdem die Vorgänge kennen, um die Ergebnisse überprüfen zu können und die Verantwortung daneben zu tragen. So ein KI-System ist kein Verantwortungsträger, das ist einfach nur ein Tool. Und da brauchst du natürlich die Expertise, um das auch nutzen zu können. Und ja, im Endeffekt ist es natürlich so, dass wir uns inzwischen ständig beruflich weiterentwickeln und anpassen müssen. Da kommt man nicht drum rum. Aber wie gesagt, ich bin mir sicher, dass die SchülerInnen gut darauf vorbereitet sind.
1: Ich finde es schön, dass du das gerade so gesagt hast. Es ist kein Verantwortungsträger, die Technik, sondern es ist am Ende nur ein Tool. Das beschreibt ja auch eigentlich ganz gut euren Gedanken, das Human-Centered AI-Network. Der Mensch, der steht immer noch im Zentrum. Wir halten einmal ganz kurz fest, ihr seid ein Kompetenzzentrum. Es können sich Unternehmen an euch wenden, wenn die Unterstützung bei KI-Richtlinien zum Beispiel brauchen. Es können sich Betriebsräte an euch wenden, wenn sie da vielleicht Unterstützung brauchen. Und auch Schülerinnen und Schüler können natürlich gerne zu euch kommen, wenn sie sich zu dem Thema einmal schlau machen wollen bei euch. Und ihr ladet aber auch die breite Öffentlichkeit natürlich gerne dazu ein, sich interaktiv mit dem Thema KI und Arbeit auseinanderzusetzen in der Ausstellung. Und wie genau die aussieht, darüber sprechen wir gleich auch noch genauer mit Constanze Prange, Ausstellungskoordinatorin vom Human-Centered AI Network.

0: Schönen guten Morgen am Sonntag hier bei Radio Bochum. KI beschäftigt uns jeden Tag an so vielen Stellen, dass man, also das sage ich ganz persönlich, auch mal den Überblick verlieren kann mit zumindest einem Thema KI und Arbeit. Will euch Humane, das Human-Centered AI-Network hier aus Bochum, aber ein bisschen an die Hand nehmen. Wir haben gerade schon über die Fragen und Erkenntnisse des Projektes gesprochen. All das könnt ihr in der Ausstellung erleben auf Mark 517 im Makerspace noch bis Ende August. Ausstellungskoordinatorin ist Constanze Prange. Sie ist immer noch hier bei mir im Studio. Constanze, erstmal schön, dass du noch immer hier bist. Im Vorgespräch hast du mir von 3 Ebenen der Ausstellung erzählt, beziehungsweise hast gesagt, du würdest es für dich so in 3 Ebenen einteilen. Was sind das für Ebenen?
1: Ja, also erstmal vielleicht kurz, ich glaube, der Titel ist noch gar nicht gefallen. Also unsere Ausstellung heißt Zukunft, Arbeit im Pott. Also wir orientieren uns auch am Ruhrgebietsjargon. Genau, und zwar gibt es für mich so eine Art roten Faden in der Ausstellung. Wir haben dort 8 einzelne Stationen, die sich mit verschiedenen Themen beschäftigen und eben über diesen roten Faden eine Geschichte erzählen. Und für mich hat die Ausstellung in ihrer Struktur so 3 logische Ebenen, die aufeinander aufbauen. Also es geht nicht um räumliche Ebenen. Wir haben auch eine Treppe in der Mitte tatsächlich, aber das sind nur 2 Ebenen. Aber die 3, die ich meine, sind die, dass wir im gewissen Maße so rauszoomen. Also wir fangen eigentlich im Kleinen an mit der Technik, also der KI und eigentlich der Frage, wie funktioniert das? Was macht KI eigentlich? Da geht es dann erstmal um Mustererkennung, was ja die unterliegende Technologie hinter jeder KI im Grunde ist. Und wenn wir dann rauszoomen auf die nächste Ebene, geht es viel mehr um den Menschen und seine Arbeit und die Interaktion, in die er dann tritt mit der KI in seinem Arbeitsumfeld. Das heißt, man kann dort zum Beispiel die Zusammenarbeit betrachten, die Mensch und KI eingehen oder auch in verschiedene Berufsfelder schauen und wie KI dort eben die Arbeitswelt verändert hat und das auch noch weiter tut. Und ja, als letztes kommen wir eigentlich nochmal in so einen größeren Kontext, nämlich eigentlich so einen regionalen, und zwar das Ruhrgebiet. Und wie eigentlich dieser regionale Kontext in all das reinspielt, was das für diese Industrien eigentlich bedeutet. Und da, finde ich, wird dann auch nochmal klar, wie gut eigentlich Bochum der Strukturwandel geglückt ist, weil wir haben es ja gerade schon gehört, also wir befinden uns mit Humane und auch eben mit dem Makerspace und der Ausstellung auf Mark 517. Das ist ja ein Standort, der historisch gesehen sehr interessant ist, weil wir dort...
0: früher Industriegelände auch einfach, ne?
1: Genau, also es war eigentlich mal ein Zechenstandort und dann natürlich das Opelwerk, was ja jetzt auch schon Geschichte ist. Und inzwischen haben wir da jetzt natürlich super viel technologieorientierte Innovation, die dort betrieben wird von verschiedensten Unternehmen und auch Lehrstühlen. Also Wissenschaft und Praxis treffen dort in einer super spannenden Art und Weise aufeinander. Und ich finde, das zeigt auch nochmal, dass das Bochum in der Zukunft angekommen ist. Und das wird da auch nochmal thematisiert.
0: Da würde ich sagen, definitiv dann auch was für Bochum-Fans, selbst wenn ihr euch nicht mit dem Thema KI beschäftigen müsst auf eurer Arbeit, falls ihr vielleicht Dachpfannen anbringt oder so, dann werdet ihr wahrscheinlich noch nicht so bedroht sein. Jetzt ist die Ausstellung aber ja auch interaktiv. Was darf man sich darunter vorstellen?
1: Also ich persönlich finde es ja immer schön, wenn man in eine Ausstellung reinkommt und dort nicht einfach nur von einer Schilderflut und Vitrinenflut begrüßt wird und wenn man nicht einfach nur ein kleines Schildchen lesen muss und dann wieder rausgeht, sondern wenn man auch mal was anfassen, was ausprobieren und auch irgendwie wirklich mal selber mit reingezogen werden kann. Also klar, bei uns kann man auch Schilder lesen, natürlich. Aber wir haben eigentlich im Grunde probiert, das, was wir vermitteln wollen, irgendwie auch erfahrbar zu machen. Das heißt, man kann zum Beispiel selber ausprobieren, wie ist es denn, wenn ich jetzt Bilderkennung mit KI zusammen mache. Also das wird ja zum Beispiel oft in der Radiologie angewandt, dass man dort Röntgenbilder prüft und eine KI drüber schaut und auch dort Auffälligkeiten detektiert. Und so ein ähnliches Szenario kann man bei uns auch nachspielen und gucken, okay, wie gut schlage ich mich alleine, wie gut schlage ich mich, wenn die KI mir vielleicht hilft. Und genauso sind die Besuchenden bei uns auch angehalten, wirklich selbst sich Gedanken darüber zu machen, welche Aufgaben ihnen besonders wichtig sind, bei welchen Aufgaben sie das Gefühl haben, da möchte man vielleicht KI-Systeme noch nicht ranlassen. Und da kann man eben auch individuell für sich selbst entscheiden und vielleicht da so ein bisschen rumspielen und am Ende auch ein Souvenirfoto mitnehmen von seinen persönlichen Tätigkeiten, die einem wichtig sind. Und ja, also da war uns eben wichtig, dass die Besuchenden mitmachen und sich eben bewusst werden, das sind nicht Fragen, die ich irgendwie als passiver Zuschauer mir anschaue, sondern Dinge, die ich mich auch selbst fragen muss und die mich auch in Zukunft betreffen können. Ich hätte vielleicht auch noch zum Schluss eine Anmerkung für den Ausblick der Ausstellung. Also wir haben ja gerade schon öfters gehört, bis Ende August ist sie jetzt im Rupp Makerspace verfügbar und auch ohne Eintritt anzusehen.
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1: Mit Sabrina Wegner. Einen schönen guten Tag. Fast 9 Millionen Menschen in Deutschland saßen gestern vor dem Fernseher und haben das Finale des Eurovision Song Contest geguckt. Das belegen die offiziellen Einschaltquoten. Zu sehen gab es am Ende einen überraschenden Sieg für Bulgarien. Die Sängerin Dara bekam mit dem Lied Bangaranga die meisten Punkte beim ESC-Finale in Wien. Deutschlands Kandidatin Sarah Engels aus Köln landete nur auf Platz 23. Aus Wien berichtet für uns Ronny Thorau.
2: Die bulgarische Sängerin Dara wusste nach ihrem Sieg nicht, ob sie träumt oder wacht. Sie stehe noch unter Schock, erklärte sie. Mit einer topmodernen Dance-Nummer mit Nina Chuba-Vibes holt sie den ersten ESC-Sieg für Bulgarien überhaupt. Sarah Engels gab für Deutschland alles an Pyro und Tanzfeuer. Den trotzdem nur drittletzten Platz erklärte sie sich auch damit, dass Deutschland es eben oft schwer habe beim ESC. Beim Finale gab es auch wieder Zwischenrufe und kleinere Demos gegen Israel. Mit Platz 2 hätte das Land am Ende aber sogar fast gewonnen.
1: Und jetzt weitere Meldungen in der Zusammenfassung. Nach dem Ausbruch einer seltenen Ebola-Variante im Kongo und in Uganda hat die Weltgesundheitsbehörde ihre zweithöchste Alarmstufe ausgerufen. Sie spricht bisher von über 300 Fällen und fast 90 Toten. Tendenz steigend, wie es heißt. Die Hilfsorganisation Ärzte ohne Grenzen bereitet sich auf einen Großeinsatz vor. In Weilerswil

0: Im Kreis Euskirchen haben Unbekannte hochwertige Sammelkarten für mehrere 10.000 Euro geklaut. Nach Angaben der Polizei schnitten sie die Außenwand einer Lagerhalle in einem Gewerbegebiet auf, um an die Beute zu kommen. Die Ermittler hoffen jetzt auf Zeugenhinweise. In Oberbayern ist heute Morgen ein Zug mit 200 Passagieren an Bord evakuiert worden. Der Zug war auf dem Weg von Salzburg nach München. Nach Angaben des Bayerischen Roten Kreuz waren die Bremsen eines Waggons so heiß geworden, dass ein Brand befürchtet wurde. Die deutsche Eishockey-Nationalmannschaft trifft im zweiten Gruppenspiel bei der WM in der Schweiz heute Abend auf Lettland. Für die Deutschen ist es ein richtungsweisendes Spiel. Gewinnt die Auswahl des Deutschen Eishockeybundes, werden die Chancen auf den Einzug ins Viertelfinale deutlich größer. Bei einer Niederlage droht dagegen nach dem WM-Vorrunden aus 2025 und den schwachen Auftritten bei Olympia die nächste Enttäuschung. Und noch zwei Fußballmeldungen. Der ehemalige Meistertrainer des Fußball-Bundesligisten Bayer Leverkusen, Xabi Alonso, wird neuer Trainer von Premier League-Club FC Chelsea. Das haben die Blues mitgeteilt. Demnach hat er einen Vertrag bis 2030 unterschrieben. Und angeblich kehrt Manuel Neuer für die anstehende Fußball-WM zurück in die deutsche Nationalmannschaft. Das berichtet zumindest der Sender Sky Sport. Und das waren die Nachrichten mit Sabrina Wegner.
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2: Nicht besonders schön heute. 14 Grad sind maximal drin. Ihr seht, es ist grau bei uns in Bochum. Es kann immer mal wieder ein bisschen Regen runterkommen. Morgen und übermorgen wird es nicht viel gemütlicher. Da haben wir wieder ganz viele Wolken, immer mal wieder Regen. Montag bei bis zu 14, Dienstag bei bis zu 16 Grad.
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2: Keine Staus, kein stoppenden Verkehr gemeldet in Bochum und Umgebung. Allerdings habt ihr uns einen Blitzer durchgegeben. Und zwar steht ein Blitzer auf der Imminger Straße in der 30er-Zone. Vielen lieben Dank fürs Melden an Radio Bochum-Hörer Klaus. Wenn ihr noch was habt, 0800 98 5 98 50. Das ist unsere kostenlose Radio Bochum-Hotline. Auf der könnt ihr entweder anrufen oder ihr könnt auch eine WhatsApp-Nachricht schreiben. Dann schauen wir noch einmal ganz kurz auf den Bochumer Hauptbahnhof. Da haben wir gerade auch keine größeren Ausfälle oder Verspätungen. Dementsprechend wünsche ich euch eine gute und sichere Fahrt.
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2: 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Schönen Mittag wünsche ich euch. Ja, wir sind gerade unterbrochen worden beim Gespräch mit Constanze Prangel, Ausstellungskoordinatorin vom Human Centered AI Network. Deswegen führen wir das Gespräch gleich noch einmal ganz kurz zu Ende nach Miley Cyrus, End of the World. Ich wünsche euch einen guten Start in euer Restwochenende.

0: Ja, wie können Mensch und KI vielleicht auch gewinnbringend zusammenarbeiten? Mit dieser Frage hat sich die letzten 5 Jahre lang das Human-Centered AI Network, kurz HUMAIN, bei uns aus Bochum beschäftigt. Wir haben in der letzten Stunde mit Constanze Prange drüber gesprochen. Sie ist bei dem Projekt Ausstellungskoordinatorin, denn es gibt eine Ausstellung auf Mark 51.7 im Makerspace noch bis Ende August. Constanze, jetzt sind wir gerade jäh unterbrochen worden. Du wolltest eigentlich noch erzählen, dass ihr mit der Ausstellung aber auch noch weiterziehen wollt in der Theorie.
1: Genau, das macht nichts. Ich greife einfach wieder da auf, wo wir eben waren. Genau, so die Ausstellung Zukunft Arbeit im Pott, die ist ja bis Ende August jetzt im RUB Makerspace auch zugänglich. Wir fänden es aber schade, wenn der Faden dort abreißt und planen das eigentlich als Wanderausstellungsformat. Also unsere Ausstellung, so wie sie ist eigentlich so angelegt worden, dass man sie auch gut mobil machen und woanders ausstellen kann. Und ja, vielleicht einfach mal als Appell, wir würden uns natürlich super freuen, wenn andere Häuser hier in der Region, die sich vielleicht mit ähnlichen Themen beschäftigen, oder generell Orte, die sich auch mit Arbeit beschäftigen oder wo das eine Rolle spielt und Technologie, wenn wir vielleicht Häuser mithören, die sagen, oh, sowas würden wir uns auch gerne zu uns holen. Auf jeden Fall stehen wir da definitiv gerne als Ansprechpartner zur Verfügung und wir freuen uns da auch über Vernetzung und Anfragen. Also wenn Interesse besteht, die Ausstellung zu sich wandern zu lassen, gerne bei uns einfach mal auf der Website schauen und sich bei uns melden.
0: Schaut euch die Ausstellung doch gerne vorher auch nochmal an. Das Human-Centered AI Network freut sich über euren Besuch im RUB Makerspace auf Mark 51.7. Und zwar noch bis Ende August, wo es dann weitergeht hoffentlich. Das werden wir dann sehen und ihr hört es dann mit Sicherheit auch hier bei uns bei Radio Bochum. Die Infos findet ihr nochmal auf radiobochum.de. Da könnt ihr nämlich später auch das Gespräch mit Constanze Prange nochmal anhören. Sie ist Ausstellungskoordinatorin beim Human-Centered AI Network hier bei uns aus Bochum. Vielen lieben Dank, dass du da warst.
1: Dankeschön, danke für das Gespräch.
0: Und euch weiterhin einen guten Start in euer Restwochenende.

0: Er ist Dauergast im Hotel Atlantik in Hamburg, war mal in einer WG mit Otto Walkes und Marius Müller-Westernhagen und er wird heute 80 Jahre alt. Die Rede ist von niemand Geringerem als Udo Lindenberg. Kollege Jonas Mikulajczak aus der Musikredaktion hat sich schon mal auf die große Feier vorbereitet.
1: Hebt den Eierlikör und trinkt auf einen der größten deutschen Musiker. Lindenberg ist Freigeist, Ikone und Grenzensprenger. Angefangen auf der Bühne der legendären Rockkneipe Onkel Pö macht er Rock für Deutschland und zwar für ganz Deutschland. Seine Musik durchdringt in den 70ern die deutschen Mauern und selbst die DDR schreit nach dem Rocker aus dem Westen.
2: Wir haben enorm viele Fans und Freunde drüben, ne? Und ich würde gern kennenlernen für die Spiele. Und das wissen die Offiziellen.
1: Für Erich Honecker gibt es Lederjacke und E-Gitarre geschenkt, doch all das ist nicht genug. Erst nach dem Mauerfall darf er mit seinem Panikorchester durch Ostdeutschland touren.
3: Entschuldigen Sie, ist das der Sonderzug nach Pankow? Ich muss mal eben dahin, mal eben nach Ostberlin.
1: Er baut sich einen Fußabdruck größer als die Zeit. Mit Hut und Sonnenbrille, verewigt in Kunstwerken aus Likör und gekrönt durch seinen ersten Nummer 1-Hit im Alter von 77 Jahren, gemeinsam mit Rapper Apache 207.
4: Und wenn ich gehe,
1: und auch mit 80 Jahren bleiben Rückzug und Ruhestand Fremdwörter für Udo Lindenberg.
2: Ich habe mein Leben in den Dienst des Rock'n'Roll gestellt, ja. Und der hört nie auf. Und ja, da wird man nie Rentner oder sowas. Da ist man immer dran.
1: Also dann, Happy Birthday, Mr. Panikpräsident.

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1: Und Niall Horan, Drive Safe.
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0: Letzter Spieltag heute. Der VfL Bochum, der ist heute Nachmittag zu Gast in Karlsruhe und will natürlich nochmal alles geben. Auch wenn der Klassenerhalt fix ist, ist die Mannschaft hochmotiviert. Die VfLer, die haben im Hinspiel gegen Karlsruhe 2:2 gespielt und wollen heute Nachmittag mit einem Sieg die Saison nochmal gebührend abschließen. Wir haben Philipp Hofmann nach dem Training in der letzten Woche trotzdem schon mal auf seine Highlights der Saison blicken lassen. Und na klar, es war der neue Trainer und der besagte Turnaround, von dem vor allem Cheftrainer Uwe Rösler immer gesprochen hat.
1: Ja, das Hertha-Spiel, das erste Spiel unter Uwe, glaube ich, das hat nochmal so ein bisschen Kraft gegeben und gezeigt, dass wir es doch können. Und das hat Kraft freigesetzt und natürlich viele Highlights gewesen. Schalke, das Schalke-Spiel. Aber ich fand am wichtigsten waren die Braunschweig- und Fürth-Heimspiele. Ich glaube, das waren die

0: wichtige Punkte, um das dann auch safe zu machen. Und gemischte Gefühle, weil wir natürlich einen ganz anderen Anspruch hatten dieses Jahr. Aber wenn mir einer gesagt hätte, zwei Spieltage vor Schluss können wir den Klassenerhalt klar machen, glaube ich, hätte das jeder unterschrieben am Anfang der Saison.
1: Ja, das denke ich auch. Vielleicht ist aber heute auch noch ein weiteres Highlight drin. Auf jeden Fall 3 Punkte, um die über 2800 mitgereisten Fans und natürlich auch die Heimgucker stolz zu machen. Dann würde der VfL auch auf einem einstelligen Tabellenplatz die Saison abschließen, auf Platz 9 nämlich. Ich glaube, das haben sich die Jungs ein bisschen verdient, mit einem guten Saisonabschluss in die Sommerpause zu starten. 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
5: Der Klassenerhalt ist sicher, die Saison will trotzdem vernünftig beendet werden. 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
1: Grau und immer mal wieder Regen. So sieht's heute bei uns in Bochum aus. Bei Temperaturen von bis zu 14 Grad ist es jetzt auch nicht so super warm. Die nächste Woche, die startet auch ähnlich ungemütlich. Montag und Dienstag sind auch grau und da schaut auch immer mal wieder der ein oder andere Regenschauer bei uns vorbei. Montag, also morgen, sind wir auch wieder so bei 14 Grad dabei. Am Dienstag kommen wir zumindest auf bis zu 16 Grad.
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1: Die gute Nachricht, Staus und stockenden Verkehr haben wir in Bochum und Umgebung jetzt auch nicht so fürchterlich viel. Eine Meldung, A52 Düsseldorf-Essen zwischen Essen-Bergerhausen und Dreieck Essen-Ost, 1 Kilometer Staustand jetzt. Ansonsten habe ich hier nichts mehr stehen, bis auf einen Blitzer auf der Imminger Straße in der 30er-Zone. Wenn ihr sonst noch was habt, ruft an 0800 98 5 98 50, das ist unsere kostenlose Radio Bochum-Hotline. Eine Meldung habe ich dann noch vom Bochumer Hauptbahnhof, S1, 1:15 Richtung Dortmund Hauptbahnhof. Die kommt heute etwa 10 Minuten zu spät.
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1: An diesem Sonntagmittag mit Ravi Freber.

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Radio Bochum hier am Sonntag mit Ravi Frewa. Ich verabschiede mich tatsächlich jetzt schon von euch. Gleich nach 13 Uhr geht's weiter mit der Kollegin Vera Körber. Bleibt doch sehr, sehr gerne dran. Euch wünsche ich weiterhin einen guten Start in euer Restwochenende, einen schönen Sonntag und viel Spaß jetzt mit Europe, The Final Countdown um 12.52 Uhr. Bis dahin, ciao!

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1: Mit Sabrina Wegner einen schönen guten Tag. Es gibt eine neue Studie, die belegt, dass Deutschland beim Wohlbefinden von Kindern unterdurchschnittlich abschneidet. Andere Länder zeigen laut dem Kinderhilfswerk UNICEF, wie es besser geht. Demnach wachsen selbst Kinder in Rumänien, Ungarn und der Slowakei unter besseren Bedingungen auf als die Jungs und Mädchen hierzulande. Deutschland belegt in der internationalen Studie nur Platz 25 von insgesamt 37 Ländern. Alarmierend ist auch das Abschneiden im Bereich Bildung. Nur 60% der 15-Jährigen erreichen demnach die Mindestkompetenz in Lesen und Mathematik. Außerdem klafft bei uns eine riesige Lücke zwischen Kindern aus benachteiligten und aus wohlhabenden Familien. Der Kampf gegen Kinderarmut müsse in Deutschland Top-Priorität werden, heißt es von UNICEF. Am besten geht es Kindern laut der Studie in den Niederlanden, Dänemark und Frankreich. Und jetzt weitere Meldungen in der Zusammenfassung. Fast 9 Millionen Menschen in Deutschland haben am Abend den bulgarischen Sieg beim Eurovision Song Contest im Fernsehen angeguckt. Die Sängerin Dara bekam mit dem Lied Bangaranga die meisten Punkte beim ESC-Finale in Wien. Israel wurde Zweiter, dahinter folgte Rumänien, Australien, Italien und Finnland. Deutschlands Kandidatin Sarah Engels aus Köln landete nur auf Platz 23. Israel rechnet offenbar mit einem Neubeginn des Iran-Kriegs. Die Armee sei in höchster Bereitschaft, zitieren Medien israelische Regierungsvertreter. Demnach wartet Israel auf eine

0: Entscheidung von US-Präsident Trump. Die Anzeichen für neue Militärschläge gegen den Iran würden zunehmen, heißt es. In Gelsenkirchen hat sich ein Autofahrer ohne Führerschein eine Verfolgungsfahrt mit der Polizei geliefert. Nach rund einer halben Stunde landete das Auto im Graben. Der 49-jährige Mann und sein Beifahrer blieben laut Polizei unverletzt. Demnach stand der Fahrer offenbar unter Drogen. Am letzten Spieltag in der zweiten Fußball-Bundesliga wird es heute Nachmittag nochmal richtig spannend. Oben und unten in der Tabelle ist es wahnsinnig eng. Sowohl im Aufstiegsrennen als auch im Abstiegskampf läuft es auf einen Nervenkrimi hinaus. Danny Hoppe aus der Sportredaktion hat den Ausblick.
1: Der FC Schalke steht bisher als einziger Aufsteiger fest. Um Platz 2 und den Relegationsplatz streiten sich noch drei Teams, Elversberg, Hannover und Paderborn. Alle drei haben 59 Punkte. Die besten Karten hat Dorfclub Elversberg. Er steht auf Platz 2, hat das beste Torverhältnis und trifft zu Hause auf den schon feststehenden Absteiger Preußen Münster. Paderborn muss nach Darmstadt, Hannover empfängt Nürnberg. Auch im Abstiegskampf ist Hochspannung vorprogrammiert. Sechs Vereine müssen noch zittern, darunter Bielefeld als 16. und Düsseldorf als 15. Auf Düsseldorf wartet ein echter Showdown. Die Fortuna spielt auswärts beim 17. Fürth. Ein Sieg wäre die Rettung. Ein Unentschieden genügt zumindest für die Relegation. Bei einer Pleite mit mindestens 3 Toren Unterschied droht aber auch der direkte Abstieg. Bielefeld spielt parallel dazu zu Hause gegen Hertha BSC. Mit einem Unentschieden hätten die Bielefelder zumindest den Relegationsplatz sicher. Und auch Braunschweig, Dresden und Magdeburg müssen noch zittern.
0: Dank dir, Danny. Und das waren die Nachrichten mit Sabrina Wegner.
2: Das Wetter.
3: Da müssen wir jetzt noch durch 2 Tage. Immer wieder Gewitter heute und dazu maximal 15 Grad. Und der Regen ist wirklich unser Dauerbegleiter. Wer die Sonne findet, herzlichen Glückwunsch. Das ist wirklich eine Seltenheit heute. Das machen wir, wie gesagt, morgen dann nochmal ganz genauso. Aber ab Dienstag wird es schöner. Die Temperaturen gehen rauf auf bis zu 19 Grad. Und die Sonne kommt zwischendurch auch mal durch die Wolken.
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3: Ist ein bisschen was los auf den Autobahnen. A1 Euskirchen Richtung Köln zwischen Euskirchen und Erftstadt 6 Kilometer, 21 Minuten plus. A3 Frankfurt Richtung Köln zwischen Siebengebirge und dem Kreuz Bonn-Siegburg 7 Kilometer, 15 Minuten obendrauf. Die A4 Olpe Richtung Köln zwischen Overath und Bergisch Gladbach-Frankenforst 4 Kilometer und 16 Minuten plus. Die A57 Köln Richtung Krefeld zwischen dem Kreuz Meerbusch und Krefeld Zentrum 3 Kilometer. Nochmal eine Viertelstunde obendrauf, genauso wie auf der A61 Mönchengladbach Richtung Koblenz zwischen Rheinbach und der Auffahrt Grafschaft Ringen 7 Kilometer. Wie gesagt, Viertelstunde mehr einrechnen. Eine gute Fahrt.
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3: Schönen Sonntagmittag wünsche ich euch. Ich bin Vera Körber und das hier ist Michael Schulte mit 5 a.m.

0: aus den 80ern. Taylor Dane, Tell It To My Heart. Ich habe es mir gerade mal so ein bisschen umgerechnet. Also hätte man sich in den 80ern ein Konzert von Taylor Dane gegeben, würde man da so, hätte man da so 22 Euro für bezahlt. Ist nicht schlecht, ne? Ist heute nicht dran zu denken. Heute fragst du dich Konzert oder Sommerurlaub, ne? Einfach die Ticketpreise sind absolut zu hoch. Ja, und sie sorgen immer wieder für Ärger, sind entweder zu teuer oder beim Vorverkaufsstart erst gar nicht zu bekommen. In einem offenen Brief an die Bundesregierung fordern jetzt Musiker und Konzertveranstalter gemeinsam schärfere Regeln gegen Wucherpreise beim Wiederverkauf. Unterschrieben haben den Brief unter anderem Campino von den Toten Hosen, Nina Tschuba, die Ärzte, Anne-Maie Kantereit und Johannes Oerding. Thorsten Ortmann aus dem News-Team. Wie funktioniert die Ticketabzocke denn genau?
1: Ja, die Masche läuft so. Es gibt professionelle Tickethändler, die kaufen massenhaft Karten auf, um sie dann später mit hohen Preisaufschlägen wieder zu verkaufen. Dabei nutzen sie sogenannte Ticketbots. Das sind Softwareprogramme, die blitzschnell Kaufvorgänge starten, sobald der Verkauf online geht. Die Bots kaufen oft innerhalb von Sekunden Tausende von Tickets, sodass echte Fans quasi überhaupt keine Chance haben, an die Karten zu kommen. Das gilt nicht nur für Konzerte, sondern auch für Sportveranstaltungen.
0: Ja, und die Konsequenzen, ich meine, es sind ja nicht nur teure Tickets, oder?
1: Ja, die Tickets sind auf dem Zweitmarkt dann oft doppelt oder viermal so teuer und der Gewinn landet dann in den Taschen der Ticketabzocker. Und echte Fans haben immer seltener die Chance, ein Konzert der Superstars zu besuchen, sagt Bruce Dickinson, Frontman der Metal-Kultband Iron Maiden. Wir wollen, dass dort echte Fans stehen und nicht nur Reiche. Und echte Fans haben nicht immer viel Geld. Wir wollen auch junge Leute auf unseren Konzerten haben und auch die haben nicht viel Geld. Deshalb ist es wichtig zu versuchen, die Ticketpreise in einem vernünftigen Rahmen zu halten.
0: Ich glaube, das möchten wir alle. Die Bundesregierung will jetzt gegen die Ticketabzocke vorgehen.
1: Ja, und das ist auch notwendig, denn in vielen anderen europäischen Ländern gibt es schon Regelungen, um einem Betrug mit Konzerttickets zu begegnen. In Großbritannien zum Beispiel müssen Originalpreis, Sitznummer und Verkäuferidentität klar ausgewiesen werden. Ein Weiterverkauf mit Gewinn ist verboten. Bundesjustizministerin Hubich arbeitet jetzt auch an Regelungen für Deutschland.
2: Dagegen müssen wir vorgehen, dagegen wollen wir auch vorgehen. Wir prüfen im Moment verschiedene Möglichkeiten, damit wir wirklich hier zu wirksamen Beschränkungen kommen.
0: Die horrenden Ticketpreise für Konzerte und Sportveranstaltungen sind ein Daueraufreger. Darum fordern jetzt Musiker und Konzertveranstalter zusammen schärfere Regeln. Thorsten Ortmann hatte die Infos dazu. Vielen Dank.
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1: Das ist ein sehr grauer und düsterer Sonntag heute. Die Sonne kriegen wir nicht zu sehen, dafür gibt es ganz viel Regen und hier und da ist auch mal ein Gewitter mit dabei. Die neue Woche startet dann ganz genauso, das Ganze übrigens bei 15 Grad heute und morgen. Der Dienstag sieht schon ein bisschen besser aus. Die Temperaturen gehen hoch auf bis zu 19 Grad. Und auch wenn wir viel Regen noch haben, lässt sich die Sonne aber zwischendurch mal blicken.
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1: Hier braucht ihr mindestens eine Viertelstunde länger. A1 Blankenheim Richtung Köln zwischen Wiskirchen und Erftstadt 8 Kilometer, 23 Minuten plus. A3 Frankfurt Richtung Köln zwischen Siebengebirge und dem Kreuz Bonn-Siegburg 8 Kilometer und 18 Minuten obendrauf. A4 Olpe Richtung Köln zwischen Overath und Bergisch Gladbach-Frankenforst 4 Kilometer, hier auch nochmal 18 Minuten plus. Die A57 Köln Richtung Krefeld zwischen dem Kreuz Meerbusch und Krefeld Zentrum 3 Kilometer und 17 Minuten länger. Und zum Schluss die A61 Mönchengladbach Richtung Koblenz zwischen Rheinbach und der Auffahrt Grafschaft Ring, 7 Kilometer und eine Viertelstunde obendrauf. Kommt gut durch.
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1: Hallo, ich hoffe, ihr habt ein schönes Wochenende, macht euch einen wunderbar gemütlichen Sonntag und von mir gibt es die passende Musik, die aktuelle nämlich von Teddy Swims, Mr. Know-It-All. Ein großartiger Song, wie ich finde.
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0: The Corning, wherever you will go. Ich frage mich ja, ob diese ganzen Matcha-Läden jetzt umrüsten müssen auf Jamswurzel. Ube heißt das Ganze. Ube geht voll durch die Decke, ist wie gesagt aus lila Jamswurzel hergestellt, so ein Pulver quasi, ist auch knallelila. Es fällt auf. Die Kollegin Kim Klages hat sich damit beschäftigt, hat gleich mal drei leckere Drinks mit Ube zubereitet und ist mal hier durch die Redaktion gegangen und hat die Kollegen gefragt, wie ist es denn?
1: Es ist lecker und frisch, kann man gut trinken. Also ich stelle mir so vor, das ist ein lecker Getränk im Sommer, was man sich da gut mal so auf der Terrasse genehmigen könnte.
2: Nele, du hast jetzt ein Ube Latte. Und wonach schmeckt's?
3: Ja, doch noch sehr stark nach Milch, aber auf jeden Fall sehr süßlich. Ich weiß nicht, ob Ube das alles ein bisschen süßlicher macht.
4: Schmeckt nach Aholbrause. Ich merke auch, es verleiht mir Superkräfte. Nein, vielen Dank. Schön erfrischend. Lecker. Der Lila Uwe. Toll! Gibt's auch Bier davon?
2: Vielleicht sollten wir das als nächstes machen. Wir brauen Ube-Bier.
0: Ist bestimmt eine Marktlücke. Kann man ja auch noch mal ein bisschen Kohle mitmachen. Also, Ube scheint das neue Trendgetränk zu sein. Das Fazit hier aus der Redaktion ist empfehlenswert. Kann man machen.
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1: Mit Sabrina Wegner. Einen schönen guten Tag. Die USA und Israel bereiten sich laut Medienberichten offenbar auf neue Militärschläge gegen den Iran vor. Die israelische Armee sei in höchster Bereitschaft, heißt es unter Berufung auf israelische Regierungsvertreter. Aus Tel Aviv berichtet für uns Sarah Lemmel.
2: Bei den Bemühungen um eine friedliche Lösung des Konflikts mit dem Iran gibt es bisher keine Annäherung. Vor dem Hintergrund rechnet man in Israel damit, dass der Krieg wieder ausbrechen könnte. Nach Medienberichten wird mit einer baldigen Entscheidung von US-Präsident Donald Trump gerechnet. Auch die New York Times hatte berichtet, das Pentagon prüfe bereits verschiedene Kriegsoptionen. Grund dafür sei, dass die bisherigen Ziele, insbesondere mit Blick auf das iranische Atomprogramm, bisher nicht erreicht worden seien. Als mögliche Szenarien gelten in Israel begrenzte Schläge auf iranische Kraftwerke und Brücken, aber auch Bodenoperationen der USA.
1: Und jetzt weitere Meldungen, kurz und kompakt. Laut einer internationalen UNICEF-Studie schneidet Deutschland beim Wohlbefinden von Kindern unterdurchschnittlich ab und liegt nur auf Platz 25 von insgesamt 37 Ländern. Demnach wachsen selbst Kinder in Rumänien, Ungarn und der Slowakei unter besseren Bedingungen auf als die Jungs und Mädchen hierzulande. Alarmierend ist demnach auch das Abschneiden im Bereich Bildung. Bei einem Drohnenangriff in den Vereinigten Arabischen Emiraten ist an einem Atomkraftwerk ein Feuer ausgebrochen. Die Sicherheit der Anlage sei nicht gefährdet, der Betrieb laufe normal, so die Behörden. Auch Verletzte habe es nicht gegeben. Der Angriff soll möglicherweise aus dem Iran gekommen sein. Die zwei Männer, die bei dem Absturz ihres Kleinflugzeugs gestern in einem Wohngebiet im rheinland-pfälzischen Limburger Hof gestorben sind, kamen aus Bayern. Das hat die Polizei mitgeteilt. Demnach soll es vor dem Absturz auch einen Knall oder ein Explosionsgeräusch gegeben haben. Die Maschine krachte in den Garten eines Wohnhauses. Dieselfahrer wird das freuen, denn zum ersten Mal seit Anfang März ist Diesel wieder günstiger als Benzin. Das hat der ADAC mitgeteilt. Demnach kostete der Liter Diesel gestern im bundesweiten Schnitt 1,99 Euro. Der Liter E10 1,994 Euro. Anfang April

0: gab es die höchsten Spritpreise im Land. Da war Diesel zwischenzeitlich mehr als 25 Cent teurer als E10, obwohl der Kraftstoff niedriger besteuert wird. Grundsätzlich wird in Deutschland deutlich mehr Diesel als E10 verbraucht. Das liegt daran, dass die meisten Lastwagen mit Diesel fahren. Bei normalen Autos sind Benzinmotoren verbreiteter unterwegs. Und das waren die Nachrichten mit Sabrina Wegner.
1: Das Wetter.
2: Das sind heute Nachmittag viele Wolken unterwegs, dazu einzelne Schauer, teilweise auch mal leichter Regen und in Richtung Abend auch das ein oder andere Gewitter, das hier und da mal aufblitzen kann, bei 14 bis 18 Grad. Morgen geht's genauso weiter, viele Wolken, erst Regen, später Schauer, teilweise auch wieder mit Blitz und Donner.
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2: Der Rückreiseverkehr nach dem langen Wochenende, er rollt auf den Autobahnen im Land und dementsprechend ist viel los. Hier sind die Staus mit Wartezeiten von 17 Minuten und mehr für euch. Die Autobahn 1 Blankenheim-Köln zwischen Wiskirchen und dem Dreieck Erftal momentan 9 Kilometer, knappe halbe Stunde kommt dazu. Die A1 Bremen-Münster ab Osnabrück-Nord bis runter nach Münster immer wieder Stau und stockender Verkehr auf aktuell 10 Kilometern, 22 Minuten braucht ihr da länger. Die A3 Frankfurt-Köln zwischen Bad Honnef-Linz und Lohmar 10 Kilometer, 25 Minuten kommt dazu. Die Autobahn 4 Olpe-Köln zwischen Overath und Bergisch Gladbach-Frankenforst 4 Kilometer, 20 Minuten plus und auf der 44 Kassel-Dortmund zwischen dem Kreuz Werl und dem Kreuz Dortmund-Unna. Hier sind es 8 Kilometer mit 17 Minuten mehr. Ansonsten eine gute Fahrt und im Stau halte durch.
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2: Gleich eine wirklich grandiose musikalische Zusammenarbeit, nämlich zwischen Madonna auf der einen Seite und Sabrina Carpenter auf der anderen Seite. Der Song, der rausgekommen ist, der hat's echt in sich. Bring Your Love spiele ich euch gleich. Vorher gibt's noch die Boyband, die in diesem Jahr 25-jähriges Jubiläum feiert. Und die präsentieren wir natürlich, die Konzerte der Jungs von Blue in NRW. All Rise gibt's gleich. Vorher noch Leonie und Simple Life. Das ist ein schönes Motto für den Sonntagnachmittag. Komm, starten wir rein. Sven Sandbote ist hier. Hallo.
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0: Richtig genialer Song von Madonna und Sabrina Carpenter für euren Sonntag. Ist neu bei uns.
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0: Ja, die Fußball-Bundesliga geht in die Sommerpause in der ersten Liga. Da sind die letzten Entscheidungen schon gefallen. St. Pauli und Heidenheim sind direkt abgestiegen. Wolfsburg dreht noch mal eine Extrarunde, darf in die Relegation. Ja, für wen es aus Liga 2 dagegen in die andere Richtung, also nach oben geht, das entscheidet sich in gut einer Stunde um 3:30. Dann gibt's nämlich den Anpfiff für den letzten Spieltag der zweiten Bundesliga. Danny Hopper aus der Sportredaktion. Und im Aufstiegsrennen, da ist es echt mega spannend. Nur Schalke hat's schon gepackt.
2: Genau, und um die verbliebenen 2 Plätze kämpfen noch 3 Teams, Elversberg, Hannover und Paderborn. Und viel enger könnte es da nicht zugehen. Alle 3 haben 39 Punkte und bei allen hat anscheinend so ein bisschen das Nervenflattern eingesetzt. Und vor allem NRW-Verein Paderborn scheint, wie schon in der Vorsaison, auf den letzten Metern so ein bisschen die Puste auszugehen. Und deshalb haben die Paderborner von allen 3 heute als 4. auch die schwerste Ausgangslage. Das schlechteste Torverhältnis und die schwierigste Aufgabe, auswärts beim 5. Darmstadt. Der 3. Hannover empfängt Nürnberg, für die geht's um nichts mehr. Am besten sieht's für Elversberg aus. Als Tabellenzweiter hat der Dorfclub das beste Torverhältnis und dann geht's zu Hause gegen Absteiger Preußen Münster. Also Elversberg hat alles selbst in der Hand.
0: Schauen wir ans andere Ende der Tabelle. Du hast ja schon gesagt, Münster ist schon abgestiegen. Ansonsten müssten theoretisch noch 6 Teams zittern.
2: Ja, und darunter sind auch noch 2 weitere NRW-Teams. Arminia Bielefeld als 16. auf dem Relegationsplatz und Fortuna Düsseldorf mit nur einem Punkt mehr auf Platz 15. Da ist Zittern bis zum Schluss angesagt. Und auf Düsseldorf wartet auch noch ein echter Showdown. Die Fortuna spielt auswärts beim 17. Fürth. Ein Sieg wäre die Rettung. Ein Unentschieden genügt zumindest für die Relegation. Bei einer Pleite mit mindestens 3 Toren Unterschied droht aber auch der direkte Abstieg. Also das könnte ein richtiger Nervenkrimi werden. Bielefeld spielt parallel dazu zu Hause gegen Hertha BSC. Mit einem Unentschieden hätten die Bielefelder zumindest den Relegationsplatz sicher. Mit einem Sieg könnte man sich aber auch noch retten, je nachdem wie die Konkurrenz so spielt. Denn auch Braunschweig, Dresden und Magdeburg müssen noch zittern. Das wird richtig spannend heute.
0: Also in der zweiten Fußball-Bundesliga fallen gleich ab 3:30 die letzten wichtigen Entscheidungen im Auf-, aber auch im Abstiegskampf. Und wie es da ausgeht, wir haben es für euch im Blick.

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0: Das Bochum-Wetter. Bei 14 bis 18 Grad sind eine Menge Wolken unterwegs und die lassen auch immer wieder mal Regen ab. Zum Abend sind dann örtlich auch Gewitter möglich. Die sind auch morgen wieder mit dabei. Ansonsten startet die neue Woche mit vielen Wolken und Regen. Im Laufe des Tages geht das Ganze dann in Schauer über. Teilweise kann es auch mal ein bisschen kräftiger sein, das Ganze örtlich begleitet auch von Hagel. Und die Temperaturen 17 Grad maximal.
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0: Das lange Wochenende geht zu Ende und das merkt ihr auf jeden Fall auf den Autobahnen. Der Rückreiseverkehr läuft und das macht er mit ordentlichen Problemen. Hier sind die Staus mit Wartezeiten von 16 Minuten und mehr. Wir starten mit der Autobahn 1 Blankenheim-Köln zwischen Wiskirchen und dem Dreieck Erftal. Momentan 10 Kilometer, 22 Minuten plus. Dann die A1 Bremen-Münster ab Osnabrück-Nord bis nach Münster. 16 Kilometer Stau und stockender Verkehr, halbe Stunde plus mit allem, was aus dem Norden zurückkommt nach Nordrhein-Westfalen. Dann die A3 Frankfurt-Köln zwischen Bad Honnef-Linz und Lohmar, 8 Kilometer, 20 Minuten kommen dazu. Die A4 Olpe-Köln zwischen Overath und Bergisch-Gladbach-Frankenforst, 4 Kilometer, 18 Minuten plus. Die 44 Kassel-Dortmund zwischen dem Kreuz Werl und dem Kreuz Dortmund-Unna, 8 Kilometer, 16 Minuten mehr. Und die 57 Köln-Krefeld zwischen dem Kreuz Meerbusch und Krefeld-Zentrum, hier sind es 4 Kilometer, kosten euch 18 Minuten heute Nachmittag. Wo es geht, eine gute Fahrt, ansonsten seid stark und haltet.

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1: Gleich geht's für euch zu Somber mit seinem Home Wrecker und jetzt erstmal in die 90er im besten Mix am Sonntagnachmittag. Hier sind TLC und No Scrubs. Ich bin Sven Sandbote. Macht euch einen schönen Nachmittag.

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1: Mit Sabrina Wegner. Einen schönen guten Tag. Wochenlang hat der in der Ostsee gestrandete Buckelwal Timmy die Menschen in Deutschland bewegt. Jetzt ist klar, der Buckelwal ist tot. Er liegt vor der dänischen Insel Anholt. An dem Tier wurde, nach Angaben der Behörden, der von einer Privatinitiative angebrachte Tracker gefunden. Am Ende hat wohl die Natur entschieden, teilte der Umweltminister von Mecklenburg-Vorpommern, Till Backhaus, mit. Kritik an dem Rettungsversuch einer Privatinitiative, die das Tier von der Ost- in die Nordsee schleppte, wies er zurück. Es sei absolut menschlich, auch die geringste Chance zu nutzen, wenn es um ein Leben gehe. Was jetzt mit dem Walkadaver passiert, ist noch unklar. Backhaus kündigte Gespräche mit der privaten Rettungsinitiative an. Die dänischen Behörden warnen unterdessen davor, dass der Wal aufgrund von Verwesungsgasen explodieren könnte. Und jetzt weitere Meldungen in der Zusammenfassung. Die Weltgesundheitsorganisation hat wegen eines tödlichen Ebola-Ausbruchs im Kongo einen internationalen Gesundheitsalarm ausgerufen. Für die aktuelle Virusvariante gäbe es weder einen Impfstoff noch eine Therapie. Die Ausbreitungsgefahr sei sehr hoch, so die WHO. Aktuell ist die Rede von über 330 Verdachtsfällen und fast 90 Toten. Die Polizei hat am Nachmittag in der Nähe von Leipzig einen entlaufenen Tiger erschossen. Das Tier war aus einer privaten Anlage entkommen, wie eine Polizeisprecherin sagte. Ein Mann sei leicht verletzt worden. Israel rechnet offenbar mit einem Neubeginn des Iran-Kriegs. Die Armee sei in höchster Bereitschaft, zitieren Medien israelische Regierungsvertreter. Demnach wartet Israel auf eine Entscheidung von US-Präsident Trump. Die Anzeichen für neue Militärschläge gegen den Iran würden zunehmen, heißt es. Am letzten Spieltag in der zweiten Fußball-Bundesliga wird es heute nochmal richtig spannend. In einer halben Stunde ist Anpfiff. In der Tabelle ist es wahnsinnig eng. Sowohl im Aufstiegsrennen als auch im Abstiegskampf läuft es auf einen Nervenkrimi hinaus. Danny Hoppe aus der Sportredaktion hat den Ausblick.
2: Der FC Schalke steht bisher als einziger Aufsteiger fest. Um Platz 2 und den Relegationsplatz streiten sich noch drei Teams, Elversberg, Hannover und Paderborn. Alle drei haben 59 Punkte. Die besten Karten hat Dorfclub Elversberg. Er steht auf Platz 2, hat das beste Torverhältnis und trifft zu Hause auf den schon feststehenden Absteiger Preußen Münster. Paderborn muss nach Darmstadt, Hannover empfängt Nürnberg. Auch im Abstiegskampf ist Hochspannung vorprogrammiert. Sechs Vereine müssen noch zittern, darunter Bielefeld als 16. und Düsseldorf als 15. Auf Düsseldorf wartet ein echter Showdown. Die Fortuna spielt auswärts beim 17. Fürth. Ein Sieg wäre die Rettung. Ein Unentschieden genügt zumindest für die

0: Relegation. Bei einer Pleite mit mindestens 3 Toren Unterschied droht aber auch der direkte Abstieg. Bielefeld spielt parallel dazu zu Hause gegen Hertha BSC. Mit einem Unentschieden hätten die Bielefelder zumindest den Relegationsplatz sicher. Und auch Braunschweig, Dresden und Magdeburg müssen noch zittern.
1: Dank dir, Danny. Und das waren die Nachrichten mit Sabrina Wegner.
2: Das Wetter.
3: Viel Abwechslung liefert das Sonntagswetter absolut nicht. Viele Wolken, dazu teilweise mal leichter Regen, teilweise auch mal ein kräftiger Schauer, der runterkommen kann bei maximal 18 Grad. Zum Abend sind dann auch Gewitter möglich. Die neue Woche geht nass los mit vielen Wolken. In Richtung Nachmittag bei 14 bis 17 Grad geht das Ganze dann in Schauer über. Allerdings sind Gewitter auch morgen nicht ganz ausgeschlossen. Wenn die runterkommen, kann örtlich auch Hagel mit dabei sein.
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3: Starke Nerven sind gefragt an diesem Sonntagnachmittag unterwegs auf den Autobahnen im Land. Hier sind die größten Staus mit Wartezeiten von 15 Minuten und mehr für euch. Die Autobahn 1 Euskirchen-Köln zwischen Euskirchen und dem Dreieck Erftal. 10 Kilometer, 18 Minuten braucht ihr da länger. Noch länger dauert es auf der A1 Bremen-Münster. Ab Osnabrück-Nord bis nach Münster immer wieder Stau und stockender Verkehr auf 13 Kilometern. Halbe Stunde verliert ihr. Die A3 Frankfurt-Oberhausen zwischen Rösrath und dem Kreuz Leverkusen. 14 Kilometer, 20 Minuten plus. Das gilt auch für die A4 Olpe-Köln. Zwischen Overath und Bergisch-Gladbach-Frankenforst gibt es 4 Kilometer Stau. Die 57 Köln-Krefeld zwischen dem Kreuz Meerbusch und Krefeld-Oppum 2 Kilometer Viertelstunde plus. Und auf der 59 Bonn-Köln zwischen Dreieck St. Augustin-West und dem Flughafen Köln-Bonn. Hier sind es 8 Kilometer Stau mit 17 Minuten mehr heute Nachmittag im Rückreiseverkehr nach dem langen Wochenende. Kommt aber trotzdem gut an.
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4: Es ist eines der wenigen Zweitligaspiele heute an diesem letzten Spieltag, bei denen es ja nicht mehr um viel geht und irgendwie doch auch mal ein bisschen entspannt, oder? Phil Grössing hier, Tag zusammen. Der VfL Bochum hat den Klassenerhalt längst klargemacht und auch der heutige Gegner Karlsruhe SC, der kann nur noch Schönheitspunkte holen. Gegen den KSC spielt der VfL gleich im Wildpark und es gilt, die Saison versöhnlich abzuschließen. Ob das klappt, hört ihr jetzt hier in den nächsten Stunden live im Radio Bochum Sport um 4 ist Anstoß. Und wir halten euch natürlich auch auf dem Laufenden, wer auf und wer absteigt. Und da ist ja noch jede Menge Feuer drin. Ihr habt es gerade bei dem Kollegen in den Nachrichten gehört. Die Plätze 2, 3 und 4 gehen punktgleich in diesen letzten Spieltag. Und auch bei den möglichen Absteigern ist noch jede Menge Rotationspotenzial da. Der 14., 15., 16. und 17. sind gerade mal 3 Punkte auseinander. Also es wird nochmal wild hier, bevor es in die Sommerpause geht. Gleich gucken wir aber erstmal noch genauer auf das letzte Saisonspiel des VfL Bochum. Erst aber Malik Harris. Ah.

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1: Der 34. Spieltag der zweiten Bundesliga startet in knapp 20 Minuten um 3:30 hier alle 9 Spiele gleichzeitig. Der VfL Bochum ist natürlich auch mit dabei, auch wenn es ja nicht mehr um viel geht. Bochum ist gerettet, selbiges geht für den Karlsruher SC. Günther Pohl, du bist natürlich trotzdem live für uns dabei, aber wie? Tiefenentspannt mit einer Erwartungshaltung wie von einem Freundschaftsspiel oder wie ist die Stimmung bei dir und auch bei den mitgereisten VfL-Fans?
2: Ja, der Reihe nach. Erstmal tiefenentspannt, ja, weil es ist das einzige Spiel heute, wo es um nichts mehr geht, was die Sache Aufstieg oder Abstieg angeht. Bochum gegen Karlsruhe ist da heute wirklich ein Alleinstellungsmerkmal. Erleichtert, weil im Gegensatz zur letzten Woche, wo der VfL ja auch schon vor dem Spiel gerettet war, heute die Leitung funktioniert. Letzte Woche Kabelbruch, Chaos und dann letztlich Übertragung mit Handy. Auch das sorgt für Ruhe. Aber der VfL möchte gerne gewinnen und das würde bedeuten, man würde auf Platz 9 klettern und wäre das nach 8 Spieltagen, als der VfL statt 24 Punkte gerade mal 3 Punkte auf seinem Konto hatte, gedacht hätte, der wäre wahrscheinlich für verrückt erklärt worden. Also tiefenentspannt, aber ich freue mich auf ein Spiel in einem tollen Stadion. Am liebsten würde ich dieses Stadion einpacken und mit nach Bochum nehmen, denn dann wäre der VfL für die Zukunft konkurrenzfähig. So habe ich da ganz ernste Bedenken, aber das gehört jetzt hier nicht hin.
1: Ja, nee, lassen wir dann da so mal stehen, unabhängig von dem Ergebnis heute bei diesem Wellness-Spiel, wie du ja irgendwie zwischen den

0: Rausgehauen hast, wie man rausgehört hat. Wie bewerten wir denn jetzt insgesamt diese Saison, Günther, oder noch nicht?
1: Ja, also die Saison, kann man sagen, den größten Schaden vermieden. Der VfL hat sich gerettet. Was, wenn du rechnest nach 8 Spielen, ich habe gesagt 3 Punkte, wenn du das hochrechnest auf 34 Spieltage, ja, dann wärst du so bei 15, 17 Punkten gelandet. Das hätte nicht gereicht. Nee. So war der VfL 41. Also Uwe Rösler hat einen guten Job gemacht. Uwe Rösler hatte, Punkt, keine Möglichkeiten, Einfluss auf die Mannschaft zu nehmen. Sprich, in der Sommerpause war er noch nicht da. Also die Zusammenstellung des Kaders geht nicht auf seine Kappe. Man hat dann versucht, Weihnachten im Rahmen der finanziellen Möglichkeiten etwas zu tun. Fakt ist, diese Saison, die insgesamt weit unter den Möglichkeiten war, hat dem VfL ein Minus von 4,5 Millionen beschert. Und deshalb muss man sagen, Klassenerhalt ist also wirklich durchatmen, entspannt sein. Aber das zu feiern wäre dann des Guten bei Weitem zu viel.
0: Ja, wir hatten es ja schon. Es geht dann noch um ein paar Schönheitspunkte heute, ne? Auch wenn der Braten dadurch nicht dicker wird. Aber man könnte dann ja auch meinen, heute schickt Uwe Rösler vielleicht ein paar aus der zweiten Garde raus, um noch mal ein paar Spielzeit hier zu verteilen. Oder wie sieht das aus?
1: Ja, also da hat er ganz klare Stellung bezogen. Er will Neunte werden, denn es geht ja auch noch um Fernsehgelder. Da ist jede Platzierung in der Fünfjahreswertung wichtig. Dann sind hier 2800 VfL-Fans. Die haben Eintritt bezahlt, die haben die Fahrt hier als Saisonabschlussfahrt gebucht. Die wollen ordentlichen Fußball sehen. Und dann kommt natürlich dazu, dass der VfL mit Strumpf, mit Mats Pannewick, mit Wittek, mit Rattenberg auch 4 Spieler aus dem Defensivverband heute nicht zur Verfügung hat. Immerhin, Jugend forscht mit Kosiewski, Grimaldi und Kolmo, sitzen 3 Jugendspieler auf der Bank. Kaitan Lenz nach abgelaufener Sperre auch wieder auf der Bank. Er wird sicherlich heute zum Zuge kommen. Und überraschend ist für mich auch, dass heute Miyoshi auf der Bank sitzt in der Startformation. Also Alfa Ruprecht, Kai Bethjens und Gerrit Holtmann in der Offensive. Also ist ein bisschen überraschend, aber verschenken, das will Uwe Rösler hier gar ganz bestimmt nichts.
0: So, danke dafür. Wir wissen Bescheid, der VfL gleich also mit einem Hauch, was hast du gesagt, Jugend forscht mit auf dem Platz im Wildpark beim KSC um 15:30 Uhr ist Anschluss und dann hören wir uns wieder. Günther, bis gleich.

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0: Heute um 15.30 Uhr, also in 7 Minuten, spielt der VfL sein letztes Spiel der Saison. Zu Gast in Karlsruhe. Beide Mannschaften haben den Klassenerhalt ja längst fix, habt ihr gerade gehört, schon hier im Radio Bochum Sport. Die Luft bei den Bochumern ist aber ja trotzdem nicht raus, sagen Trainer und auch Mannschaft. Auch wenn alle schon mal natürlich ein bisschen erleichtert sind. Ja, aber auch selbstkritisch auf die Saison zurückschauen, so wie VfL-Keeper Timo Horn.
1: Wir hatten uns, wie ich eben gesagt habe, natürlich für die Zweitligasaison mehr vorgenommen. Ich glaube, wir haben auch zwischenzeitlich gezeigt, dass wir die Qualität dazu haben, mehr Punkte zu holen, als wir es letztlich getan haben. Aber die Konstanz hat halt hier und da vielleicht auch ein bisschen gefehlt, gerade zu Beginn der Saison. Und deswegen stehen wir letztlich da, wo wir stehen.
0: Ja, da, wo sie stehen, ist momentan noch Tabellenplatz 10. Es könnte mit einem Sieg heute gegen Karlsruhe noch Platz 9 werden. Das ist nach wie vor auch das Ziel von VfL-Cheftrainer Uwe Rösler.
2: Und die Basics ist immer gewinnen zu wollen. Ja, und das hoffe ich, dass ich das sehe in Karlsruhe mit einer guten Performance, mit einer guten Leistung und hoffentlich auch mit einem guten, sehr guten Resultat.
0: Ja, dann wollen wir mal sehen. Ne? Klassenerhalt ist fix. Über 2800 VfL-Fans sind in Karlsruhe im Wildpark. Ja, und dann hoffen wir mal, dass es für alle mit einem souveränen Saisonabschluss in die Sommerpause geht. Wir sind natürlich live für euch dabei und übertragen das Spiel hier im Radio Bochum Sport in jetzt mittlerweile 6 Minuten. Und auch was auf den anderen Parallelen, auf den Plätzen in den insgesamt 9 Parallelspielen passiert, hört ihr natürlich hier, denn der Auf- und der Abstiegskampf, der ist noch verdammt heiß.
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1: Phil Grössing hier, Tag zusammen. Ja, wer steigt auf, wer steigt ab? In 90 Minuten sind wir schlauer. Alle neun Spiele der zweiten Liga starten jetzt gleichzeitig. Alles entschieden ist beim VfL Bochum und auch beim heutigen Gegner an diesem letzten Spieltag, dem Karlsruher SC. Ja, aber da sind wir natürlich trotzdem hochinteressiert und gehen jetzt live rein mit Günther Pohl.
2: Ja, und mit dem Anstoß schließt sich der Kreis. 36 Jahre Radio Bochum, VfL Live-Berichterstattung und 36 Jahre kein Spiel ohne mich. Also ich schließe heute mal wieder eine Saison ab. Der VfL hier von mir von der Haupttribüne aus in den hellgrauen Trikots, die Karlsruher in Blau und der VfL heute hier noch einmal mit dem Willen, die Fans zu versöhnen, die hier heute trotz der Bedeutungslosigkeit dieser Partie in den Wildpark geströmt sind. Was mittlerweile aus dem Wildpark geworden ist, ist ein richtig schmuckes, geiles Stadion. Und der VfL mit dem ersten Ballkontaktball ins Aus gefördert von Masovic. Und es gibt Einwurf für den KSC hier vor der Haupttribüne. Und Uwe Rösler im gewohnten kurzen Dress, also kurze Hose und Pulli, dirigiert seine Mannschaft. Und Hofmann, der ja hier eine sehr, sehr erfolgreiche Zeit hat, läuft da an gegen den Torhüter, kommt aber zu spät. Der Ball wird weit nach vorne geschlagen. Der KSC hier natürlich in den Anfangsminuten zu dominieren. Ja, verpflichtet vor heimischem Publikum. Mal sehen, was der VfL daraus macht. Gespielt 2 Minuten zurück ins Studio.
1: Danke, Günther. So verbleiben wir erstmal. Und ich könnte euch da draußen ja jetzt auch alle 8 Parallelspiele neben dem VfL Karlsruhe-Spiel vortragen, wo bisher noch keine Tore gefallen sind. Aber sind wir ehrlich, das kann sich eh keiner merken dann am Stück, wenn ich jetzt hier 16 weitere Mannschaften raushaue. Deshalb verbleiben wir so. Immer wenn irgendwo ein Tor fällt, was relevant für den Auf- oder Abstieg ist, dann hört ihr das hier. So wie natürlich, wenn was beim VfL passiert.

0: So, wir gehen direkt rein und es ist was passiert und zwar direkt in Karlsruhe. Günther.
1: Vierte Minute, der VfL geht mit 1:0 in Führung. Wätjens, da ist der Schiedsrichter nochmal, aber das müsste eigentlich ein reguläres Tor gewesen sein. Schiedsrichter Patrick Alt, der hier offiziell verabschiedet wurde, der heute wahrscheinlich sein letztes Spiel macht. Der zeigt jetzt an, Videoassist, jetzt bin ich mal gespannt, was da herauskommt. Für mich wurde der Ball schön in die Gasse gespielt und Wätjens hat das dann gemacht. Aber das Tor wird jetzt überprüft und ich bin gespannt, was dabei herauskommt. Man weiß das ja nie so richtig. Ein Handspiel im Vorfeld der Begegnung soll es gegeben haben, aber es gibt Anstoß und damit dürfte das Tor zählen. Während auf der Anzeigetafel steht noch Handspielverbleib. Was ist denn jetzt eigentlich? Ist es jetzt ein Tor oder ist es kein Tor? Und jetzt wird die Anzeigetafel gelöscht. Handspiel im Vorfeld, Fragezeichen, Entscheidung, Tor. Also, Wätjens bringt den VfL in der vierten Minute mit 1:0 in Führung. Das war doch mal ein Start nach Maß. Zurück ins Studio.
0: Ja, das kann man so sagen. Das gilt nicht für die Fortuna aus Düsseldorf. Die liegen schon mit 1:0 bzw. 0:1 hinten. Bei Greuther Fürth spielen die. Und die Fortuna jetzt auf den 16., auf den Relegationsplatz gerutscht.

0: Der Radio Bochum Sport hier im Live-Ticker der zweiten Liga. Wer steigt auf? Wer steigt ab? Paderborn spielt gerade in Darmstadt und die führen die Ostwestfalen und sind aktuell Zweiter und damit direkt aufgestiegen. Ansonsten bisher keine weiteren Tore. Bochum führt weiter in Karlsruhe.
1: Das hat auch gut

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0: 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Der Radio Bochum Sport hier am Sonntagnachmittag bei Radio Bochum mit Phil Grössing. Viertel vor vier haben wir es und aktuell haben wir nach 15 Minuten einen neuen Zweitliga-Aufsteiger bzw. Erstliga-Aufsteiger. Elversberg führt zu Hause gegen Preußen Münster 1:0 und Wehre scheint jetzt direkt durch beim VfL Bochum. Günther, da sieht alles aus wie beim letzten Mal, als wir uns gehört haben.
1: Ja, 17 Minuten gespielt, Karlsruhe allerdings jetzt stärker, hatte drei Ecken. Einmal sah für mich so aus, als ob der Ball an den Pfosten gelenkt wurde und dann zur Ecke. Also Glück für den VfL in dieser Szene, wenn es dann tatsächlich Aluminium war. Ich sitze hier sehr, sehr hoch weit oben, habe eine glänzende Übersicht, aber bis zu dem Pfosten des Bochumer Tores, da sind es so gefühlt, ja, 200 Meter. Also jetzt aber Einwurf für den VfL auf der gegenüberliegenden Seite und nach diesem Traumstart, vierte Minute, Alpha Rupprecht auf die rechte Seite und dann tunnelt Wädchens, der ja in die Mannschaft, in die Startformation ebenso neu gekommen ist wie Alpha Rupprecht, tunnelt den Torhüter des KSC und bringt den VfL hier mit 1:0 in Führung. Das ist der aktuelle Stand und der VfL versucht jetzt Mutter nach vorne zu spielen. Die haben noch mal richtig Bock auf Fußball, jetzt mit Morgalla aus der linken Seite, aber der Schrägstoß, der kriegt nicht den richtigen Drive, geht über das Tor und Hofmann beschwert sich da, dass er da eigentlich den Ball gerne gehabt hätte. So aber auch nach 18 Minuten hier 1:0 für die Gäste, sehr zur Freude der rund 2800 mitgereisten Fans aus Bochum. Zurück ins Studio.
0: Danke Günther und jetzt noch was zu deiner Freude. Du magst sie ja so ein bisschen, die Elversberger.

0: Die haben gerade, während du gesprochen hast, die nächste Bude gemacht. 2:0 steht's für die Elversberger gegen Preußen Münster und weiterhin gerade auf Tabellenplatz 2. Hinten, da wird's gerade ganz, ganz spannend. Greuther Fürth liegt jetzt mittlerweile 2:0 gegen Düsseldorf vorne, ist immer noch 17. Die Möglichkeit auf den Relegationsplatz, auf den 16., den jetzt Düsseldorf innehat, die Chance wird immer wahrscheinlicher, wenn die so weitermachen. Punktgleich auf dem 17. Die Fürther, aber Tordifferenz noch einen schlechter als die Düsseldorfer. Also, das wird noch ganz schön spannend hier heute.
1: Gut, dass wir da nichts mit zu tun haben.
0: Amen.

0: Ja, und so schnell gehen wir wieder zu Günther zurück, denn es ist was passiert.
1: 19. Minute der Ausgleich für den KSC. Der VfL reklamiert da. Da wurde ein Spieler des VfL gefault, lag am Boden. Der Schiedsrichter ließ weiter spielen. Der Spieler sprang dann auf und dann kommt der Ball noch einmal zur Seite. Und dann aus 4 Metern ist der Ball im Tor. Es steht hier nach 19 Minuten in einer unterhaltsamen Begegnung 1:1 zwischen dem KSC und dem VfL. Zurück ins Studio.
0: Danke, Günther. Und es ist noch ein Tor in Dresden gefallen. Dynamo führt gegen Holstein Kiel jetzt mit 1:0. Da sieht es aber jetzt auch nicht so krimihaft aus. 11. und 12. Platz.

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2: Ich bin Thomas Bleskin. Diesel ist zum ersten Mal seit Anfang März wieder billiger als Super E10. Im bundesweiten Tagesdurchschnitt kostete ein Liter Diesel laut ADAC 1,99 Euro. E10 lag minimal darüber.
3: Noch Anfang April, zur Zeit der Höchststände bei den Spritpreisen, war Diesel zwischenzeitlich mehr als 25 Cent teurer als E10, obwohl der Kraftstoff niedriger besteuert wird. Seither ist Diesel aber um gut 45 Cent pro Liter billiger geworden. Super E10 verbilligte sich dagegen nur um knapp 20 Cent. Diesel gilt beim Preis als krisensensibler als Benzin. Das liegt auch daran, dass wir bei dem Kraftstoff auf Importe angewiesen sind. Auch zu Beginn des Ukraine-Kriegs hatte sich Diesel sehr viel schneller verteuert als Benzin und monatelang mehr gekostet. Doc Zeitler, Berlin.
2: Israel stellt sich nach Medienberichten auf eine mögliche Wiederaufnahme der Angriffe im Iran ein. Die Armee sei in höchster Alarmbereitschaft, hieß es unter Berufung auf israelische Regierungsvertreter.
4: Bei den Bemühungen um eine friedliche Lösung des Konflikts mit dem Iran gibt es bisher keine Annäherung. Vor dem Hintergrund rechnet man in Israel damit, dass der Krieg wieder ausbrechen könnte. Nach Medienberichten wird mit einer baldigen Entscheidung von US-Präsident Donald Trump gerechnet. Auch die New York Times hatte berichtet, das Pentagon prüfe bereits verschiedene Kriegsoptionen. Grund dafür sei, dass die bisherigen Ziele, insbesondere mit Blick auf das iranische Atomprogramm, bisher nicht erreicht worden seien. Als mögliche Szenarien gelten in Israel begrenzte Schläge auf iranische Kraftwerke und Brücken, aber auch Bodenoperationen der USA. Sarah Lemmel, Tel Aviv.
2: Die Ukraine hat nach russischen Angaben einen der schwersten Drohnenangriffe seit Beginn des Kriegs in der Region Moskau gestartet. Behörden meldeten mindestens 3 Tote und mehrere Verletzte, auch nahe einer Ölraffinerie. Zeitweise wurde der Flugverkehr eingeschränkt. Der ukrainische Präsident Zelensky bezeichnete die Angriffe als gerechtfertigte Reaktion auf den russischen Angriffskrieg. Die Polizei hat bei Leipzig einen entlaufenen Tiger erschossen. Das Tier war nach Polizeiangaben aus einer privaten Anlage in Schkeuditz entkommen und wurde in einer Gartenanlage erlegt. Ein Mann wurde leicht verletzt und ins Krankenhaus gebracht. Für die Bevölkerung besteht laut Polizei keine Gefahr mehr. Weitere freilaufende Tiere gäbe es nicht. Das waren die Nachrichten mit Thomas Bleskin.
5: Das Wetter. Das sind heute Nachmittag viele Wolken unterwegs, dazu einzelne Schauer, teilweise auch mal leichter Regen und in Richtung Abend auch das ein oder andere Gewitter, das hier und da mal aufblitzen kann bei 14 bis 18 Grad. Morgen geht's genauso weiter, viele Wolken, erst Regen, später Schauer, teilweise auch wieder mit Blitz und Donner.
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5: Und das jetzt um kurz nach 4 mit allen Staus und den Wartezeiten ab 13 Minuten für euch. Wir legen los mit der Autobahn 1 Euskirchen-Köln zwischen Euskirchen und dem Dreieck Erftal. 6 Kilometer, 13 Minuten. Nochmal 6 Kilometer auf der 1 Euskirchen-Dortmund. Zwischen Köln-Bocklemünd und dem Kreuz Leverkusen 17 Minuten braucht ihr hier länger. Die A1 Bremen-Münster zwischen Osnabrück-Hafen und Münster-Nord aktuell 15 Kilometer Stau, mindestens eine halbe Stunde mehr im Rückreiseverkehr nach dem langen Wochenende. Und dann weiter auf der 1 in Richtung Dortmund zwischen dem Kamener Kreuz und dem Kreuz Dortmund-Unna 6 Kilometer, Viertelstunde kommt obendrauf. Die A3 Frankfurt-Oberhausen zwischen Königsforst und dem Kreuz Leverkusen 10 Kilometer, 13 Minuten plus. Die 59 Bonn-Köln zwischen Spich und dem Flughafen Köln-Bonn 4 Kilometer, 19 Minuten länger. Und die 61 zum Schluss Koblenz-Mönchengladbach zwischen Rheinbach und Miel. Hier sind es 4 Kilometer, kosten euch 13 Minuten Zeit.
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6: Phil Grössing hier, Tag zusammen.

0: Ja, wer steigt auf, wer steigt ab? In den letzten Minuten ist viel passiert, vor allem in Hannover an diesem letzten Spieltag. Die Niedersachsen haben sich in Schellung gebracht und gegen Nürnberg das 1-0 erzielt und sich an Paderborn vorbeigeschoben und dann den Relegationsplatz kurzzeitig inne gehabt. Nürnberg hat aber mittlerweile wieder ausgeglichen und Hannover ist wieder auf den vierten runtergerutscht in der Live-Tabelle. 1-1 steht es da. So steht es ja auch in Karlsruhe. Günther, wo der VfL spielt.
1: Ja, aber wo ich sagen muss, dass der Karlsruher SC, die Mannschaft, die hat dieses 0-1 schnell weggesteckt, hat nicht nur den Ausgleich erzielt, sondern ist einfach die bessere Mannschaft, hatte zwei, drei hochkarätige Möglichkeiten und für den VfL ist es jetzt nach den Spielen 34 Minuten glücklich, dass es hier 1-1 steht. Der VfL in der Defensive mit Probleme. Olsen muss ja auf der ungewohnten linken Seite verteidigen und Morgalla auf der rechten Seite. Morgalla hat da große Probleme. Und der VfL kann froh sein, dass es hier noch 1-1 steht. Sie bemühen sich, sie sind lauffreudig, aber die Karlsruher sind jetzt einfach im Moment die fußballerisch bessere Mannschaft. Und es liegt eigentlich in der Luft das Führungstor für die Gastgeber, die jetzt auch mal wieder den Ball abgefangen haben. Der Schiedsrichter zeigt einen Vorteil für den VfL und so erst einmal wieder Ballbesitz durch Masovic in der eigenen Hälfte, spielt quer auf die linke Seite und dann versucht der VfL es mit einem langen Ball auf Gerrit Holtmann. Der bekommt den Ball dann auch, schießt einen Karlsruher an, hat den Ball behauptet, hat er stark gemacht. Jetzt müsste er nach innen ziehen, aber dann kommt der Pass zu schlampig, dann ist Hofmann fast wieder an dem Ball und dann muss Bero den nächsten Angriff aufbauen, indem er auf Olsen spielt und dann ist Losli da, der es mit einem langen Ball auf die linke Seite probiert für Alfa Ruprecht, kann sich da zunächst durchsetzen, aber dann kommt ein zweiter Karlsruher dazwischen und klärt, es bleibt hier beim 1-1 zurück ins Studio.
0: Danke Günther und bis gleich.

der Radio Bochum Sport hier am letzten Zweitligaspieltag der Saison. Diesen Sonntag 16.09 Uhr haben wir es und jetzt haben sich die Ereignisse auf den Parallelplätzen gerade überschlagen. Bei Bochum in Karlsruhe alles weiterhin entspannt, 1:1 steht es, auch wenn der KSC langsam ein bisschen drückender wird, aber jetzt gehen wir einmal der Reihe nach durch. Dynamo Dresden führt mittlerweile 2:0 gegen Holstein Kiel. Ist jetzt auch noch nicht so viel passiert. Die sind beide weiter im Mittelfeld. Und dann hat Greuther Fürth das 3:0 gegen Fortuna Düsseldorf erzielt. Gleichzeitig quasi hat Arminia Bielefeld den 0:1 Rückstand gegen Hertha BSC schlucken müssen. Und jetzt sieht die Tabelle von unten gezählt so aus. Preußen Münster weiterhin 18. Bielefeld jetzt 17. Und Fortuna auf dem Relegationsplatz. Greuther Fürth stand jetzt gerettet auf dem 15. Platz. Ach so, und einen habe ich noch fast vergessen. Unsere Nachbarn aus Gelsenkirchen, die führen beim Meisterschaftsfeierspiel. Spiel. Da geht es ja auch nicht mehr um viel für den Zweitligameister. Mittlerweile auch mit 1:0 gegen Braunschweig. Gehört habt das hier bei Radio Bochum.

0: Eye of the Tiger, hier im Radio Bochum Sport von Survivor. Ja, um das Überleben geht's für den VfL Bochum zum Glück nicht mehr, weil Klassenerhalt ist gesichert. 1:1 steht's im Wildpark, wo der VfL gegen Karlsruhe spielt. Und die Schlussphase der ersten Halbzeit, die gibt's jetzt mit, wem auch sonst, Günther Pohl.
1: Karlsruhe ist weiterhin die bessere Mannschaft, aber der VfL gab zumindest gerade mal wieder ein Lebenszeichen ab, als Alpha Rupprecht halbrechte Position, er ist etwa 14 Meter zum Abschluss kam, aber der Ball ging über das Tor, so steht es hier weiterhin 1:1 durch die Treffer von Wädchens in der 4. Minute und Fukuda in der 19. Minute. Die Karlsruher mit den besseren Möglichkeiten, die bessere Mannschaft, die nutzen immer wieder die Fehler und jetzt da wieder ein Stolperer von Morgalla, aber der springt auf, hat den Ball dann nochmal erobert, wird dann wieder angespielt und dann wird er eigentlich ein bisschen gestoßen über die Bande, hätte ich fast gesagt, über die Seitenlinie vor den Augen von Uwe Rösler und es gibt Einwurf für den VfL, jetzt hier regulär noch 20 Sekunden in der ersten Halbzeit und dieses 1:1 am Ende wäre ja auch für die VfL-Fans versöhnlich, aber dafür muss der VfL noch eine ganze Menge Arbeit leisten. Jetzt aber hat Alpha Rupprecht den Ball erlaubt, nein, Onyeka ist es, der spielt den Ball auf Alpha Rupprecht und dann wieder ein Fehlpass, und Hoffi, der hängt so ein bisschen in der Luft, der bekommt keine Bälle und wird jetzt wieder ausgekontert und jetzt gibt es die Nachspielzeit, habe ich akustisch nicht verstanden, müssten so 2 Minuten gewesen sein und der VfL jetzt wieder in der Defensive. Die Karlsruher kommen über ihre rechte Seite, spielen den Ball dann aber noch einmal zurück ins Mittelfeld, um den Ball dann zu verlagern auf die linke Seite. Dort machen sie das gut mit Nikolai Rapp, der den Ball zirkulieren lässt, dann wieder hinten in der Abwehr quer gespielt und so suchen sie die Anspielstation in die Spitze. Das hat nicht funktioniert. Stattdessen der VfL jetzt mal mit einem gelungenen Ball und mit einem langen Ball auf Alpha Rupprecht. Aber der kann sich da nicht durchsetzen. Verliert den Zweikampf und die Karlsruher in Höhe des eigenen Strafraums schlagen den Ball vor der Trainerbank ins Aus. Und es gibt Einwurf an der Mittellinie für den VfL Bochum, der hier mit Glück und Geschick dieses 1:1 in dieser Halbzeit mit in die Pause nehmen könnte. Die ist jetzt angebrochen. Halbzeit 1:1 zurück ins Studio.
0: Danke, Günther. Und auf einem anderen Platz ist wieder eine Menge passiert. In der Tabelle hat sich oben hin wieder was verschoben. Hannover hat die Führung erzielt. 2:1 führen die Niedersachsen gegen Nürnberg und sind stand jetzt wieder auf dem Relegationsplatz. Jetzt aber erstmal durchatmen bei der oder nach der letzten ersten Zweitliga-Halbzeit der Saison 25-26.
2: 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Nach der Pause geht's weiter.

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Der Radio Bochum Sport hier. Am Sonntagnachmittag, 16:30 haben wir es gleich. Halbzeit auf allen 9 Plätzen an diesem letzten Spieltag. Zwischen dem VfL Bochum und dem Karlsruher SC, da steht es 1:1. Ansonsten schauen wir jetzt mal nur kurz auf die aktuellen Auf- und Absteiger bzw. Relegationsplatzinhaber. Hannover hat nämlich kurz vor der Halbzeit noch die Führung gegen Nürnberg erzielt und ist Stand jetzt Dritter. Elversberg weiterhin Zweiter und aktuell direkt aufgestiegen. Führen 2:0 beim Tabellennetzen bei Preußen Münster. Und ja, da braucht es schon ein mittelschweres Fußballwunder, um das nochmal zu kippen. Elversberg also mit kleiner Wahrscheinlichkeit direkt aufgestiegen. Ja, unten, da kann gerade noch alles passieren. Münster, wie gesagt, Letzter und die sind auch längst abgestiegen, aber Bielefeld hat sich jetzt in diesem Spiel, an diesem Spieltag, in dem Spiel gegen die Hertha zu Hause, wo die mit 0-1 hinten liegen, auf den 17. Tabellenplatz, ja, runtergeschraubt, ungewollt. Fortuna aktuell auf dem Relegationsplatz, die liegen nämlich mit 0-3 gegen Greuther Fürth hinten und die Fürther tun also alles, um in der zweiten Liga zu bleiben. Ja, zwischen Bochum und dem KSC, da geht es um nicht viel, außer um Fernsehgelder, um den 9. Tabellenplatz. Den machen die beiden unter sich aus. Wie das weitergeht, hört ihr gleich hier im Radio Bochum Sport bei Wiederanpfiff.

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1: Phil Grössing hier, Tag zusammen. Die letzte Halbzeit der aktuellen Zweitligasaison, die läuft auf allen 9 Plätzen. Einer davon ist der Wildpark, wo der VfL Bochum spielt und wo natürlich Günther Pohl live für euch dabei ist. Günther.
2: Tja, die letzten 45 Minuten einer sehr turbulenten Saison, die einer Achterbahnfahrt glich. Auch dieses Spiel mit einem emotionalen Höhepunkt durch das Tor von Wietjens, dem Schock mit dem Ausgleich. Und jetzt hat es beim VfL in der Halbzeit einen Wechsel gegeben. Kaitan Lenz, der den VfL ja zur TSG Hoffenheim verlässt, ist gekommen für Onyeka, der ja ausgeliehen ist und zumindest erst einmal zurück nach Leverkusen geht. Also es ist auch ein Spiel der vielen Personalien und viele wird man nicht mehr sehen. Wie zum Beispiel jetzt Ersan Masovic, der am Ball ist. Morgalla, der geht zurück nach Leipzig, wo er dann landet. Ist natürlich auch noch offen. Losli verhandelt noch mit dem VfL. Dagegen Olsson, der hier mit der Nummer 13 gerade den Ball ins Aus befördert. Der wird in der kommenden Saison ebenso noch da sein wie Gerrit Holtmann. Also es ist Bewegung im Kader und ich glaube vor allen Dingen in der Defensive, da muss der VfL was tun. Zwei gestandene, große, schnelle Innenverteidiger wären so wichtig, um dem VfL mal ein stabiles Gerüst zu geben. Denn anfällig in der Defensive war der VfL ja auch in der Glanzphase der Saison. Jetzt allerdings Balleroberung des VfL, um ihn dann gleich wieder zu verlieren. Dann erneute Balleroberung durch den Bero. Der wird den VfL verlassen. Ich nehme an, er geht zurück in seine Heimat. Also der VfL jetzt hier in den ersten Minuten, gleich übrigens nach 30 Sekunden mit einer Abschlussmöglichkeit für Gerrit Holtmann. Der VfL doch jetzt wieder ein bisschen unterwegs nach vorne. Auch jetzt wieder schön Olsson setzt sich da durch auf seiner ungewohnten linken Verteidigerposition an. Gerrit Holtmann mit dem Ball in die Mitte. Kopfballabwehr ins Aus. Es bleibt hier beim 1:1 nach 48,5 Minuten. Zurück ins Studio.
1: Danke Günther. Viele VfL-Spieler, die uns verlassen werden. Das gilt vermutlich, auch wenn es kein Spieler bist, aber deine VfL-Zugehörigkeit und die hier zu Radio Bochum ist unangefochten. Die gilt wahrscheinlich auch über diese 36. Saison hinaus, behaupte ich mal. Bis gleich.
2: Wenn die Kasse stimmt.
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Der Radio Bochum Sport hier an diesem Sonntag und es passiert wieder einiges, unten wie oben. Hannover hat den Ausgleich bekommen gegen Nürnberg und ist damit wieder ein Platz runtergerutscht in der Live-Tabelle. Jetzt Paderborn, die auswärts in Darmstadt führen, wieder auf dem Relegationsplatz. Und was die Abstiegsplätze angeht, da wurde auch nochmal durchrotiert, weil die Arminia zu Hause gegen Hertha BSC den Ausgleich 1-1 gemacht hat, sind die wieder hochgesprungen. Jetzt Düsseldorf auf dem 17. und Greuther Fürth auf dem 16.

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1: So, und da mache ich mal nahtlos weiter hier ohne Unterleger mit einem kurzen neuen Ergebnis zwischenstand. Hannover hatte wieder die Führung erzielt gegen Nürnberg und ist jetzt wieder Dritter aktuell.

0: Ihr hört den Radio Bochum Sport an diesem letzten Zweitligaspieltag. Und bevor wir jetzt zu Günther Pohl gehen, einmal noch einen Blick auf die anderen Plätze. Arminia Bielefeld führt 2:1 gegen die Hertha und hat damit ja gerade einen ganz wichtigen Treffer erzielt. Die haben jetzt gerade 2 Punkte Vorsprung auf die 3 Mannschaften hinter sich. Braunschweig, Fürth und Düsseldorf in der Reihenfolge hinter Bielefeld liegend. Stand jetzt also Düsseldorf direkt abgestiegen, Fürth auf dem Relegationsplatz und in Karlsruhe, Günther, da steht es noch immer unentschieden.
1: Ja, und das Spiel ist ein bisschen ausgeglichener geworden. Der VfL hatte 2 Abschlussmöglichkeiten durch Holtmann in der 56. und durch Alfa Ruprecht in der 57. Minute. Die halten das Spiel jetzt offen. Und der KSC, der ja so Mitte der ersten Halbzeit mal so eine richtige Drangperiode hatte, der hat sich auch jetzt wieder beruhigt. Und so, ja, ich will nicht sagen, es plätschert nicht dahin, aber es ist ein völlig ausgeglichenes Partie. Wer weiß, wer da noch den Lucky Punch macht. Das alles vor 32.244 Zuschauern hier heute im Wildpark. Also der VfL wieder im Ballbesitz, macht das jetzt ordentlich. Der Wildpark ist ausverkauft und ich gebe zurück ins Studio. Das ist auch ausverkauft, oder?
0: Ja, einen Platz haben wir hier belegt und der ist voll.

Der Radio Bochum Sport hier und jetzt fallen hier die Treffer am Fließband. Bielefeld führt 3:1 gegen Hertha und ja, macht damit einen weiteren Schritt Richtung Klassenerhalt. Gleichzeitig hat Paderborn es verpasst,

durch einen verschossenen Elfmeter die Führung in Darmstadt auszubauen, während der 1. FC Kaiserslautern durch einen Elfmeter in Magdeburg in Führung gegangen ist. Zwischen dem VfL Bochum und dem KSC steht es weiterhin 1:1.

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0: Wir gehen kurz in den Radiobochum Sport rein. Günther, es ist was passiert in Karlsruhe.
1: Einer der VfL noch in der 70. Minute geht der VfL erneut in Führung. Und wenn ich das hier aus der Luftlinie gesehen habe, da saß Moquateng mit einem Flachschuss ins linke Eck zur 2:1 Führung. Deutliche Leistungssteigerung, nachdem der VfL ja Mitte der ersten Halbzeit einen Knick im Spiel hatte. Jetzt macht er das 2:1 und dann gibt es noch einmal einen Wechsel, denn jetzt kommt Marshall in

Spiel. Für ihn geht Kai Wetjens heraus und es gab zuvor ja die Wechsel, nämlich Quarteng kam ins Spiel und Kolmo kam ins Spiel und damit führt der VfL jetzt mit 2:1. Zurück ins Studio.

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1: Ich bin Thomas Bleskin. Die WHO hat wegen eines Ebola-Ausbruchs in der Demokratischen Republik Kongo eine internationale Gesundheitsnotlage ausgerufen. Die Organisation warnt dabei vor regionaler Ausbreitung, nicht vor einer weltweiten Pandemie.
2: Es gibt schon mehr als 300 vermutete Fälle. Knapp 90 Menschen sind bereits gestorben, darunter auch ein Patient im Nachbarland Uganda. Die hohe Zahl der Fälle in so kurzer Zeit gilt als äußerst besorgniserregend. Besonders beunruhigend, der Ausbruch wird durch eine seltene Virusvariante verursacht, für die es keinen Impfstoff gibt. Dazu kommt eine hohe Ausbreitungsgefahr. Das Virus ist an der kongolesischen Grenze zu Uganda und dem Südsudan ausgebrochen. Die Weltgesundheitsorganisation ist über eine rasche Ausbreitung in der gesamten Region besorgt. Christine Palitzer, Kapstadt.
1: Diesel ist zum ersten Mal seit Anfang März wieder billiger als Super E10. Im bundesweiten Tagesdurchschnitt kostete ein Liter Diesel laut ADAC 1,99 Euro. E10 lag minimal darüber.
3: Noch Anfang April, zur Zeit der Höchststände bei den Spritpreisen, war Diesel zwischenzeitlich mehr als 25 Cent teurer als E10, obwohl der Kraftstoff niedriger besteuert wird. Seither ist Diesel aber um gut 45 Cent pro Liter billiger geworden. Super E10 verbilligte sich dagegen nur um knapp 20 Cent. Diesel gilt beim Preis als krisensensibler als Benzin. Das liegt auch daran, dass wir bei dem Kraftstoff auf Importe angewiesen sind. Auch zu Beginn des Ukraine-Kriegs hatte sich Diesel sehr viel schneller verteuert als Benzin und monatelang mehr gekostet. Doc Zeitler, Berlin.
1: Die Ukraine hat nach russischen Angaben einen der schwersten Drohnenangriffe seit Beginn des Krieges in der Region Moskau gestartet. Behörden meldeten mindestens 3 Tote und mehrere Verletzte, auch nahe einer Ölraffinerie. Zeitweise wurde der Flugverkehr eingeschränkt. Der ukrainische Präsident Zelensky bezeichnete die Angriffe als gerechtfertigte Reaktion auf den russischen Angriffskrieg. Die Polizei hat bei Leipzig einen entlaufenen Tiger erschossen. Das Tier war nach Polizeiangaben aus einer privaten Anlage in Schkeuditz entkommen und wurde in einer Gartenanlage erlegt. Ein Mann wurde entgegen ersten Angaben schwer verletzt. Für die Bevölkerung besteht laut Polizei keine Gefahr mehr. Das waren die Nachrichten mit Thomas Bleskin.
4: Das Wetter.
5: Viel Abwechslung liefert das Sonntagswetter absolut nicht. Viele Wolken, dazu teilweise mal leichter Regen, teilweise auch mal ein kräftiger Schauer, der runterkommen kann bei maximal 18 Grad. Zum Abend sind dann auch Gewitter möglich. Die neue Woche geht nass los mit vielen Wolken in Richtung Nachmittag bei 14 bis 17 Grad. Ganze dann in Schauer über. Allerdings sind Gewitter auch morgen nicht ganz ausgeschlossen. Wenn die runterkommen, kann örtlich auch Hagel mit dabei sein.
4: NRW Verkehr.
5: Und das jetzt für euch mit diesen Staus und den Wartezeiten von 10 Minuten und mehr. Die A1 Euskirchen-Köln zwischen Euskirchen und Erftstadt, 6 Kilometer, dauert 17 Minuten länger. Auf der A1 läuft weiterhin die Rückreise aus dem Norden Osnabrück-Dortmund zwischen Lengerich und Münster-Nord, aktuell 12 Kilometer Stau, 20 Minuten plus und dann weiter zwischen Kamen-Zentrum und dem Kreuz Dortmund-Unna, 4 Kilometer mit 10 Minuten Wartezeit. Die A3 Frankfurt-Köln zwischen Siebengebirge und dem Kreuz Bonn-Siegburg, 6 Kilometer, dauert 12 Minuten länger. Das gilt auch für die A59 Bonn-Köln zwischen Spich und dem Flughafen Köln-Bonn, 4 Kilometer Stau. Und 6 Kilometer gibt es auf der Autobahn 61 Koblenz-Mönchengladbach zwischen Rheinbach und Miel. 11 Minuten dauert es da länger.
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6: Phil Grössing hier, Tag zusammen. Was ist das für ein letzter Zweitligaspieltag? Also zwei Mannschaften.

0: Die schrauben hier ganz gewaltig an dem Plan, nicht abzusteigen. Alle neun Spiele laufen ja heute parallel. Und Bielefeld, die anfangs gegen Hertha hinten lagen, führen mittlerweile 4:1. Gerade während der Nachrichten das vierte Bielefelder Tor gefallen. Und Greuther Fürth, die haben jetzt gerade ja kurz mal Braunschweig, die zu Hause, die auswärts gegen Schalke spielen, auf den Relegationsplatz geschoben. Dann aber wieder zurückgenommen worden. Das Ganze vom VAR. Greuther Fürth führte kurzfristig 4:0, dann aber Videobeweis doch kein Tor, wieder 3:0 und damit Braunschweig wieder einen Platz nach oben gerutscht. Die Tordifferenz, die macht eine Menge aus da unten. Also ja, wir können froh sein, Günther, oder? Wenn wir jetzt wieder zum VfL kommen, dass das bei uns heute entspannter ist.
1: Ja, und der VfL macht das ordentlich und wir haben ja einen Premiere noch zu feiern, denn Koymo ist ja gekommen für Morgalla und der A-Jugendspieler mit seinem ersten Einsatz in der zweiten Bundesliga. Er kam mit Quarteng und Quarteng hat ja das 2:1 gemacht nach einem schönen Einzelaktion. Erst Masovic spielt ihn an und dann setzt er sich durch und dann mit einem Flachschuss. Und inzwischen ist jetzt auch ja ins Spiel gekommen Marshall, der eine Bereicherung ist für welches den Schützen zum 0:1. Also der VfL führt hier mit 2:1 nach 78 Minuten, allerdings gerade die Riesenmöglichkeit für die Karlsruher, die ihrem scheidenden Trainer Christian Eichner natürlich ein Abschiedsgeschenk noch bereiten wollen. Jetzt ist Förster da, der zieht auf, spielt in die Spitze, jetzt wird es gefährlich, Kopfballabwehr, aber herausgespielt, da reklamieren sie Hand, aber der Schiedsrichter zeigt an und jetzt geht Quarteng auf und davon, Quarteng auf der linken Seite, müsste den Kopf hochnehmen, müsste gucken, ist im Dribbling und dann spielt der Marshall den Ball in den Rücken, aber Marshall hat den Ball noch einmal zurückgespielt und der VfL kommt mit der zweiten Welle und dann Quarteng, Dribbling, Schuss und dann hält der Torwart, es bleibt hier beim 2:1 für den VfL. Zurück ins Studio.

0: Der Radio Bochum Sport hier am Sonntagnachmittag, 16:45 gleich. Und ja, gleich ist sie vorbei, die Zweitligasaison 25/26. Stand jetzt ist neben Preußen Münster Fortuna Düsseldorf direkt abgestiegen und Greuther Fürth aktuell auf dem Relegationsplatz. Wenn wir nach oben gucken kurz, Elversberg neben Schalke aufgestiegen und Hannover aktuell aufgrund des Torverhältnisses vor Paderborn im auf dem Relegationsplatz. Günther Pohl in Karlsruhe, da zeigt der VfL ein persönliches letztes Saisonspiel, oder?
1: Ja, und der macht das gut. Jetzt gibt es aber erstmal hier eine Auswechslung und Standing Ovation für einen Spieler des KSC. Und das ist Schleusener, der hier verabschiedet wird. Großartiger Fußballer, netter Kerl. Er geht jetzt hier vom Feld und wird ersetzt durch den Spieler mit der Nummer 8. Hiyokuku Kwon. Und der VfL, er ist jetzt ein bisschen in die Defensive gerückt, aber hatte die Riesenmöglichkeiten zum Kontern. Und jetzt halten beide Mannschaften, weil es einen Freistoß gibt, inne für die Verabschiedung von Schleusener. Und nach wie vor wird es auch nach vielen Jahren als Trainer auch sicherlich einen bewegenden Abschied für Christian Eichner, den Trainer des KSC, geben. Da bin ich mir ganz sicher. Aber jetzt der KSC mit der Möglichkeit zum Tor. Der VfL kriegt den Ball nicht weg. Und dann erst einmal aus der Gefahrenzone geschlagen. Aber Karlsruhe bleibt hier in der 86. Minute im Ballbesitz. Flankt noch einmal den Ball jetzt wahrscheinlich von der rechten Seite mit Förster. Dann noch nicht gespielt, geht ins Dribbling. Der VfL setzt nach mit Koimo, der sich da behauptet, hat er gut gemacht. Und der Ball dann ihm ausgelandet. Und es gibt Einwurf. Jetzt Einwurf für den KSC, der den Ball nochmal zurückspielt zur Mittellinie. Und das Spiel neu aufbaut. Da schaltet sich sogar der

0: Torhüter Hans-Christian Bernhard ein, der jetzt im Mittelkreis eine Anspielstation sucht und den Ball dann auf die rechte Seite spielt. Hier sind es noch 4 Minuten plus Nachspielzeit. Ganz kurz zurück ins Studio.
1: So nämlich, und dann hören wir uns zum letzten Mal diese Saison zu einer Schlussphase eines VfL Bochum-Spiels. Bis gleich, Günther.

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1: Und mit Günther Pohl und das zum letzten Mal in dieser Saison. 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Bitte.
2: Und unglaublich, der VfL hatte gerade seinen ersten Eckball in diesem Spiel. 11:1 das Eckballverhältnis für den KSC, aber 2:1 für den VfL. Und da holt sich Bero in seinem Abschiedsspiel noch einmal die gelbe Karte ab. Die Nachspielzeit jetzt nicht erkannt, aber der KSC kommt noch einmal gefährlich vor das Tor. Da muss Losli auch verwarnt gelb klären. Und dann hat die Nachspielzeit schon begonnen, 35 Sekunden gespielt. Die genaue Minutenzahl konnte ich eben nicht erkennen. Und der Ball eben ausgelandet. Und es gibt in Höhe des Bochumer 16-Meter-Raums noch einmal Einwurf für die Karlsruher, die natürlich alles versuchen. Der VfL hat hier ein sehr ordentliches Spiel gemacht. Das sage ich, egal wie die Partie hier ausgeht. Der VfL

Sevilla auswärts in der Auswärtstabelle. Bisher die schlechteste Mannschaft der Liga. Der letzte Sieg war im November. Da gab es einen 3:0-Erfolg in Fürth. Ansonsten hat man nur in Braunschweig gewonnen. Also das wäre theoretisch heute der dritte Sieg. Aber es sind 6 Nachspielminuten angezeigt, von denen gerade mal 1,5 um sind. Und dann gibt es eine Unterbrechung und einen Freistoß für den VfL. Und jetzt bekommt Hoffi seine 5. gelbe Karte. Aber die wird in der neuen Saison keinen Einfluss mehr haben. Und in die Relegation muss der VfL ja auch nicht. Also, es geht weiter mit Freistoß für die Karlsruher. Langer Ball auf die linke Seite. Ihre Angriffsseite, wo ja inzwischen wieder Olsson rechts auf seiner gewohnten Position verteidigt, nachdem ja Koymo die Position von Morgalla eingenommen hat. Jetzt nochmal der VfL mit einem Angriff. Setzen Sie noch einmal nach. Nochmal die Möglichkeit jetzt. Miyoshi müsste querlegen. Hoffi. Und er schießt über das Tor. Das darf doch nicht wahr sein. Hoffmann mit dem Matchball in der 90. plus 3. Und dann semmelt er den Ball freistehend über das Tor. Dabei müsste der Ex-Karlsruhe doch eigentlich wissen, wo das Tor hier im Wildpark steht. So kommt der KSC noch einmal in den letzten Minuten einer turbulenten Saison. Gut 3 Minuten sind hier noch zu spielen. Der KSC in Ballbesitz drängt natürlich, will hier Christian Eichner nach 6 Jahren Trainerjahren hier im Wildpark ein zumindest Teilergebnis bescheren. Aber sie sind ein bisschen ratlos, wissen nicht ganz genau, was sie machen sollen. Und dann gibt es auf der Anzeigetafel mal wieder ein Tor, 2:0 für Paderborn, und das bedeutet ja vielleicht Relegation gegen Wolfsburg. Und der VfL, er muss hier sich konzentrieren auf sein Spiel. Koymo im Zweikampf hat das bisher gut gemacht. Dann wird ein Bochumer angeschossen und dann gibt es einen Freistoß. Der hat da ein Handspiel gesehen, als Callum da angeschossen wird. Und in Bielefeld, ich übernehme das jetzt mal, steht es 5:1 gegen eine desolate Berliner Mannschaft im zweiten Abschnitt. Die 4. Minute läuft. Große Gefahr für das Tor des VfL, denn da ist es mit der Nummer 10, Wanicek, der sich den Ball zurechtlegt. Da steht aber auch noch ein anderer Spieler, nämlich David Herold. Und mal sehen, was da jetzt bei herauskommt. Also dem Spielverlauf entsprechend wäre das absolut okay. Der VfL musste beim Stand von 2:1 seine 2-3 Konter einfach zu Ende spielen. Gerade vor wenigen Sekunden. Was hofft man jetzt gefährlich? Horn mit den Fäusten draußen. Ball erst einmal aus der Gefahrenzone, aber Karlsruhe bleibt im Ballbesitz. Er fängt den Ball vom Mittelkreis und flankt ihn dann lang auf die linke Seite. Wieder jetzt geht's Kick and Rush. Nur noch lange Bälle in den Strafraum. Da kommt der nächste Ball. Der wird zunächst abgeblockt von Olsen. Dann der KSC wieder mit doppelt dort auf der linken Seite. Dann kommt der Ball wieder. Erst einmal ein Bochumer Fuß dazwischen. Über 2 Minuten sind es hier noch. Und der KSC spielt jetzt durch die Mitte mit einem Pass in die Spitze. Und dann brennt es beim VfL jetzt lichterloh. Ball wieder über die linke Seite geflankt. Und dann ist es Miyoshi. Was macht der? Der schlägt den Ball weit in die gegnerische Hälfte, wo der Torhüter, wo Bernat den Ball vor Überschreiten der Außenlinie bekommt und den nächsten Angriff einleitet. Der Wildpark ausverkauft, tobt noch einmal und dann wird der Ball erst einmal wieder von Olsson geblockt und Horn dirigiert da noch einmal seine Mannschaft. Aber schneller Ball in den Strafraum, da haben sie gepennt ein bisschen. Ball aber nochmal herausgespielt. Es ist doch nochmal spannend, auch wenn es da um nichts mehr geht. Und dann gibt es eine riesen Kopfballmöglichkeit. Der geht am Tor vorbei und da explodiert Timo Horn. Explodiert da, faucht seine Leute zusammen, will diesen wertvollen Auswärtssieg mitnehmen. Der VfL würde auf Platz 9 klettern. Wer hätte das nach dem 8. Spieltag gedacht, dass diese Mannschaft sich unter Uwe Rösler so fängt und hier vielleicht heute den 3. Auswärtssieg der Saison unter Dach und Fach bringt. Erinnern mich, ich habe vorher gesagt, an das Spiel in St. Pauli am letzten Spieltag des letzten Jahres der Saison, als man gegen St. Pauli als Absteiger gewann. Jetzt nochmal Quarteng in die Mitte und dann kommt dann Miyoshi, der müsste jetzt, haben sie die Möglichkeit, das Tor zu machen. Marschall zieht nach innen, schießt, der Ball wird abgewehrt und es gibt noch einmal Eckball für den VfL. 11:2.

0: Ecken für die Gastgeber. Aber auf der Anzeigetafel steht das 2:1 für den VfL. Und Quarteng, der ja das wichtige Tor schon in Bielefeld auf der Alm zum 1:1 schoss, der schießt hier das 2:1. Und jetzt müsste hier die reguläre Spielzeit längst abgelaufen sein, plus der 6 Nachspielminuten. Während Miyoshi dort versucht, den Ball auf der rechten Seite festzumachen, dann Hoffi noch mal quer gespielt, wieder auf Miyoshi. Wir sind hier deutlich über die Zeit, 6:1 inzwischen für Bielefeld gegen Hertha BSC. Und dann ist der Ball im Aus und es gibt noch einmal Einwurf. Und dann hat der VfL das Spiel gewonnen. Ende gut, nicht alles gut. 2:1 in Karlsruhe. Zurück ins Studio.
1: Danke, Günther. Ich wünsche dir eine wunderbare Sommerpause. Erhol dich gut. Und was jetzt hier auf den anderen Plätzen alles noch passiert ist, der Ball rollt nämlich noch an einigen Städten. Das gucken wir uns gleich in Ruhe an, nachdem wir uns einmal sortiert haben und auf den letzten Abpfiff gewartet haben.
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Der Radio Bochum Sport mit Phil Grössing. Am Sonntagnachmittag, 17:30 haben wir es. Und ja, überall ist Abpfiff. Es ist klar, wer in der zweiten Liga bleibt, wer nicht. Der VfL erstmal vorweg hat in Karlsruhe gewonnen mit 2:1 und den 9. Tabellenplatz jetzt am Ende unterm Strich gesichert. Das hätten wir doch alle fast nicht gedacht nach dem 8. Spieltag. Also Uwe Rösler mit einem sehr versöhnlichen Zieleinlauf auf den 9. Ja, und dann gibt's auf einigen anderen Plätzen gerade viele Tränen aus Freudegründen und auch der Trauer wegen. Und ganz, ganz bitter ist die ganze Geschichte für Fortuna Düsseldorf ausgegangen. Die haben chancenlos 3:0 gegen Greuther Fürth verloren, sind neben Preußen Münster direkt abgestiegen. Greuther Fürth muss in die Relegation, spielt dann gegen Rot-Weiß Essen, auch ein ganz spannendes Duell. Und dass die Fürther da spielen, das verdanken sie quasi den Schalkern. Die haben nämlich nur 1:0 gegen Eintracht Braunschweig gewonnen. Hätte Braunschweig ein Gegentor mehr bekommen, wäre Braunschweig jetzt auf dem 16. statt auf dem 15. Tabellenplatz gelandet. Also die Tordifferenz hat da nochmal den ausschlaggebenden Treffer gesetzt. Und ja, ganz bitter auch dieser Spieltag jetzt und das Ergebnis dieser Saison für Hannover 96. 3:3 haben die Niedersachsen zu Hause gespielt gegen Nürnberg. Und es damit verpasst, in der Relegation vielleicht im Niedersachsen-Derby gegen Wolfsburg in die erste Liga aufzusteigen. Die Möglichkeit hat jetzt der SC Paderborn. Die gehen in die Relegation. Elversberg, Zweiter. Und da ist auch gerade schon der Platzsturm gewesen. Und Schalke war ja vorher schon klar Erster. So viel zu den ganzen Spielen hier in der zweiten Liga heute im Radio Bochum Sport.

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Der Radio Bochum Sport hier am Sonntagnachmittag mit Phil Grössing. Der neigt sich jetzt zum Ende, denn wir haben ihn gerade zu Ende gekriegt. Den letzten Spieltag der Zweitligasaison 25-26. Ja, und da ist einiges passiert. Also zum Glück war der VfL Bochum ja nicht von diesem ganzen Abstiegsdrama da unten betroffen. Bochum hat nochmal hinten raus ein ordentliches Spiel gemacht und in Karlsruhe mit 2-1 gewonnen. Uwe Rösler damit am Ende auf dem 9. Tabellenplatz gelandet mit seiner Bochumer Mannschaft. Das kann sich doch sehen lassen, wenn wir uns überlegen, dass er irgendwie auch 7 Spiele weniger hatte, beziehungsweise ne, erst am 8. Spieltag dazu kam hier. Ja, und im Eifer des ganzen Auf- und Abstiegsgefechts habe ich gerade glatt vergessen, euch noch, weil Bochum gewonnen hat, Grünemeier mit Bochum zu spielen. Holen wir jetzt natürlich noch nach. Vorher gibt's aber noch einmal im Überblick, wer geht runter, wer geht rauf. Und dann im Anschluss natürlich auch noch unsere 98,5 Sekunden Best-of aus dem Spiel des VfL gerade eben. So, aber der Reihe nach. Also, Schalkes Meister war schon vor dem Spieltag klar. Elversberg hatte eine gute Aussichtsposition, Ausgangslage und die haben auch durchgezogen, haben bei Preußen Münster 3-0 gewonnen und gehen direkt als Zweiter in die erste Liga. Ja, Paderborn geht statt Hannover ins Relegationsduell mit dem VfL Wolfsburg. Da ist gerade, wenn man jetzt mal aus Sicht der Hannoveraner das Ganze betrachtet, da jede Menge Krimi passiert, die nämlich nur am Ende 3-3 gegen Nürnberg. Ein Tor hätte gereicht. Aber machst du nichts. Ne? Dasselbe gilt dann auch für Fortuna Düsseldorf. Die gehen direkt runter neben Preußen Münster. Düsseldorf Absteiger auf dem 17. Platz. Und Greuther Fürth geht in die Relegation gegen Rot-Weiß Essen. Eintracht Braunschweig hat es so gerade eben geschafft. Und wenn man sich mal vorstellt, wie knapp das, also

0: 37 Punkte, alle drei Mannschaften, Tordifferenz minus 18, minus 19, minus 20. Hätte Schalke zum Beispiel heute 2-0 statt 1-0 gegen Braunschweig gewonnen, wäre Braunschweig jetzt in der Relegation gelandet. Ist es nicht, macht man nichts. Ne? So, Strich drunter, VfL hat gewonnen gegen Karlsruhe. Wie, das hören wir jetzt. Das war der Radio Bochum Sport mit Phil Grössing. Ich bin raus. Macht euch einen schönen restlichen Sonntag und kommt dann morgen gut in die neue Woche.
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2: Ja, und mit dem Anstoß schließt sich der Kreis. 36 Jahre Radio Bochum, VfL Live-Berichterstattung und 36 Jahre kein Spiel ohne mich. Also ich schließe heute mal wieder eine Saison ab. Vierte Minute, der VfL geht mit 1-0 in Führung. Wetjens, aber das Tor wird jetzt überprüft und ich bin gespannt, was dabei herauskommt. Man weiß das ja nie so richtig, aber es gibt Anstoß und damit dürfte das Tor zählen. 19. Minute, der Ausgleich für den KSC. Der VfL reklamiert da. Da wurde ein Spieler des VfL gefault, lag am Boden. Der Schiedsrichter ließ weiter spielen. Der Spieler sprang dann auf und dann kommt der Ball noch einmal zur Seite. Und dann aus 4 Metern ist der Ball im Tor. Es steht hier nach 19 Minuten in einer unterhaltsamen Begegnung 1-1. Einer der VfL noch. In der 70. Minute geht der VfL erneut in Führung. Und wenn ich das hier aus der Luftlinie gesehen habe, da saß Moquateng mit einem Flachschuss ins linke Eck zur 2-1 Führung. Deutliche Leistungssteigerung, nachdem der VfL ja Mitte der ersten Halbzeit einen Knick im Spiel hatte. Jetzt macht er das 2-1 und damit führt der VfL jetzt mit 2-1 zurück ins Studio.
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1: Ich bin Thomas Bleskin. Die AfD-Umfragewerte in Sachsen-Anhalt alarmieren mehrere Länderinnenminister. Nach einem Bericht des Handelsblatts wollen sie Vorkehrungen für den Fall einer Regierungsbeteiligung treffen. Thüringens Innenminister Meyer drängt auf Beratungen bei der nächsten Innenministerkonferenz.
2: Man müsse dringend darüber beraten, welche Risiken eine mögliche Regierungsübernahme der AfD in Sachsen-Anhalt für die Sicherheitsarchitektur in Deutschland hätte, sagte Meyer dem Handelsblatt. Die AfD stelle aufgrund ihrer zahlreichen Kontakte zu autoritären Staaten und ihrer Vernetzung mit rechtsextremen Vorfeldorganisationen eine Gefahr für die Sicherheit der Bundesrepublik dar. Hessens Innenminister Posseck spricht sich ebenfalls für Vorbereitungen bei, wie er sagt, Eintritt des Worst-Case-Szenarios aus. Auch die Abläufe in der Innenministerkonferenz müssten dann angepasst werden. Doc Zeitler, Berlin.
1: Israel stellt sich nach Medienberichten auf eine mögliche Wiederaufnahme der Angriffe im Iran ein. Die Armee sei in höchster Bereitschaft, heißt es unter Berufung auf israelische Regierungsvertreter. Demnach warte man auf eine Entscheidung von Donald Trump. Nach Ansicht des US-Präsidenten ist Teheran nicht bereit, seine Bedingungen bei den Verhandlungen zu akzeptieren. Die Weltgesundheitsorganisation hat wegen des Ebola-Ausbruchs in der Demokratischen Republik Kongo und in Uganda eine internationale Gesundheitsnotlage ausgerufen. Damit will die UN-Behörde Nachbarländer in erhöhte Alarmbereitschaft versetzen.
3: Bislang gäbe es in der Region rund 250 nachgewiesene oder mutmaßliche Fälle der gefährlichen Fieberkrankheit und laut WHO 80 Todesfälle. Vor allem der Nordosten des Kongo ist betroffen. Die WHO geht aber davon aus, dass der Ausbruch möglicherweise viel größer ist als bislang entdeckt. Sie sieht ein hohes Risiko für eine Ausbreitung des Virus auch im Nachbarland Uganda. Ebola ist eine ansteckende und lebensbedrohliche Infektionskrankheit. Das Virus wird durch Körperkontakt und Kontakt mit Körperflüssigkeiten übertragen. Einen Impfstoff gibt es bislang nicht. Diana Kramer, Nachrichtenredaktion.
1: Die Polizei hat bei Leipzig einen entlaufenen Tiger erschossen. Das Tier war nach Polizeiangaben aus einer privaten Anlage in Schkeuditz entkommen und wurde in einer Gartenanlage erlegt. Ein Mann wurde entgegen ersten Angaben schwer verletzt. Für die Bevölkerung besteht laut Polizei keine Gefahr mehr. Und das waren die Nachrichten mit Thomas Bleskin.
4: Das Wetter. Das wird ein nasser Sonntagabend, Regenpausen immer mal wieder mit dabei, aber auch nur von kurzer Dauer. Gewitter genauso möglich, das dann bei 14 bis 18 Grad. Die neue Woche geht wechselnd bis stark bewölkt weiter. Über den ganzen Tag verteilt kommt da auch immer wieder Regen runter, auch mal als starke Schauer in Verbindung mit Gewitter oder Hagel. Und das morgen alles bei 14 bis 17 Grad.
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4: Erstmal mit einem Hinweis für die A2 Oberhausen-Dortmund, die ist zwischen Recklinghausen-Ost und Henrichenburg nach einem Unfall gesperrt. Da muss ein brennender PKW gelöscht werden. Dann die Staus, hier dauert es mindestens 7 Minuten länger. A1 Euskirchen-Köln zwischen Euskirchen und Erftstadt 6 Kilometer Stau plus 23 Minuten. Die A1 Osnabrück-Münster zwischen Lattbergen und Münster-Nord 7 Kilometer Stau plus 9 Minuten. Die A1 Münster jetzt nach Dortmund zwischen Kamen-Zentrum und Kreuz-Dortmund-Unna 5 Kilometer Stau plus 11 Minuten. A2 Oberhausen-Dortmund zwischen Recklinghausen-Ost und Henrichenburg 1 Kilometer Stau plus 1 Stunde, weil da die Autobahn gesperrt ist. Und die A3 Frankfurt-Köln zwischen Siebengebirge und Loma 5 Kilometer Stau hier plus 14 Minuten. Und da rutscht noch rein die A4 Olpe nach Köln zwischen Untereschbach und Bergisch Gladbach, Frankenforst 1 Kilometer Stau und plus 9 Minuten.
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4: Und das an diesem Sonntagabend mit Andreas Grunwald. Musik habe ich auch dabei. Gibt es jetzt von Desiree. Hier ist sie mit Live.

der Sonntagabend hier bei uns. Ja, was ist heute nach dem Spieltag in Liga 2 noch alles passiert? Gucken wir uns jetzt mal an. Also direkt aufgestiegen sind Schalke und Elversberg. Paderborn will hoch in die Bundesliga, spielt in der Relegation gegen Wolfsburg. Abgestiegen in die dritte sind Preußen Münster und Fortuna Düsseldorf. Rot-Weiß Essen will von der dritten in die zweite, spielt in der Relegation gegen Greuther Fürth.

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0: das Bochum-Wetter.
1: Ja, und da bleibt's am Abend meist stark bewölkt und nass. In der Nacht kommt vor allem dann im Westen zeitweise schauerartiger Regen runter, das bei noch 10 bis 5 Grad. Der Montag macht wolkig und regnerisch weiter und das dann bei 14 bis 17 Grad.
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1: Und was sind die Staus am Sonntagabend? Hier dauert es mindestens 7 Minuten länger. Die A1 Euskirchen-Köln, dazwischen Euskirchen und Erftstadt 5 Kilometer Stau plus 17 Minuten. Die 1 von Osnabrück geht's nach Münster zwischen Lattbergen und Münster-Nord 7 Kilometer Stau plus 8. A1 Münster nach Dortmund zwischen Kamen-Zentrum und Kreuz Dortmund-Unna 5 Kilometer Stau plus 10 Minuten. A2 Oberhausen nach Dortmund zwischen Recklinghausen Süd und Henrichenburg 2 Kilometer Stau. Eine Stunde dauert es da im Moment länger, da ist die Autobahn auch gesperrt, da muss ein brennender PKW gelöscht werden. Dann die A2 Dortmund nach Oberhausen zwischen Oberhausen-Königshardt und Kreuz Oberhausen 2 Kilometer Stau plus 10 Minuten. Die 3 Frankfurt nach Köln zwischen Siebengebirge und Kreuz Bonn-Siegburg, da 5 Kilometer Stau plus 13. Die A3 Frankfurt nach Oberhausen zwischen Kreuz Köln-Ost und Kreuz Leverkusen 7 Kilometer Stau plus 11. Und die A4 noch Olpe in Fahrt Richtung Köln zwischen Untereschbach und Bergisch Gladbach-Frankenfurt 1 Kilometer Stau plus 9 Minuten.
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1: Ja, und weiter geht's durch den Sonntagabend gleich mit einem 90er von AEM. Starten jetzt erstmal mit Glockenbach und Tom Walker. Ich bin Andreas Grunwald. Schönen Sonntagabend.

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0: Aus dem Jahr 1991, I Am und Losing My Religion. Ich wollte es nur noch mal erwähnt haben hier. 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Läuft noch bis Mitternacht.
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1: Ich bin Thomas Bleskin. Israel stellt sich nach Medienberichten auf eine mögliche Wiederaufnahme der Angriffe im Iran ein. Die Armee sei in höchster Bereitschaft, hieß es unter Berufung auf israelische Regierungsvertreter.

0: Ziele, insbesondere mit Blick auf das iranische Atomprogramm, bisher nicht erreicht worden seien. Als mögliche Szenarien gelten in Israel begrenzte Schläge auf iranische Kraftwerke und Brücken, aber auch Bodenoperationen der USA. Sarah Lemmel, Tel Aviv.
1: Die AfD-Umfragewerte in Sachsen-Anhalt alarmieren mehrere Länderinnenminister. Nach einem Bericht des Handelsblatts wollen sie Vorkehrungen für den Fall einer Regierungsbeteiligung treffen. Thüringens Innenminister Meyer drängt auf Beratungen bei der nächsten Innenministerkonferenz.
2: Man müsse dringend darüber beraten, welche Risiken eine mögliche Regierungsübernahme der AfD in Sachsen-Anhalt für die Sicherheitsarchitektur in Deutschland hätte, sagte Meyer dem Handelsblatt. Die AfD stelle aufgrund ihrer zahlreichen Kontakte zu autoritären Staaten und ihrer Vernetzung mit rechtsextremen Vorfeldorganisationen eine Gefahr für die Sicherheit der Bundesrepublik dar. Hessens Innenminister Posek spricht sich ebenfalls für Vorbereitungen bei, wie er sagt, Eintritt des Worst-Case-Szenarios aus. Auch die Abläufe in der Innenministerkonferenz müssten dann angepasst werden. Doc Zeitler, Berlin.
1: Feuerwehr und Sanitäter haben im oberbayerischen Traunstein einen aus Kroatien kommenden Nachtzug evakuiert. Gemeldet worden war ein Brand im Zug, der sich dann jedoch als qualmende Bremse herausstellte. Laut Feuerwehrverband wurden 250 Fahrgäste aus dem Zug evakuiert. Und zum Sportfußball. Die SV Elversberg steigt in die erste Bundesliga auf. Elversberg sicherte sich den Aufstieg mit einem 3:0 gegen Preußen Münster. Der FC Schalke 04 stand bereits vorher als Meister fest. Der SC Paderborn geht nach einem 2:0 in Darmstadt in die Relegation gegen den VfL Wolfsburg. Abgestiegen ist Fortuna Düsseldorf nach einem 0:3 bei Greuther Fürth. Die Fürther spielen nun in der Relegation gegen Rot-Weiß Essen. Und das waren die Nachrichten mit Thomas Bleskin.
3: Das Wetter.
4: Jetzt am Abend ziehen weiter viele Wolken durch. Der Regen macht, wenn überhaupt, nur kurze Pausen. In der Nacht vor allem im Westen dann zeitweise schauerartiger Regen mit dabei. Ein kurzes Gewitter auch nicht ganz ausgeschlossen. Das alles heute Nacht bei 10 bis 5 Grad. Der Montag fängt dann nass an. Im Tagesverlauf werden die Schauer dann auch mal stärker. Und das dann bei Werten, die liegen zwischen 14 und 17 Grad.
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4: Und so sieht das im Moment auf den Autobahnen aus. Mindestens 10 Minuten plus auf diesen Strecken hier. A1 Euskirchen-Köln zwischen Euskirchen und Erftstadt 2 Kilometer Stau plus 12 Minuten. Dann die A2 Oberhausen nach Dortmund zwischen Recklinghausen Süd und Henrichenburg. 4 Kilometer Stau nach einem Unfall, da dauert es immer noch über eine halbe Stunde länger. A3 Frankfurt-Köln zwischen Siebengebirge und Kreuzborn-Siegburg 4 Kilometer Stau plus 11 Minuten. Die 3 Frankfurt nach Oberhausen zwischen Kreuz-Köln-Ost und Kreuz-Leverkusen 9 Kilometer Stau plus 17. Und die A3 Köln-Oberhausen zwischen Duisburg-Wedau und Oberhausen-Lierich 2 Kilometer Stau und plus 20 Minuten.
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4: Und das am Sonntagabend. Jetzt mal mit Musik von Taylor Swift. Ich bin Andreas Grunwald. Hallo zusammen. 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

0: Ja, die Toten Hosen und hier kommt Alex. Neue Musik am Sonntagabend gibt's jetzt mal von Tiffany Aris. Die ist schon länger im Musikbusiness erfolgreich unterwegs. Beispielsweise als Songwriterin, unter anderem für Tokyo Hotel. Jetzt rückt die eigene Karriere bei ihr immer mehr in den Vordergrund. Und da hat sie auch eine ganz klare Vorstellung, was ihre Musik da betrifft.
1: Meine Musik geht viel über Mental Health, Empowerment. Ich sage immer, es gibt Dunkelheit, aber dann kommt auch das Licht wieder raus. Und das möchte ich so ein bisschen mit meiner Musik auch zeigen und auch, ich will so einen Safe Space kreieren mit meiner Musik und meine Mission ist es, so ein bisschen den Menschen zu helfen, auch mit ihren Problemen und hoffentlich denen einen kleinen Lichtblick zu geben.
0: Ja, Vertigo heißt ihr neuester Song und in dem feiert sie die Freundschaft.
1: Freundschaft ist geben und nehmen. Es ist vor allem, man hält sich hoch. Meine Mutter ist auf jeden Fall das Netz, wo ich reinfallen kann. Und das hat sie auch immer gesagt, sie möchte das sein für mich. Und das ist sie tatsächlich. Und genauso wie auch meine anderen Freunde, ich weiß, ich kann die immer anrufen. Und einfach dieser Zusammenhalt und diese Loyalität, absolutes Verständnis auch für alles, das ist mir super wichtig bei Freundschaft.
0: Ja, sehr schön. Beziehungsweise wie schön, ne, dass sie darüber einen Song geschrieben hat. Also solche Menschen da im Leben zu haben, das ist wirklich unbezahlbar. Und so klingt der Song dazu.
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0: Das Bochum-Wetter.
1: Jetzt am Abend mal wechselnd, mal stark bewölkt. Der Regen, der wird vor allem im Westen in der Nacht dann wieder etwas stärker. Dazu noch Werte, die liegen so zwischen 10 und 5 Grad. Die neue Woche bringt viel von dem, was wir eh schon kennen. Morgen wieder viele Wolken mit dabei. Regen kommt auch dazu. Und Werte, ja, da messen wir maximal morgen 17 Grad.
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1: Und das sind die Staus, hier dauert es mindestens 5 Minuten länger. Die A1 aus Kirchenköln zwischen Weilerswist West und Erftstadt. 2 Kilometer Stau da plus 9 Minuten. A1 Münster nach Dortmund zwischen Kamen Zentrum und Kreuz Dortmund und Unna 4 Kilometer Stau plus 8 Minuten. A2 Dortmund Oberhausen zwischen Oberhausen Königshardt und Kreuz Oberhausen. 3 Kilometer Stau da plus eine Viertelstunde. A3 Frankfurt Köln zwischen Siebengebirge und Kreuzbronn Siegburg. 3 Kilometer Stau plus 7 Minuten. Die 4 Köln Aachen zwischen Elsdorf und Merzenich 5 Kilometer Stau plus 36 und die 61 noch Koblenz, München-Ladbach zwischen Weilerswist und Erftstadt 4 Kilometer Stau da plus 9 Minuten.
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1: Tja, und neue Musik packen wir gleich nochmal rein in den Sonntagabend, in dem Fall von Madonna und Sabrina Carpenter. Die haben tatsächlich gemeinsam einen Song aufgenommen. Spielen wir gleich, erzählen nochmal ein bisschen was dazu, starten jetzt erstmal mit Adam Lambert.

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0: 80er von der Cutting Crew, Died in Your Arms. Ganz ehrlich, dass die beiden hier im Tonstudio mal die Köpfe zusammenstecken. Ich wäre der Letzte gewesen, der darauf getippt hätte. Madonna hat einen neuen Song rausgebracht, Bring Your Love, zusammen mit Sabrina Carpenter. Richtig, die mit der Nummer hier. Die beiden haben bereits beim Coachella für Aufsehen gesorgt, eins der größten Festivals weltweit. Sabrina Carpenter ist da aufgetreten und Madonna war plötzlich als Stargast mit auf der Bühne und da haben sie auch schon den neuen Song zusammen performt. Ja, so klang das. Ich finde, es ist wieder so ein typischer Madonna-Sound. Steckt wieder ihr Dance-Sound von 2005 drin. Komplettes Album ist auch unterwegs. Kommt raus am 3. Juli. Confessions 2 wird's heißen. Und da ist dann die Nummer hier natürlich auch mit drauf.
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1: Ich bin Thomas Bleskin. Die WHO hat wegen eines Ebola-Ausbruchs in der Demokratischen Republik Kongo eine internationale Gesundheitsnotlage ausgerufen. Die Organisation warnt dabei vor regionaler Ausbreitung, nicht vor einer weltweiten Pandemie.
2: Es gibt schon mehr als 300 vermutete Fälle. Knapp 90 Menschen sind bereits gestorben, darunter auch ein Patient im Nachbarland Uganda. Die hohe Zahl der Fälle in so kurzer Zeit gilt als äußerst besorgniserregend. Besonders beunruhigend, der Ausbruch wird durch eine seltene Virusvariante verursacht, für die es keinen Impfstoff gibt. Dazu kommt

0: und eine hohe Ausbreitungsgefahr. Das Virus ist an der kongolesischen Grenze zu Uganda und dem Südsudan ausgebrochen. Die Weltgesundheitsorganisation ist über eine rasche Ausbreitung in der gesamten Region besorgt. Christine Palitzer, Kapstadt.
1: Diesel ist zum ersten Mal seit Anfang März wieder billiger als Super E10. Im bundesweiten Tagesdurchschnitt

0: besteuert wird. Seither ist Diesel aber um gut 45 Cent pro Liter billiger geworden. Super E10 verbilligte sich dagegen nur um knapp 20 Cent. Diesel gilt beim Preis als krisensensibler als Benzin. Das liegt auch daran, dass wir bei dem Kraftstoff auf Importe angewiesen sind. Auch zu Beginn des Ukraine-Kriegs hatte sich Diesel sehr viel schneller verteuert als Benzin und monatelang mehr gekostet. Doc Zeitler, Berlin.
1: Die Ukraine hat nach russischen Angaben einen der schwersten Drohnenangriffe seit Beginn des Krieges in der Region Moskau gestartet. Behörden meldeten mindestens 3 Tote und mehrere Verletzte, auch nahe einer Ölraffinerie. Zeitweise wurde der Flugverkehr eingeschränkt. Der ukrainische Präsident Zelensky bezeichnete die Angriffe als gerechtfertigte Reaktion auf den russischen Angriffskrieg. Und zum Sportfußball. Die SV Elversberg steigt in die erste Bundesliga auf. Elversberg sicherte sich den Aufstieg mit einem 3:0 gegen Preußen Münster. Der FC Schalke 04 stand bereits vorher als Meister fest. Der SC Paderborn geht nach einem 2:0 in Darmstadt in die Relegation gegen den VfL Wolfsburg. Abgestiegen ist Fortuna Düsseldorf nach einem 0:3 bei Greuther Fürth. Die Fürther spielen nun in der Relegation gegen Rot-Weiß Essen. Und das waren die Nachrichten mit Thomas Bleskin.
2: Das Wetter.
3: Ja, es wird ein nasser Sonntagabend, Regenpausen immer mal wieder mit dabei, aber auch nur von kurzer Dauer. Gewitter genauso möglich, das dann bei 14 bis 18 Grad. Die neue Woche geht wechselnd bis stark bewölkt weiter. Über den ganzen Tag verteilt kommt da auch immer wieder Regen runter, auch mal als starke Schauer in Verbindung mit Gewitter oder Hagel. Und das morgen alles bei 14 bis 17 Grad.
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3: Eben der Blick auf die Autobahn. Hier dauert es mindestens 4 Minuten länger. Die A1 Münster-Dortmund zwischen Kamen-Zentrum und Kreuz Dortmund und 4 Kilometer Stau plus 7. A2 Dortmund-Oberhausen zwischen Oberhausen-Königshardt und Kreuz-Oberhausen 1 Kilometer Stau plus 6. Die 3 Frankfurt nach Köln zwischen Siebengebirge und Kreuz-Bonn-Siegburg 2 Kilometer Stau, da dauert es 6 Minuten länger. Dann die 3 Oberhausen nach Köln zwischen Oberhausen-Lierich und Kreuz-Kaiserberg 1 Kilometer Stau plus 4. A59 Köln-Bonn zwischen Dreieck Köln-Holmer und Dreieck Köln-Porz 1 Kilometer Stau plus 4. Und die 61 noch Koblenz nach Mönchengladbach zwischen Weilerswist und Erftstadt 2 Kilometer Stau und plus 4 Minuten.
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3: Ja, und neue Musik am Sonntagabend haben wir jetzt für euch, und zwar von Teddy Swims. Hier ist Mr. Know-It-All. Ich bin Andreas Grunwald. Schönen Sonntagabend.

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0: Mark Forster, ein Lied. Ja, ich weiß, es ist Sonntag, aber der Frühjahrsputz, ne, der steht an, da müssen wir ja alle durch. Also auch er hier.
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3: Ja, nee, ist klar.
4: Fensterputzen, ist doch wirklich die schlimmste Sisyphus-Arbeit, wo gibt. Du putzt die Dinger, kaufst den halben DM leer. Die Nachbarn nennen dich schon Graf Sidolin der Erste. Und eine halbe Stunde später sehen die Butz wieder aus, als hätte eine komplette Schulklasse dran geleckt. Jetzt höre ich schon wieder die ersten Trolle. Schröder, du Pinkel, als wenn du schon mal ein Fenster geputzt hättest. Ja, zugegeben, ich bin in meinem Leben durch wesentlich mehr Fenster abgehauen, als ich geputzt habe, aber einmal habe ich es wirklich versucht. Ich hatte damals, 2014 muss das gewesen sein, für ein paar Monate eine Bude in München. Ich habe erst gedacht, das liegt an der Stadt, dass es im Juni schon wieder so früh dunkel wird im Wohnzimmer. Aber da war einfach mal Fensterputzen angesagt. 5 Minuten später stand ich mit dem Putzeimer und einer Flitsche auf der Fensterbank. Und da war ich überrascht, dass es nur eine kleine Handbewegung braucht, um den Putzeimer komplett übers eigene Bett zu kippen. Und dann zeigt sich da der wahre Profi. Schon 15 Minuten später stand ich an der Rezeption vom Bayerischen Hof. Was soll ich sagen? Wunderschönes Doppelzimmer mit Blick auf die Anlieferung. Und die Fenster. Ah, blitzeblank.
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0: Das Bochum-Wetter.
1: Ja, und da bleibt's am Abend meist stark bewölkt und nass. In der Nacht kommt vor allem dann im Westen zeitweise schauerartiger Regen runter, das bei noch 10 bis 5 Grad. Der Montag macht wolkig und regnerisch weiter und das dann bei 14 bis 17 Grad.
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1: Und das hier sind die Staus am Sonntagabend, die A1 Münster nach Dortmund zwischen Kamen Zentrum und Kreuz Dortmund Unna, 2 Kilometer Stau plus 4 Minuten. Die A2 Dortmund nach Oberhausen zwischen Oberhausen Königshardt und Kreuz Oberhausen auch noch 1 Kilometer Stau und plus 6 Minuten. Und die 3 noch Frankfurt nach Köln zwischen Siebengebirge und Kreuzborn Siegburg, da noch 1 Kilometer Stau.
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1: Ja, was gibt's denn Neues zum Stream? Die Frage beantworten wir gleich. Ob sich's lohnt, das weiß Jörg Albrecht. Stellt uns gleich mal eine Serie vor. Vorher gibt's noch Musik von Licky Lee, I Follow Rivers. Ich bin Andreas Grunwald. Schönen Sonntagabend.

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0: das hier John Farnham, You're the Voice. Jetzt gibt's The Walking Dead Hauptdarsteller Andrew Lincoln in einer neuen Serie zu sehen. Sie heißt Cold Water, läuft bei Magenta TV und Jörg Albrecht, der hat sich die Serie mal angeschaut.
1: Es gefällt uns hier schon lange.
2: Klingt zunächst völlig unverdächtig. So als sei es alltäglich, von London in ein schottisches Nest namens Cold Water zu ziehen. Doch Tommy, der neue Nachbar von Familienvater John, hakt nach.
1: Ich meine, weil man nicht so ohne weiteres alles ändert, es sei denn, da stimmt irgendwas nicht, oder?
3: Ich habe vermutlich so eine Art von PTBS.
2: Eine posttraumatische Belastungsstörung hat John bei sich selbst diagnostiziert. Auslöser war ein Vorfall vor einigen Monaten, eben in London.
4: Sie schlagen Ihren Sohn!
5: Und was jetzt?
2: Auf einem Spielplatz hat ein Mann erst seinen Sohn geschlagen, dann eine Frau. Und John, der hat nichts gemacht, ist einfach abgehauen, hat in der Panik sogar eines seiner beiden Kinder vergessen.
6: In London hat John den Ärger magisch angezogen.
2: Anscheinend besteht diese Anziehungskraft auch noch in Cold Water.
7: Hast du ein Problem mit mir, Mann?
1: Nein, nein.
7: Dann verpiss dich.
2: Hitzköpfe gibt es eben nicht nur in der Großstadt. Aber womit John und seine Frau sicher nicht gerechnet haben, dass der strenggläubige Nachbar Tommy, der mit der Pfarrerin verheiratet ist, ein dunkles Geheimnis hütet. Wobei seine Begeisterung für Serienkiller wie Jeffrey Dahmer hätte eigentlich Warnung genug sein müssen.
1: Wenn sowas wie das reine Böse existiert, gilt das ganz zwangsläufig auch für das absolut Gute.
2: Wer bitte? Das möchte man schon während der ersten Folge fragen. Denkt sich nur so einen Stuss aus. Dagegen waren selbst die Zombie-Stories für Andrew Lincoln schlüssig. Aber so wenig plausibel, ja an den Haaren herbeigezogen Cold Water auch ist, die Serie unterhält prächtig.
8: Das ist Tommys Schuppen. Tommy ist quasi dort eingezogen.
4: Weiß der Kuckuck, was dort vor sich geht? Ich glaube, ich will es gar nicht wissen.
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1: Ich bin Thomas Bleskin. Die AfD-Umfragewerte in Sachsen-Anhalt alarmieren mehrere Länderinnenminister. Nach einem Bericht des Handelsblatts wollen sie Vorkehrungen für den Fall einer Regierungsbeteiligung treffen. Thüringens Innenminister Meyer drängt auf Beratungen bei der nächsten Innenministerkonferenz.
2: Man müsse dringend darüber beraten, welche Risiken eine mögliche Regierungsübernahme der AfD in Sachsen-Anhalt für die Sicherheitsarchitektur in Deutschland hätte, sagte Meyer dem Handelsblatt. Die AfD stelle aufgrund ihrer zahlreichen Kontakte zu autoritären Staaten und ihrer Vernetzung mit rechtsextremen Vorfeldorganisationen eine Gefahr für die Sicherheit der Bundesrepublik dar. Hessens Innenminister Posseck spricht sich ebenfalls für Vorbereitungen bei, wie er sagt, Eintritt des Worst-Case-Szenarios aus. Auch die Abläufe in der Innenministerkonferenz müssten dann angepasst werden. Doc Zeitler, Berlin.
1: Israel stellt sich nach Medienberichten auf eine mögliche Wiederaufnahme der Angriffe im Iran ein. Die Armee sei in höchster Bereitschaft, heißt es unter Berufung auf israelische Regierungsvertreter. Demnach warte man auf eine Entscheidung von Donald Trump. Nach Ansicht des US-Präsidenten ist Teheran nicht bereit, seine Bedingungen bei den Verhandlungen zu akzeptieren. Die Weltgesundheitsorganisation hat wegen

0: des Ebola-Ausbruchs in der Demokratischen Republik Kongo und in Uganda eine internationale Gesundheitsnotlage ausgerufen. Damit will die UN-Behörde Nachbarländer in erhöhte Alarmbereitschaft versetzen.
1: Bislang gäbe es in der Region rund 250 nachgewiesene oder mutmaßliche Fälle der gefährlichen Fieberkrankheit und

0: Virus auch im Nachbarland Uganda. Ebola ist eine ansteckende und lebensbedrohliche Infektionskrankheit. Das Virus wird durch Körperkontakt und Kontakt mit Körperflüssigkeiten übertragen. Einen Impfstoff gibt es bislang nicht. Diana Kramer, Nachrichtenredaktion.
1: Und zum Sportfußball. Die SV Elversberg steigt in die erste Bundesliga auf. Elversberg sicherte sich den Aufstieg mit einem 3:0 gegen Preußen Münster. Der FC Schalke 04 stand bereits vorher als Meister fest. Der SC Paderborn geht nach einem 2:0 in Darmstadt in die Relegation gegen den VfL Wolfsburg. Abgestiegen ist Fortuna Düsseldorf nach einem 0:3 bei Greuther Fürth. Die Fürther spielen nun in der Relegation gegen Rot-Weiß Essen. Und das waren die Nachrichten mit Thomas Bleskin.
2: Das Wetter. Jetzt am Abend noch stark bewölkt, gebietsweise ist auch noch leichter Regen mit dabei. In der Nacht weiter wechselnd, teils stark bewölkt und vor allem im Westen zeitweise dann nass, das bei 10 bis 5 Grad. Am Montag ist es dann wechselnd bis stark bewölkt, anfangs leichter Regen dabei, der im Tagesverlauf dann auch nochmal stärker wird, das Ganze dann in Schauer übergehend und das bei 14 bis 17 Grad morgen.
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2: Zwei Warnmeldungen haben wir und da kommt es aktuell auch zu Verkehrsbehinderungen. Einmal auf der A3 Köln nach Frankfurt zwischen Dreieck Köln-Heuma und Königsforst. Da besteht Gefahr durch eine Unfallstelle. Da ist im Moment auch der rechte Fahrstreifen blockiert. Und auf der A4 Aachen-Köln, da läuft zwischen Aachen-Zentrum und Kreuz Aachen gerade ein Feuerwehreinsatz. Auch da vorsichtig fahren.
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2: Ja, und Musik haben wir jetzt dabei. Aus dem Jahr 1988 spielen wir Tracy Chapman jetzt mit Talking About a Revolution. Ich bin Andreas Grunwald. Hallo zusammen. 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

0: das hier sind Coldplay und The Sky Full of Stars. So, morgen geht's rein in die finale Woche.
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0: Das Bochum-Wetter.
1: Jetzt am Abend mal wechselnd, mal stark bewölkt. Der Regen, der wird vor allem im Westen in der Nacht dann wieder etwas stärker. Dazu noch Werte, die liegen so zwischen 10 und 5 Grad. Die neue Woche bringt viel von dem, was wir eh schon kennen. Morgen wieder viele Wolken mit dabei. Regen kommt auch dazu. Und Werte, ja, da messen

0: haben wir maximal morgen 17 Grad.
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0: Einmal Vorsicht bitte auf der A3 Köln-Frankfurt zwischen Dreiköln-Holmer und Königsforst. Da besteht Gefahr durch eine Unfallstelle. Da ist im Moment der rechte Fahrstreifen blockiert. Dann die A3 Oberhausen nach Köln zwischen Leverkusen-Zentrum und Köln-Mühlheim. 1 Kilometer Stau plus 4 Minuten. Die A4 Aachen-Köln zwischen Aachen-Zentrum und Kreuz-Aachen. 1 Kilometer Stau plus 7 Minuten. Und Vorsicht bitte auf der A57 Köln-Krefeld. Da ist zwischen Krefeld-Oppum und Krefeld-Zentrum der rechte Fahrstreifen gesperrt, weil dort eine Ölspur beseitigt werden muss.
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0: Tja, und gleich dabei neue Musik von BTS. Swim spielen wir gleich. Und das Ding hier, ja, ist auch noch relativ frisch. Das ist Bruno Mars jetzt mit I Just Might.

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0: Das hier, Avril Lavigne und Skaterboy. Er hier, er ist Dauergast im Hotel Atlantik in Hamburg, war mal in einer WG mit Otto Walkes und Marius Müller-Westernhagen. Heute ist er 80 Jahre alt geworden. Udo Lindenberg, der feiert einen Runden. Kollege Jonas Mikulajczak aus der Musikredaktion, der feiert mal mit.
1: Hebt den Eierlikör und trinkt auf einen der größten deutschen Musiker.
2: Und ich mach mein Ding, egal was die anderen.
1: Udo Lindenberg ist Freigeist, Ikone und Grenzensprenger. Angefangen auf der Bühne der legendären Rockkneipe Onkel Pö macht er Rock für Deutschland und zwar für ganz Deutschland. Seine Musik durchdringt in den 70ern die deutschen Mauern und selbst die DDR schreit nach dem Rocker aus dem Westen.
3: Wir haben enorm viele Fans und Freunde drüben, ne? Und ich würde gern kennenlernen für die Spielen. Und das wissen die Offiziellen.
1: Für Erich Honecker gibt es Lederjacke und E-Gitarre geschenkt, doch all das ist nicht genug. Erst nach dem Mauerfall darf er mit seinem Panikorchester durch Ostdeutschland touren.
4: Entschuldigen Sie, ist das der Sonderzug nach Pankow? Ich muss mal eben dahin, mal eben nach Ost-Berlin.
1: Er baut sich einen Fußabdruck größer als die Zeit. Mit Hut und Sonnenbrille, verewigt in Kunstwerken aus Likör und gekrönt durch seinen ersten Nummer-1-Hit im Alter von 77 Jahren, gemeinsam mit Rapper Apache 207.
5: Und wenn ich gehe,
1: und auch mit 80 Jahren bleiben Rückzug und Ruhestand Fremdwörter für Udo Lindenberg.
3: Ich habe mein Leben in den Dienst des Rock'n'Roll gestellt, ja. Und der hört nie auf. Und ja, da wird man nie Rentner oder sowas. Da ist man immer dran.
1: Also dann, Happy Birthday, Mr. Panikpräsident.
6: Das ist

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1: Ich bin Lea Matschullat. Bundesgesundheitsministerin Warken sieht nach dem schweren Ebola-Ausbruch in der Demokratischen Republik Kongo derzeit keinen Handlungsbedarf in Deutschland. In der Bundesrepublik sei das Risiko als äußerst gering einzuschätzen, sagte sie im ARD-Bericht aus Berlin.
2: Die WHO hat wegen Ebola den internationalen Gesundheitsalarm ausgerufen. Das soll vor allem die Behörden in den betroffenen Regionen unterstützen, so Gesundheitsministerin Warken. Hilfsanfragen gebe es bisher noch nicht. Deutschland kann mit mobilen Laboren vor Ort unterstützen. Im Kongo hat sich eine seltene Variante des Virus ausgebreitet, für die es weder einen Impfstoff noch eine Therapie gibt. Eine Ausbreitung ist damit schwer einzudämmen. Aber dass es eine weltweite Pandemie geben wird, hält Ministerin Warken für nahezu ausgeschlossen. Tine Klimach, Nachrichtenredaktion.
1: Deutschland belegt in einer internationalen Vergleichsstudie zum Wohlbefinden von Kindern nur Platz 25 von insgesamt 37 bewerteten Ländern. Damit bleibe Deutschland weit hinter seinen Möglichkeiten zurück, teilte das UN-Kinderhilfswerk mit. In diesem Jahr belegen die Niederlande, Dänemark und Frankreich die ersten drei Plätze. Aber auch in einigen Ländern mit deutlich geringerer Wirtschaftskraft wachsen Kinder demnach insgesamt unter besseren Bedingungen auf als hierzulande, so in Rumänien, Ungarn und der Slowakei. Der Höhenflug der AfD setzt die schwarz-rote Koalition unter Druck. Einer INSA-Umfrage zufolge kommt die Partei inzwischen auf 29%, Union und SPD zusammen nur noch auf 34. Die Koalition will deshalb bis zum Sommer Reformen bei Steuern, Rente und Bürokratieabbau auf den Weg bringen.
3: Bis zum Sommer sollen noch wichtige Entscheidungen fallen. Zu den dicken Brocken gehört eine Steuerreform, die die Koalition zum 1. Januar plant, um vor allem kleine und mittlere Einkommen zu entlasten. Das Vorhaben kostet viele Milliarden, über Finanzierung ist man sich noch uneins. Thomas Pleskin, Nachrichtenredaktion.
1: Die SV Elversberg steigt in die zweite Fußball-Bundesliga auf. Elversberg sicherte sich den Aufstieg mit einem 3:0 gegen Preußen Münster. Der FC Schalke 04 stand bereits vorher als Aufsteiger fest. Der SC Paderborn geht nach einem 2:0 in Darmstadt in die Relegation gegen den VfL Wolfsburg. Abgestiegen ist Fortuna Düsseldorf nach einem 0:3 bei Greuther Fürth. Die Fürther spielen nun in der Relegation gegen Rot-Weiß Essen.

0: Und das waren die Nachrichten mit Lea Matschullat.
1: Das Wetter.
2: Jetzt in der Nacht kommt vor allem im Westen mal stärkerer Regen runter, dazu noch 10 bis 5 Grad. Die neue Woche startet dann sehr grau. Morgen am Montag ist es weiter wolkig und regnerisch, dazu Temperaturen um 17 Grad.
1: NRW Verkehr.
2: Und aktuell werden uns da keine Staus oder Behinderungen gemeldet. Euch unterwegs eine gute Fahrt.
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2: Ja, neue Musik habe ich gleich für euch von Olivia Rodrigo. Starten jetzt erstmal mit Taylor Swift. Ich bin Andreas Grunwald. Guten Abend.

0: Olivia Rodrigo ist auch gerade gelesen hier. Vor 29 Jahren, da kamen die Tamagotchis in Deutschland auf den Markt. Erinnert ihr euch noch an diese eierförmigen Spielzeuge? Die gibt's jetzt wieder. Also wie es eigentlich alles aus dieser Zeit gibt.
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2: Ich klinge wie meine Eltern, ey. Die 2000er sind ja sowas von zurück. Ey, Freunde, ich hab das gehasst, wenn ich mit meinen Eltern einkaufen war und die bei jedem Teil, was die in der Hand hatten, gesagt haben, oh, das haben wir früher auch so getragen. Und ich immer so, nee, bestimmt nicht genauso. Und wenn ich jetzt durch die Läden gehe, klar, Adidas Spezial, Nike Air Max, selbst diese fetten Skateschuhe von Osiris, die D3, ja, die sahen immer aus wie so ein Fiat Multipla für die Füße. Aber kannst du wieder so kaufen. Hüfthose mit Tanga raus. Christina Aguilera hatte also doch recht. Und Baggy Pants unterm Arsch, ja. Genauso bescheuert bin ich mit 15 auch rumgelaufen. Aber ist doch irgendwie geil, oder? Eigentlich ist immer nur Streit zwischen den Generationen. Die Millennials, die meckern über die Gen Z über die Millennials und die Boomer und eigentlich über jeden. Und im Endeffekt haben wir alle die gleichen Geschmacksverirrungen. Guck mal, wir hatten den Crazy Frog und die Gen Z hat eben Icky Mill. Denkt immer dran, wenn sich alles wiederholt, dann auch die Chance, alles besser zu machen. Ganz schön deep, ne? Von Christina Aguilera zu Pseudo-Konfuzius in 20 Sekunden. Das gibt's auch nur hier.
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0: Das Bochum-Wetter.
1: In der Nacht weiter wechselnd oder auch mal stark bewölkt. Im Westen kommt dann auch schauerartiger Regen mit dazu. Da kann auch mal ein kurzes Gewitter dabei sein. Werte dazu, die liegen heute Nacht bei 10 bis 5 Grad. Der Montag macht dann wolkig weiter. Nass wird's auch und das dann bei 14 bis 17 Grad.
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1: Und da werden mir derzeit keine Staus oder Behinderungen gemeldet. Die Straßen sind frei. Euch unterwegs eine gute Fahrt.
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1: Ja, geht direkt weiter durch den Sonntagabend jetzt mit Musik von Kelly Clarkson. My Life Would Suck Without You spielen wir jetzt. Ich bin Andreas Grunwald. Hallo zusammen.

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0: das in Rockset und Listen to Your Heart. Habt ihr euch eigentlich schon mal mit einer KI unterhalten? Hier ChatGPT oder so. Rund 40% der jungen erwachsenen KI-Nutzer, die plaudern, einer Umfrage zufolge, also lieber mit künstlicher Intelligenz als mit den Verwandten. Und hier die Kollegin Laura Potting, die kann das in Teilen auch schon irgendwie verstehen.
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2: Ich bin's, Laura.
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2: Die Frage ist, liegt es daran, dass die KI so gut ist oder die Verwandten so schlimm? Jetzt komm, nach dem 5. Weihnachten in Folge, wo du neben dem angetütelten Onkel sitzen musstest, der spätestens nach dem 4. Bier anfängt, so Sachen zu sagen wie früher hat es sowas bei uns nicht gegeben. Da wünscht man sich schon ab und zu mal so einen neuen Gesprächspartner. Komm, wir haben alle diese eine Person im Familienkreis, die immer so ein klitzekleines bisschen unangenehm ist. Ne, Rainer? Was machst du so in den Sommerferien?
3: Wir haben ein schönes Campinggelände und das ist ein FKK-Gelände und da sind wir alle nackt.
2: Wow, danke. Mit der Familie zu kommunizieren, das kann sich manchmal schon so anfühlen, als würde man sich mit Glassplittern einreiben. Kein Wunder, dass manche da lieber die KI nehmen. Du, ich habe da eine tolle Abnehmmethode, erzähle ich dir gleich. Du hast da ja so Probleme. Aber ich muss echt sagen, du bist so mutig. Sowas zu tragen hätte ich mich ja nicht getraut. Auf deinem Profilfoto, ne? Da siehst du richtig gut aus. Man erkennt dich kaum wieder. Dann doch lieber alleine im Zimmer sitzen und mit ChatGPT so Fragen diskutieren wie, wenn ich ein Gespenst kaufe, ist das dann geistiges Eigentum? Übrigens die Antwort von ChatGPT darauf, nein. Naja, Humor kannst du halt nicht trainieren, ne? Dass also manche lieber mit KI sprechen, liegt also vielleicht gar nicht so sehr an der KI an sich, sondern an den komischen Leuten, mit denen wir so kommunizieren müssen. Und obwohl es diese seltsamen Leute gibt, ja, muss ich sagen, ich reibe mich trotzdem lieber mit Glassplittern ein, als nur noch mit einer KI zu sprechen. Das ist nämlich auf Dauer langweilig und außerdem vereinsamt man da auch. Sich mit echten Menschen zu unterhalten, ist einfach immer noch schöner.
4: Wenn du aussteckst, du musst auch einstecken können, weißt du? Und dann können viele nicht.
5: Ich glaube, wir haben einfach, ne? Das Wort auf die, also wir haben einfach, ne, die Zunge frei, Schnauze raus.
2: Okay, fast immer.
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1: Ich bin Lea Matschulat. Eintracht Frankfurt hat sich von Trainer Albert Riera getrennt. Das gab der Fußball-Bundesligist am Abend bekannt. Frankfurt hatte am letzten Spieltag die Qualifikation zum Europapokal verpasst. Riera war nur 3,5 Monate lang Trainer der Eintracht. Sein Verhältnis zu den Spielern galt zuletzt als angespannt. Wer neuer Coach bei der Eintracht werden soll, dazu gibt es noch keine Informationen vom Verein. In einer internationalen Vergleichsstudie zum Wohlbefinden von Kindern landet Deutschland weit hinten. Andere Länder zeigen laut UNICEF, wie es besser geht. Demnach wachsen selbst Kinder in Rumänien, Ungarn oder der Slowakei unter besseren Bedingungen auf als Jungen und Mädchen hierzulande.
2: Die Kinderarmutsquote hierzulande wird nicht niedriger, sondern stagniert seit Jahren. Gleichzeitig schneidet Deutschland im Bereich Bildung alarmierend schlecht ab, heißt es von UNICEF. Nur 60% der 15-Jährigen erreichen die Mindestkompetenz in Lesen und Mathematik. Außerdem klafft bei uns eine riesige Lücke zwischen Kindern aus benachteiligten und aus wohlhabenden Familien. Sowohl was Bildung, körperliche oder mentale Gesundheit angeht. Tanja Wagner, Nachrichtenredaktion.
1: Bundesgesundheitsministerin Warken sieht nach dem schweren Ebola-Ausbruch in der Demokratischen Republik Kongo derzeit keinen Handlungsbedarf in Deutschland. In der Bundesrepublik sei das Risiko als äußerst gering einzuschätzen, sagte sie im ARD-Bericht aus Berlin.
3: Die WHO hat wegen Ebola den internationalen Gesundheitsalarm ausgerufen. Das soll vor allem die Behörden in den betroffenen Regionen unterstützen, so Gesundheitsministerin Warken. Hilfsanfragen gebe es bisher noch nicht. Deutschland kann mit mobilen Laboren vor Ort unterstützen. Im Kongo hat sich eine seltene Variante des Virus ausgebreitet, für die es weder einen Impfstoff noch eine Therapie gibt. Eine Ausbreitung ist damit schwer einzudämmen. Aber dass es eine weltweite Pandemie geben wird, hält Ministerin Warken für nahezu ausgeschlossen.

0: geschlossen. Tine Klimach, Nachrichtenredaktion.
1: Die SV Elversberg steigt in die zweite Fußball-Bundesliga auf. Elversberg sicherte sich den Aufstieg mit einem 3:0 gegen Preußen Münster. Der FC Schalke 04 stand bereits vorher als Aufsteiger fest. Der SC Paderborn geht nach einem 2:0 in Darmstadt in die Relegation.

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3: Werte dazu, die liegen heute Nacht bei 10 bis 5 Grad. Der Montag macht dann wolkig weiter. Nass wird's auch und das dann bei 14 bis 17 Grad.
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3: Und das um kurz nach 11 mit diesen Meldungen hier. Die A4 Olpe-Köln zwischen Reichshof-Bergneustadt und Gummersbach. Da besteht Gefahr durch eine Unfallstelle. Fahrt da bitte vorsichtig. Und die A2 noch. Hannover-Dortmund zwischen Bad Eilsen und Feldheim 2 Kilometer Stau, da plus 2 Minuten.
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3: Ja, musikalisch stimmen wir uns schon mal auf den morgigen Tag ein. Und behilflich dabei sind uns die Bengals.

0: Ja, Kamerad ist das und I believe. Ja, was ist denn da heute nach dem Spieltag in Liga 2 noch alles so passiert? Gucken wir uns jetzt nochmal eben an. Ja, direkt aufgestiegen sind ja Schalke und Elversberg. Paderborn will noch hoch in die Bundesliga, spielt da in der Relegation. Und zwar gegen Wolfsburg abgestiegen in die dritte. Sind heute Nachmittag Preußen Münster und Fortuna Düsseldorf. Und Rot-Weiß Essen, ja, die will oder wollen von der dritten noch in die zweite spielen in der Relegation. Und zwar gegen Greuther Fürth.
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0: Das Bochum-Wetter.
1: Jetzt in der Nacht kommt vor allem im Westen mal stärkerer Regen runter, dazu noch 10 bis 5 Grad. Die neue Woche startet dann sehr grau. Morgen am Montag ist es weiter wolkig und regnerisch, dazu Temperaturen um 17 Grad.
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1: Und da ist noch mal was dazugekommen. Die A2 Hannover-Dortmund zwischen Kreuz Bad Oeynhausen und Flotow West 3 Kilometer Stauder plus 4 Minuten. Und die A3 Arnheim-Oberhausen zwischen Dienstlaken Nord und Oberhausen-Holten da 1 Kilometer Stau und auch plus 4 Minuten.
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1: Ja, bevor der Sonntag rum ist, würde ich vorschlagen, gleich nochmal neue Musik, und zwar von Moscana. Neuer Song von ihm heißt Rhythm Unknown. Starten jetzt erstmal mit Musik von Leonie und Don't Worry.

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0: Das ist ja Musik von Pink Who Knew. So, ich weiß, es ist sehr, sehr spät, aber der Frühjahrsputz, der steht ja an. Da müssen wir ja alle durch, also auch er hier.
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3: Ja, nee, ist klar.
4: Fensterputzen, das ist doch wirklich die schlimmste Sisyphus-Arbeit, wo gibt. Du putzt die Dinger, kaufst den halben DM leer. Die Nachbarn nennen dich schon Graf Sidolin der Erste. Und eine halbe Stunde später sehen die Butz wieder aus, als hätte eine komplette Schulklasse dran geleckt. Jetzt höre ich schon wieder die ersten Trolle. Schröder, du Pinkel, als wenn du schon mal ein Fenster geputzt hättest. Ja, zugegeben. Ich bin in meinem Leben durch wesentlich mehr Fenster abgehauen, als ich geputzt habe. Aber einmal habe ich es wirklich versucht. Ich hatte damals, 2014 muss das gewesen sein, für ein paar Monate eine Bude in München. Ich habe erst gedacht, das liegt an der Stadt, dass es im Juni schon wieder so früh dunkel wird im Wohnzimmer. Aber da war einfach mal Fensterputzen angesagt. 5 Minuten später stand ich mit einem Putzeimer und einer Flitsche auf der Fensterbank. Und da war ich überrascht, dass es nur eine kleine Handbewegung braucht, um den Putzeimer komplett übers eigene Bett zu kippen. Und dann zeigt sich da der wahre Profi. Schon 15 Minuten später stand ich an der Rezeption vom Bayerischen Hof. Was soll ich sagen? Wunderschönes Doppelzimmer mit Blick auf die Anlieferung. Und die Fenster.

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1: Ich bin Lia Matschulat. CSU-Chef Söder kann sich eine Verlängerung des Tankrabatts vorstellen. Der Tankrabatt scheine zu wirken, sagte er in der ARD-Sendung Karin Mioska. Und wenn es nicht anders gehe, könne er sich vorstellen, darüber zu diskutieren, ihn zu verlängern. Das hänge davon ab, wie sich die Spritpreise entwickelten, sagte der bayerische Ministerpräsident Söder. Noch bis Ende Juni gilt ein Tankrabatt von rund 17 Cent je Liter Sprit für die Verbraucher. Der Höhenflug der AfD setzt die schwarz-rote Koalition unter Druck. Einer INSA-Umfrage zufolge kommt die Partei inzwischen auf 29%, Union und SPD zusammen nur noch auf 34. Die Koalition will deshalb bis zum Sommer Reformen bei Steuern, Rente und Bürokratieabbau auf den Weg bringen.
2: Bis zum Sommer sollen noch wichtige Entscheidungen fallen. Zu den dicken Brocken gehört eine Steuerreform, die die Koalition zum 1. Januar plant, um vor allem kleine und mittlere Einkommen zu entlasten. Das Vorhaben kostet viele Milliarden, über Finanzierung ist man sich noch uneins. CSU-Chef Söder warnte auf dem Katholikentag vor einem Scheitern der Regierung und zog Parallelen zur Krise der Weimarer Republik. Historiker sehen nur sehr begrenzt Parallelen zur Gegenwart und warnen davor, die AfD mit den Nazis gleichzusetzen. Thomas Pleskin, Nachrichtenredaktion.
1: In Würzburg ist der Katholikentag zu Ende gegangen. Das Interesse an den etwa 900 Programmpunkten mit Musik, Diskussionen und spirituellen Angeboten war groß. Viele Veranstaltungen mussten wegen zu großen Andrangs geschlossen werden.
3: Die Welt brennt, aber sie ist nicht verloren. Mit diesen Worten hat der Vorsitzende der Deutschen Bischofskonferenz Wilmer zum Engagement für Frieden und Menschlichkeit aufgerufen. Er sagte in Würzburg, Gott schenke Kraft, Geduld und Ausdauer. Konkret hat er etwa auf die humanitäre Lage im Sudan verwiesen. Beim Schlussgottesdienst sind in Würzburg etwa 14.000 Menschen dabei gewesen. Viele weitere konnten die Übertragung verfolgen. Aus München, Florian Klaus.
1: Eintracht Frankfurt hat sich von Trainer Albert Riera getrennt. Der Fußball-Bundesligist hatte am letzten Spieltag die Qualifikation zum Europapokal verpasst. Riera war nur 3,5 Monate lang Trainer der Eintracht. Die SV Elversberg spielt ab der kommenden Saison in der Fußball-Bundesliga.

0: Bundesliga. Der FC Schalke 04 stand bereits vorher als Aufsteiger fest. Der SC Paderborn wird in der Relegation gegen den VfL Wolfsburg spielen. Abgestiegen ist Fortuna Düsseldorf. Greuther Fürth wird in der Relegation gegen Rot-Weiß Essen spielen.
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2: Eine sehr ungemütliche Nacht.

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1: Hallo, ich bin Vera Körber. Also ich weiß ja nicht, ich finde, wenn die Partnersuche sich so schwierig gestaltet, sollte man es doch vielleicht dann aufgeben. Ich frage mich, wie lange Ray nämlich noch suchen will. Hier ist er jetzt. Where is my husband?
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0: Mr. Mister und Broken Wings, eine schöne Nacht wünsche ich euch. Ich frage mich ja, ob diese ganzen Matcha-Läden jetzt umrüsten müssen auf Jamswurzel. Ube heißt das Ganze. Ube geht voll durch die Decke, ist wie gesagt aus lila Jamswurzel hergestellt, so ein Pulver quasi, ist auch knallelila. Es fällt auf. Die Kollegin Kim Klages hat sich damit beschäftigt, hat gleich mal drei leckere Drinks mit Ube zubereitet und ist mal hier durch die Redaktion gegangen und hat die Kollegen gefragt, wie ist es denn?
1: Es ist lecker und frisch, kann man gut trinken. Also ich stelle mir so vor, das ist ein lecker Getränk im Sommer, was man sich da gut mal so auf der Terrasse genehmigen könnte.
2: Nele, du hast jetzt einen Ube Latte und wonach schmeckt's?
3: Ja, doch noch sehr stark nach Milch, aber auf jeden Fall sehr süßlich. Ich weiß nicht, ob Ube das alles ein bisschen süßlicher macht.
4: Schmeckt nach Aholbrause. Ich merke auch, es verleiht mir Superkräfte. Nein, vielen Dank. Schön erfrischend. Lecker. Der Nele Uwe. Toll! Gibt's auch Bier davon?
2: Vielleicht sollten wir das als nächstes machen. Wir brauen Ube-Bier.
0: Ist bestimmt eine Marktlücke. Kann man ja auch noch mal ein bisschen Kohle mitmachen. Also, Ube scheint das neue Trendgetränk zu sein. Das Fazit hier aus der Redaktion ist empfehlenswert. Kann man machen.
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0: Bochum-Wetter.
1: Ziemlich nass ist es da draußen heute in der Nacht und die Temperaturen gehen runter auf bis zu 6 Grad. Tagsüber dann bis zu 15 Grad, aber auch da müssen wir immer wieder mit Regen rechnen. Er bleibt also unser ständiger Begleiter heute. Der Dienstag sieht dann schon ein kleines bisschen besser aus, da wird es wieder ein bisschen wärmer und die Sonne kommt auch mal durch.
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2: Zurzeit liegen uns keine Meldungen vor, wir wünschen allen unterwegs gute Fahrt.
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1: Eine schöne Nacht wünsche ich euch. Ich bin Vera Körber und was habe ich mich gefreut, als ich diesen Song gerade entdeckt habe, hier in meiner Playlist sozusagen. Setzt die Cowboyhüte auf, reitet durch die Nacht. Texas Lightning für euch mit No, No, Never.
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1: Ich bin Lea Matschulat. Vor dem Treffen der G7-Gruppe der führenden westlichen Industriestaaten hat Bundesfinanzminister Klingbeil vor den wirtschaftlichen Folgen des Iran-Krieges und einer Sperrung der Straße von Hormus gewarnt. Es sei eine ernsthafte Bedrohung für die Weltwirtschaft, sagte er vor seiner Abreise nach Paris.
2: Bei dem Treffen der G7-Finanzminister geht es einmal mehr um mögliche Folgen für den Welthandel. Klingbeil sagte, man setze auf Kooperation statt Konfrontation. In Paris werde auch mit den Finanzministern aus Brasilien, Indien, Südkorea und Kenia gesprochen. Die weitere Unterstützung der Ukraine steht ebenso auf der Tagesordnung. Klingbeil will mit seinem ukrainischen Amtskollegen ein Doppelbesteuerungsabkommen unterzeichnen. Das regelt unter anderem, dass ein Unternehmen im In- und Ausland nicht doppelt Steuern zahlen muss. Das soll den wirtschaftlichen Austausch stärken. Tine Klimach, Nachrichtenredaktion.
1: CSU-Chef Söder kann sich eine Verlängerung des Tankrabatts vorstellen. Der Tankrabatt scheine zu wirken, sagte in der ARD-Sendung Karin Mioska. Und wenn es nicht anders gehe, könne er sich vorstellen, darüber zu diskutieren, ihn zu verlängern. Noch bis Ende Juni gilt ein Tankrabatt von rund 17 Cent je Liter Sprit. In Würzburg ist der Katholikentag zu Ende gegangen. Das Interesse an den etwa 900 Programmpunkten mit Musik, Diskussionen und spirituellen Angeboten war groß.
3: Die Welt brennt, aber sie ist nicht verloren. Mit diesen Worten hat der Vorsitzende der Deutschen Bischofskonferenz Wilmer zum Engagement für Frieden und Menschlichkeit aufgerufen. Er sagte in Würzburg, Gott schenke Kraft, Geduld und Ausdauer. Konkret hat er etwa auf die humanitäre Lage im Sudan verwiesen. Beim Schlussgottesdienst sind in Würzburg etwa 14.000 Menschen dabei gewesen. Viele weitere konnten die Übertragung verfolgen. Aus München, Florian Klaus.
1: Eintracht Frankfurt bekommt einen neuen Trainer. Der Fußball-Bundesligist hat am Abend Albert Riera entlassen. Frankfurt hatte am letzten Spieltag die Qualifikation zum Europapokal verpasst. Die SV Elversberg spielt in der kommenden Saison in der ersten Fußball-Bundesliga. Und das zum ersten Mal in der Vereinsgeschichte. Den Aufstieg perfekt machte ein 3:0-Sieg gegen Preußen Münster. Zweitligameister FC Schalke 04 stand schon vorher als Aufsteiger fest. Der SC Paderborn könnte noch aufsteigen, wenn die Relegation gegen den VfL Wolfsburg gut verläuft. Fortuna Düsseldorf steigt aus der zweiten Liga ab. Greuther Fürth will dort bleiben und muss in die Relegation gegen Rot-Weiß Essen.
4: Das Wetter.
5: 10 bis 6 Grad und dazu ganz viel Regen. Es ist also eine sehr ungemütliche Nacht. Der Tag wird kaum besser. Die Temperaturen klettern, kann man gar nicht sagen, gehen rauf auf maximal 15 Grad. Und dazu müssen wir eben auch immer wieder mit Regen rechnen. Und sogar Gewitter sind noch drin. Der Dienstag sieht schon ein bisschen besser aus. Da haben wir zwar noch Regen, allerdings kommt auch die Sonne mal durch die Wolken und die Temperaturen gehen rauf auf bis zu 19 Grad.
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7: A30 Osnabrück Bad Oeynhausen zwischen Bad Oeynhausen Ost und Kreuz Bad Oeynhausen 2 Kilometer Stau und A42 Dortmund Kamp Lindfort zwischen Oberhausen Zentrum und Oberhausen Buschhausen 1 Kilometer stockender Verkehr. Wir wünschen allen unterwegs gute Fahrt.
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5: Ich bin Vera Körber, hallo zusammen und eine schöne Nacht wünsche ich euch. Kommt gut durch mit mir und jetzt mit Ugel, Topic, Arash und Dekom. 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

0: Midnight Oil und Beds Are Burning. Eine schöne Nacht wünsche ich euch. So, wie sieht das aus? Seid ihr schon voll ausgestattet? Schal, Schminke, Fahne, Trikot? Ja, die WM steht in den Startlöchern, ne? Knapp einen Monat, dann geht's los. Will man ja vielleicht auch fanmäßig auf dem neuesten Stand sein. Verstehe ich natürlich. Bei Trikots aber zum Beispiel müsst ihr gerade richtig aufpassen. Das Internet explodiert gerade. Das ist voll mit Shops, die Fake-Trikots verkaufen. Kollege Stefan Rieck, jetzt mal eine ehrliche Frage. Die erkenne ich doch wahrscheinlich direkt am Preis, oder nicht?
1: Ja, schon, aber diese Online-Shops sehen wirklich seriös aus auf den ersten Blick. Also die haben ein Impressum, sind gut sortiert und die Trikots selbst werden mit Stichworten wie Authentic, Players Version oder auch Match Version beworben.
0: Jetzt mal ganz davon abgesehen, dass man einfach Fake-Trikots gar nicht so verkaufen darf. Was ist denn grundsätzlich so schlimm daran? Ich meine, es hat einfach nicht jeder mal eben 80 bis 100 Euro übrig, ne?
1: Die sind leider auch teilweise gesundheitlich gar nicht mal so unbedenklich. In vielen gefälschten Trikots sind nämlich Schadstoffe, die in der EU verboten sind. Ja, und dann hat man natürlich auch null Service, also mit Umtausch oder Erstattung ist da in der Regel nichts. Und oft bleiben die Trikots auch beim Zoll hängen und dann muss man ja sowieso nochmal echt eine Stange Geld obendrauf zahlen.
0: Wenn die denn dann überhaupt ankommen, ne? Und dann kostet es doch so viel wie das Original, ne? Wie kann ich denn Fakes noch erkennen?
1: Du hast gerade schon den Preis erwähnt. Der ist natürlich als erstes ein Indiz. Ja? Also bei 25 Euro für ein Trikot sollte man schon mal stutzig werden. Und um ganz sicher zu gehen, gibt es von der Verbraucherzentrale zusätzlich noch einen Fake-Shop-Finder, der eben anzeigt, ob ein Online-Shop seriös ist oder nicht.
0: Und der ist wirklich super, das kann ich wirklich empfehlen. Einfach mal googeln, Fake Shop Finder, dann seid ihr da auf der sicheren Seite. Dankeschön, Stefan Rieck. Und wenn ihr jetzt demnächst denkt, ach guck mal, das ist aber ein Schnäppchen bei Trikots, lieber die Finger von lassen.

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1: Eine sehr ungemütliche Nacht ist das. 10 bis 6 Grad und dazu ganz, ganz viel Regen. Der lässt auch heute tagsüber nicht so richtig nach. Also wir müssen noch ein bisschen durchhalten hier und da sind auch noch Gewitter mit drin. Und die Temperaturen tagsüber heute maximal 15 Grad.
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2: Zurzeit liegen uns keine Meldungen vor. Wir wünschen allen unterwegs gute Fahrt.
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1: Vera Körber ist am Start. Ich wünsche euch eine schöne Nacht. Kommt da gut durch. Ihr seid nicht allein, auch wenn Polarkreis 18 das jetzt singt. Jetzt sind sie mit Allein, allein.
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1: Ich bin Lea Matschulat. Eintracht Frankfurt hat sich von Trainer Albert Riera getrennt. Der Fußball-Bundesligist hatte am letzten Spieltag die Qualifikation zum Europapokal verpasst. Riera war nur 3,5 Monate lang Trainer der Eintracht. Sein Verhältnis zu den Spielern galt zuletzt als angespannt. Wer neuer Coach bei der Eintracht werden soll, ist noch unklar. In einer internationalen Vergleichsstudie zum Wohlbefinden von Kindern landet Deutschland weit hinten. Andere Länder zeigen UNICEF zufolge, wie es besser geht. Demnach wachsen selbst Kinder in Rumänien, Ungarn und der Slowakei unter besseren Bedingungen auf als Kinder hierzulande.
2: Die Kinderarmutsquote hierzulande wird nicht niedriger, sondern stagniert seit Jahren. Gleichzeitig schneidet Deutschland im Bereich Bildung alarmierend schlecht ab, heißt es von UNICEF. Nur 60% der 15-Jährigen erreichen die Mindestkompetenz in Lesen und Mathematik. Außerdem klafft bei uns eine riesige Lücke zwischen Kindern aus benachteiligten und aus wohlhabenden Familien. Sowohl was Bildung, körperliche oder mentale Gesundheit angeht. Tanja Wagner, Nachrichtenredaktion.
1: Bundesfinanzminister Klingbeil hat vor dem Treffen der G7-Gruppe der führenden westlichen Industriestaaten vor den wirtschaftlichen Folgen des Iran-Krieges und einer Sperrung der Straße von Hormuz gewarnt. Das sei eine ernsthafte Bedrohung für die Weltwirtschaft. Es müsse alles getan werden, um den Krieg dauerhaft zu beenden. Das G7-Finanzministertreffen beginnt heute in Paris. Im Mittelpunkt stehen die wirtschaftlichen Auswirkungen des Konflikts im Nahen Osten. Bundesgesundheitsministerin Warken sieht nach dem schweren Ebola-Ausbruch in der Demokratischen Republik Kongo derzeit keinen Handlungsbedarf in Deutschland. In der Bundesrepublik sei das Risiko als äußerst gering einzuschätzen, sagte sie im ARD-Bericht aus Berlin.
3: Die WHO hat wegen Ebola den internationalen Gesundheitsalarm ausgerufen. Das soll vor allem die Behörden in den betroffenen Regionen unterstützen, so Gesundheitsministerin Warken. Hilfsanfragen gebe es bisher noch nicht. Tine Klimach, Nachrichtenredaktion.
1: Die SV Elversberg spielt in der kommenden Saison in der ersten Fußball-Bundesliga und das zum ersten Mal in der Vereinsgeschichte. Den Aufstieg perfekt machte ein 3:0-Sieg gegen Preußen Münster. Zweitligameister FC Schalke 04 stand schon vorher als Aufsteiger fest. Der SC Paderborn könnte noch aufsteigen, wenn die Relegation gegen den VfL Wolfsburg gut verläuft.
4: Das Wetter.
5: Ziemlich nass ist es da draußen heute in der Nacht und die Temperaturen gehen runter auf bis zu 6 Grad. Tagsüber dann bis zu 15 Grad, aber auch da müssen wir immer wieder mit Regen rechnen. Er bleibt also unser ständiger Begleiter heute. Der Dienstag sieht dann schon ein kleines bisschen besser aus, da wird es wieder ein bisschen wärmer und die Sonne kommt auch mal durch.
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6: Zurzeit liegen uns keine Meldungen vor, wir wünschen allen unterwegs gute Fahrt.
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5: Hallo, eine schöne Nacht. Ich bin Vera Körber. Macht es euch schön, kommt gut durch die Nacht. Jetzt mit mir und Lenny Kravitz. Fly away.